Und an dieser Stelle hier in der ARD-Hitnacht eine dringende Warnmeldung. Vorsicht bitte, wenn Sie unterwegs sind auf der B233 Werne-Unna. Zwischen der A44 Kreuz Unna-Ost und Unna kommt Ihnen dort ein Falschfahrer entgegen. Fahren Sie äußerst rechts, überholen Sie nicht. Ich wiederhole, auf der B233 Werne-Unna kommt Ihnen zwischen der A44 Kreuz Unna-Ost und Unna ein Falschfahrer entgegen. Vorsicht in beiden Richtungen.

Ja, interessanter Song, interessante Stimme. Shania Twain war das. Thank you, baby, hier in der ARD-Hitnacht am frühen Dienstagmorgen, kurz nach zwei haben wir es. Und ja, es kommen tolle Frauen auch in diese Stunde, nach Shania Twain noch. Zum Beispiel die Supremes haben wir oder Sophie B. Hawkins, Dusty Springfield, ganz große Stimme. Und jetzt erstmal ein Mann, den man sonst eigentlich immer nur mit einem Hit kennt, Matador. Aber Garland Jeffries hatte noch viele andere schöne Songs. Zum Beispiel diesen hier, Hail, Hail, Rock'n'Roll.

Channel 5, isn't it you? Die ARD-Hitnacht jetzt mit einer guten Nachricht um 2.23 Uhr. Es ist wieder eine Entwarnung, diesmal für die B233 Werne-Unna. Zwischen der A44 Kreuz Unna Ost und Unna ist zum Glück nichts passiert durch den Falschfahrer. Der Falschfahrer hat die Straße verlassen. Sie haben dort wieder freie Fahrt. Kommen Sie gut an Ihr Ziel? Ja, und nach Channel 5 kommt jetzt hier Engel 07. Wir sind Hubert K.

Es ist kurz nach 2:30. Schönen guten Morgen, hier ist der Verkehrsservice in der ARD-Hitnacht. Die A1 Bremen Richtung Osnabrück ist zwischen Wildeshausen West und Ahlhorner Heide wegen einer Nachtbaustelle bis 6 Uhr gesperrt. Die A4 Aachen Richtung Köln ist zwischen dem Kreuz Köln West und Köln Eiffeltor wegen des Aufbaus einer Schrankenanlage bis Donnerstag gesperrt. A9 München Richtung Berlin zwischen Kleinmarzehns und Niemeck steht ein Fahrzeug, das ist kaputt, einfach liegen geblieben. Die A33 Osnabrück Richtung Bielefeld ist zwischen Harderberg und Borklo Kloster Ösede und in Richtung Osnabrück zwischen Hilter und Borklo Kloster Ösede bis 5 Uhr noch gesperrt. Die A42 Kamp-Lindfort Richtung Dortmund ist zwischen Oberhausen Zentrum und dem Kreuz Essen-Nord wegen Bauarbeiten gesperrt. Die A71 Suhl Richtung Schweinfurt ist zwischen Meiningen Süd und Rentwertshausen wegen Wartungsarbeiten im Tunnel Eichelberg bis 6 Uhr gesperrt. Die Umleitung ist die U44 und B36. Die Mannheimer Landstraße Richtung Mannheim ist in Höhe Brühl-Rohrhof wegen eines Schwertransports blockiert. Ich hoffe, Sie kommen gut durch. Gute Fahrt.

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1: Ed Sheeran war das um 2.40 Uhr hier in der ARD-Hitnacht. Ja, und liebe Grüße sind gekommen von Sabine und Peter aus Kanada, die uns jeden Abend beim Abendessen hören. Ja, bei euch ist es noch früh sozusagen, ne? Also abends. Und bei uns ist es schon später. Also eben früh. Ja, so komisch ist es manchmal im Leben. Ja, wie geht's weiter hier bei uns? Jetzt mit Musik von Dusty Springfield und In Private, produziert und geschrieben von den Pet Shop Boys.

0: Savage Garden in der ARD-Hit Nacht und wie wär's jetzt mit einem Klassiker aus den frühen 70ern von einem, ja, der sich aufs Musikmachen verstand. Hier ist Cat Stevens, Father and Son. So ein schönes Lied.
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1: Um 3 Uhr mit Milad Kupay. Die Vereinigten Staaten haben die dritte Nacht in Folge Ziele im Iran angegriffen. Das bestätigte das US-Zentralkommando in der Region. Aus Washington, Nina Barth.
2: Das US-Militär begründet das mit Attacken Irans auf Schiffe in der Straße von Hormuz. Das Zentralkommando teilte auch mit, dass die von US-Präsident Donald Trump angeordnete erneute US-Blockade iranischer Häfen am Dienstagnachmittag Ostküstenzeit beginnen soll, in Deutschland um 22 Uhr heute Abend. Gestern hatte Trump angekündigt, dass kein Schiff, das den Iran ansteuern oder von dort ablegen wolle, die Straße von Hormuz mehr passieren dürfe.
1: Russland hat die ukrainische Hauptstadt Kiew erneut mit ballistischen Raketen angegriffen. Das bestätigte Bürgermeister Klitschko im Online-Dienst Telegram. Im Stadtzentrum waren zahlreiche Explosionen zu hören. Behördenangaben zufolge brachen in mindestens 2 Stadtteilen Brände aus. Kurz zuvor hatten in Paris mehrere Mitgliedstaaten der sogenannten Koalition der Willigen eine Initiative ins Leben gerufen, die ukrainische Flugabwehr stärken soll. Die Zahl der jungen Männer, die den Kriegsdienst verweigern wollen, nimmt zu. Nach einem Bericht des Redaktionsnetzwerks Deutschland gab es im ersten Halbjahr 2026 bereits mehr als 5.800 entsprechende Anträge. Aus der Nachrichtenredaktion Peter Eichenberg.
3: Die Zahl in der ersten Jahreshälfte habe damit deutlich höher gelegen als im gesamten Jahr 2011, als die Wehrpflicht ausgesetzt wurde, berichtet das Netzwerk und beruft sich dabei auf das zuständige Bundesamt. Ursache ist vermutlich die angespannte Sicherheitslage und das neue Wehrdienstgesetz, das zum Jahresbeginn in Kraft trat. Seitdem werden alle 18-jährigen Männer verpflichtend gemustert. So sollen Freiwillige für den Ausbau der Bundeswehr rekrutiert werden. Gelingt das nicht, ist auch eine Rückkehr zur Wehrpflicht im Gespräch.
1: Die Kosten für Bewohner in Pflegeheimen sind weiter gestiegen. Anfang Juli lag der Eigenanteil für das erste Jahr im Heim im bundesweiten Schnitt bei mehr als 3.360 Euro pro Monat. Das hat eine Auswertung des Verbands der Ersatzkassen ergeben. Das waren knapp 120 Euro mehr als zu Jahresbeginn und fast 260 Euro mehr als Mitte vergangenen Jahres. Regional gibt es erhebliche Unterschiede. Im Ländervergleich am teuersten war die Pflege in Bremen mit durchschnittlich rund 3.760 Euro pro Monat. Das waren die Nachrichten. Das Wetter in Deutschland. Tagsüber oft freundlich, im Süden und in den Mittelgebirgen teils kräftige Schauer und Gewitter. Höchstwerte 23 Grad an den Küsten bis 36 Grad im Markgräfler Land. Am Mittwoch viel Sonne, im Süden teils Schauer und einzelne starke Gewitter 23 bis 33 Grad. Es ist 3.03 Uhr.
4: Und hier ist der Verkehrsservice in der ARD-Hitnacht. Die A1 Bremen Richtung Osnabrück ist zwischen Wildeshausen West und Ahlhorner Heide wegen einer Nachtbaustelle noch bis 6 Uhr gesperrt. Die A4 Aachen Richtung Köln ist zwischen dem Kreuz Köln West und Köln Eiffeltor wegen des Aufbaus einer Schrankenanlage noch bis Donnerstag gesperrt. Die A33 Osnabrück Richtung Bielefeld ist zwischen Harderberg und Borgloh Kloster Ösede und in Richtung Osnabrück zwischen Hilter und Borgloh Kloster Ösede bis 5 Uhr gesperrt. Die A42 Kamp-Lindfort Richtung Dortmund ist zwischen Oberhausen Zentrum und dem Kreuz Essen-Nord wegen Bauarbeiten gesperrt. Und die A71 Suhl Richtung Schweinfurt ist zwischen Meiningen Süd und Rentwertshausen wegen Wartungsarbeiten im Tunnel Eichelberg bis 6 Uhr gesperrt. Die Umleitung ist die U44. Ich wünsche Ihnen eine gute und sichere Fahrt in den neuen Tag.
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4: Aus Magdeburg, herzliche Grüße von mir. Mein Name ist Frank Eberlein, schön, dass Sie Radio hören. Schönen guten Morgen. Wir starten diese Stunde mit Mike and the Mechanics.

Die ARD-Hitnacht mit Musik von Scott McKenzie. 3:11 Uhr. Ja, die ersten Frühaufsteher sind längst auf den Beinen. Und das sind nicht wenige, die liebe Kollegin, die hier im Funkhaus für Ordnung und Sauberkeit sorgt, war auch schon da. Ja, und wenn sie auch schon arbeiten, ja, dann guten Morgen. Und ja, ich hoffe, unsere Musik macht und vor allem hält sie munter. Hier sind sie jetzt, die wilden Jungs, The Wild Boys von Duran Duran.

Eddie Grant in der ARD-Hitnacht. Ja, am Dienstagmorgen kurz vor 3:30 haben wir es. Und Michael hat gerade per E-Mail geschrieben: Guten Morgen, ich bin gerade unterwegs Richtung Chemnitz auf der B173. Alle vorsichtig fahren, die unterwegs sind. Es ist gerade Gewitter in Freiberg und sehr windig draußen. Ja, dankeschön, Michael, für diese Info. Und ja, vielerorts im Moment ja ziemlich kräftiger Wind bis hin zu Sturm und eben auch Gewitter. Und ja, vorsichtig sein, wie gesagt. Und eine schöne Ballade mit auf dem Weg nehmen. Eine der großen Balladen von Karat hier aus den 70ern. Über 7 Brücken musst du gehen.

Richtung Osnabrück ist zwischen Wildeshausen West und Ahlhorner Heide wegen einer Baustelle noch bis 6 Uhr gesperrt. Die A4 Aachen Richtung Köln ist zwischen dem Kreuz Köln West und Köln Eiffelturm in Köln. Nee, der steht, glaube ich, in Paris, ne? Also zwischen dem Kreuz Köln West und Köln Eiffeltor wegen des Aufbaus einer Schrankenanlage bis Donnerstag gesperrt. Die A33 Osnabrück Richtung Bielefeld ist zwischen Harderberg und Borglo Kloster Ösede und in Richtung Osnabrück zwischen Hilter und Borglo Kloster Ösede bis 5 Uhr noch gesperrt. Die A42 Kamp-Lindfort Richtung Dortmund ist zwischen Oberhausen Zentrum und dem Kreuz Essen-Nord wegen Bauarbeiten gesperrt. Die A71 Suhl Richtung Schweinfurt ist zwischen Meiningen Süd und Rentwertshausen wegen Wartungsarbeiten im Tunnel Eichelberg noch bis 6 Uhr gesperrt. Eine Umleitung ist da, das ist die U44. Kommen Sie gut an Ihr Ziel.

ja, aufs Wesentliche reduziert. Ohne großartige Soundspielereien. Extreme, More Than Words. Ja, so war das im Jahr 1990. Die ARD-Hitnacht hier um 3:50 am Dienstagmorgen. Ja, heute soll es ja teilweise in Deutschland wieder sehr warm werden, bis 36 Grad. Und da fühlt man sich doch wie irgendwann mal im Italienurlaub, ne? Das haben wir jetzt hier auch. Und da können wir uns mal so ein paar italienische Momente gönnen. Wie jetzt in den nächsten 4 Minuten. Hier ist Dan Harrow aus Italien. Schöner 80er-Hit. Sonne bringt dir ins Gemüt. 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

Tony Carey hier in der ARD-Hitnacht und Monier hat als Karlsruhe gerade geschrieben. Und zwar hat sie geschrieben, ich sorge momentan dafür, dass meine Leser mit den neuesten Nachrichten aus Baden versorgt werden. Ich bin Zeitungszustellerin, höre jede Nacht die ARD-Hitnacht mit dem besten Musikmix, den ich kenne. So geht mir der doch so stressige Job leichter von der Hand. Ja, und gute Laune bekommt man dabei obendrein. Das ist doch toll. Dankeschön, Moni. Weiterhin frohes Schaffen und an dieser Stelle mal allen, die jetzt schon zu früher Stunde, kurz vor 4 Uhr am Dienstag, morgen dafür sorgen, dass ja alles flutscht und funktioniert. Herzlichen Dank und es gibt Musik für Sie alle, jetzt von Chris de Burgh und dann noch von Limahl, zwei der ganz großen Sänger, Musiker, bis zu den Nachrichten.

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1: Um 4 Uhr mit Milad Kupay. Die Vereinigten Staaten haben die dritte Nacht in Folge Ziele im Iran angegriffen. Das bestätigte das US-Zentralkommando in der Region. Aus Washington, Nina Barth.
2: Das US-Militär begründet das mit Attacken Irans auf Schiffe in der Straße von Hormuz. Das Zentralkommando teilte auch mit, dass die von US-Präsident Donald Trump angeordnete erneute US-Blockade iranischer Häfen am Dienstagnachmittag Ostküstenzeit beginnen soll, in Deutschland um 22 Uhr heute Abend. Gestern hatte Trump angekündigt, dass kein Schiff, das den Iran ansteuern oder von dort ablegen wolle, die Straße von Hormuz mehr passieren dürfe.
1: Russland hat in der Nacht erneut die ukrainische Hauptstadt Kiew mit Raketen angegriffen. Nach Angaben von Behördenvertretern sind in verschiedenen Stadtteilen Brände ausgebrochen. Opfer wurden zunächst nicht gemeldet. Auch andere Regionen wurden attackiert. In Saporischschja wurden Rettungsdiensten zufolge mehrere Menschen bei einem Drohnenangriff verletzt. Auch in der Region Kharkiv gibt es offenbar Verletzte. Kurz zuvor hatten in Paris mehrere Mitgliedstaaten der sogenannten Koalition der Willigen eine Initiative ins Leben gerufen, die die ukrainische Flugabwehr stärken soll. Auch Deutschland ist unter den Unterstützern. Die Zahl der jungen Männer, die den Kriegsdienst verweigern wollen, nimmt zu. Nach einem Bericht des Redaktionsnetzwerks Deutschland gab es im ersten Halbjahr 2026 bereits mehr als 5.800 entsprechende Anträge. Aus der Nachrichtenredaktion Peter Eichenberg.
3: Die Zahl in der ersten Jahreshälfte habe damit deutlich höher gelegen als im gesamten Jahr 2011, als die Wehrpflicht ausgesetzt wurde, berichtet das Netzwerk und beruft sich dabei auf das zuständige Bundesamt. Ursache ist vermutlich die angespannte Sicherheitslage und das neue Wehrdienstgesetz, das zum Jahresbeginn in Kraft trat. Seitdem werden alle 18-jährigen Männer verpflichtend gemustert. So sollen Freiwillige für den Ausbau der Bundeswehr rekrutiert werden. Gelingt das nicht, ist auch eine Rückkehr zur Wehrpflicht im Gespräch.
1: Tennisballgroße Hagelkörner sind bei einem Unwetter über Teile von Mecklenburg-Vorpommern niedergegangen. Betroffen war der Landkreis Ludwigslust-Parchim. Nach 2 Stunden habe es dort stellenweise so viel Hagel auf dem Boden angesammelt, dass er mit Radladern weggeräumt werden musste, teilte die Leitstelle Westmecklenburg mit. In Wittenburg wurden durch Starkregen Straßen überflutet. In Hagenow stand das Wasser im Bereich eines Süßwarenherstellers zeitweise hüfthoch. Die Feuerwehr musste Keller auspumpen und umgestürzte Bäume beseitigen. Das waren die Nachrichten. Das Wetter in Deutschland, tagsüber oft freundlich, im Süden und in den Mittelgebirgen teils kräftige Schauer und Gewitter, Höchstwerte 23 Grad an den Küsten, 36 Grad im Markgräfler Land. Es ist 4.03 Uhr.
4: Und hier ist der Verkehrsservice in der ARD-Hitnacht. Die A1 Lübeck-Hamburg ist zwischen Ahrensburg und Stapelfeld in beiden Richtungen wegen eines defekten LKWs gesperrt. Die A1 Bremen Richtung Osnabrück ist zwischen Wildeshausen West und Ahlhorner Heide wegen einer Nachtbaustelle noch bis 6 Uhr gesperrt. Die A4 Aachen Richtung Köln ist zwischen dem Kreuz Köln West und Köln Eiffeltor wegen des Aufbaus einer Schrankenanlage bis Donnerstag gesperrt. Die A33 Osnabrück Richtung Bielefeld ist zwischen Harderberg und Borklo Kloster Ösede und in Richtung Osnabrück zwischen Hilter und Borklo Kloster Ösede bis 5 Uhr gesperrt. Die A42 Kamp-Lintfort Richtung Dortmund ist zwischen Oberhausen Zentrum und dem Kreuz Essen Nord wegen Bauarbeiten gesperrt. Die A71 Suhl Richtung Schweinfurt ist zwischen Meiningen Süd und Rentwertshausen wegen Wartungsarbeiten im Tunnel Eichelberg bis 6 Uhr gesperrt. Die Umleitung ist die U44. Und die A81 Heilbronn Richtung Würzburg ist zwischen Tauberbischofsheim und Gerchsheim nach einem Unfall gesperrt. Ich wünsche Ihnen eine gute und sichere Fahrt durch diese Nacht.
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4: Vom Mitteldeutschen Rundfunk aus Magdeburg, hier im Studio ist für Sie Frank Eberlein. Schönen guten Morgen. Viel Spaß jetzt mit Musik von Tina Turner.

ein kleines musikalisches Meisterwerk von 4 Minuten Länge aus den späten 70ern. Schöne Nummer, Ride Like the Wind, Christopher Cross. So, und genau solche Musik sorgt dafür, dass sie ja gut gelaunt und in froher Stimmung ja in diesen neuen Tag kommen, in den Dienstag, übrigens der 14. Juli. Und da gibt's jetzt Musik aus einem Film der frühen 80er, ein Offizier und Gentleman mit Richard Gere, und daraus hier dieses tolle Duett von Joe Cocker und Jennifer Warnes, Up Where We Belong.

Viele Menschen stöhnen und ächzen in diesen Tagen, weil es wieder sehr warm ist. 30 bis 36 Grad. Aber es gibt Orte, an denen es noch wärmer ist. Das vielleicht so zum Trost, ne? Zum Beispiel eine Backstube. Und aus der heißen Backstube in Boppard am Rhein, genau gesagt im schönen Mittelrheintal, hat Helge nette Grüße geschickt. Er freut sich über die schöne Musik hier in der ARD-Hitnacht. Und er schickt übers Radio liebe Grüße an seine Frau, die gerade auf dem Weg zur Backstube ist und gleich den Laden aufmachen wird. Ja, so geht Deutschland langsam in diesen neuen Tag. Übrigens, Helge, ich bin auch leidenschaftlicher Bäcker, allerdings nur, naja, Hobbybäcker, ne? Meine Spezialität sind Brötchen, die ich allerdings nicht allzu oft mache, weil sie zwar nur aus 4 Zutaten bestehen, Mehl, Wasser, Hefe und Salz, aber bis sie fertig sind, dauert's doch ziemlich lange. Da muss der Teigansatz über Nacht gären, dann muss man den Teig kneten, 2 Stunden gehen lassen, dann die Brötchen formen und sie vor dem Backen dann nochmal 1 Stunde gehen lassen. Naja, für den Profi ist das sicherlich ganz normaler Alltag und Routine, aber dem Laien, wie mir, macht's eben Spaß. Und wenn die Familie sich dann freut, dass es knusprige, frische, duftende Brötchen gibt, ist man glücklich. Ja, und glücklich sind jetzt auch alle, die Nena-Fans sind. Ne? Hier ist Nena mit einem alten Song von Marlene Dietrich aus den 60er Jahren. Von Nena neu aufgenommen. Ich werde dich lieben.

Es ist kurz nach 4:30. Guten Morgen, hier ist der Verkehrsservice in der ARD-Hitnacht. Die A1 Lübeck-Hamburg ist zwischen Ahrensburg und Stapelfeld in beiden Richtungen wegen eines defekten LKW gesperrt. Die A1 Bremen Richtung Osnabrück ist zwischen Wildeshausen-West und Ahlhorner Heide wegen einer Baustelle noch bis 6 Uhr gesperrt. Die A4 Aachen Richtung Köln ist zwischen dem Kreuz Köln-West und Köln-Eiffeltor wegen des Aufbaus einer Schrankenanlage bis Donnerstag gesperrt. Die A33 Osnabrück Richtung Bielefeld ist zwischen Harderberg und Borkloh-Kloster-Ösede und in Richtung Osnabrück zwischen Hilter und Borkloh-Kloster-Ösede bis 5 Uhr gesperrt. Die A42 Kamp-Lintfort Richtung Dortmund ist zwischen Oberhausen-Zentrum und dem Kreuz Essen-Nord wegen Bauarbeiten gesperrt. Die A71 Suhl Richtung Schweinfurt ist zwischen Meiningen-Süd und Rentwertshausen wegen Wartungsarbeiten im Tunnel Eichelberg bis 6 Uhr gesperrt. Die Umleitung ist die U44. Das war's. Ich hoffe, Sie kommen gut durch. Gute Fahrt wünsche ich Ihnen.

ABC, produziert von Trevor Horn. Also dieses Album, wo dieser Song drauf ist, das 1982 rauskam, also Lexicon of Love mit The Look of Love, ist wirklich einer der Meilensteine des 80er-Jahre-Pop. Und das haben wir gespielt hier in der ARD-Hitnacht. Und jetzt wünschen wir ihr nochmal eine gute letzte Reise, eine Reise in den Musikerhimmel. Hier ist sie, Bonnie Tyler.

R.E.M. hier in der ARD-Hitnacht um 5:08. Ja, in einigen Regionen geht diese Nachtsendung zu Ende. Da gibt's gleich das Frühprogramm. In anderen Regionen geht's noch weiter bis 6 Uhr. Ja, hören wir uns vielleicht gleich wieder, wenn nicht schon mal einen schönen Dienstag.

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2: Und wir sind Eva Tanski.
3: Guten Morgen.
2: Und Ulf Ansorge, gleich mal so ein richtig schöner Sommerhit. Passt das zum Tag heute?
3: Ah, also ja. Wie Faust auf Auge. Lambada.
2: Lambada, Kaoma und die Dire Straits mit Lady Writer. Schön, dass Sie bei uns sind und Ihnen einen schönen Start in den Dienstagmorgen mit uns. Gut, dass Sie dabei sind.
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4: Um 5 Uhr mit Milat Kupay. Die Vereinigten Staaten haben die dritte Nacht in Folge Ziele im Iran angegriffen. Das bestätigte das US-Zentralkommando in der Region. Aus Washington, Nina Barth.
5: Das US-Militär begründet das mit Attacken Irans auf Schiffe in der Straße von Hormuz. Das Zentralkommando teilte auch mit, dass die von US-Präsident Donald Trump angeordnete erneute US-Blockade iranischer Häfen am Dienstagnachmittag Ostküstenzeit beginnen soll, in Deutschland um 22 Uhr heute Abend. Gestern hatte Trump angekündigt, dass kein Schiff, das den Iran ansteuern oder von dort ablegen wolle, die Straße von Hormuz mehr passieren dürfe.
4: Russland hat in der Nacht erneut die ukrainische Hauptstadt Kiew mit Raketen angegriffen. Nach Behördenangaben sind in verschiedenen Stadtteilen Brände ausgebrochen. Auch andere Regionen wurden attackiert. In Saporischschja wurden Rettungsdiensten zufolge mehrere Menschen bei einem Drohnenangriff verletzt. Auch in der Region Kharkiv gibt es offenbar Verletzte. Kurz zuvor hatten in Paris mehrere Mitgliedstaaten der sogenannten Koalition der Willigen eine Initiative ins Leben gerufen, die die ukrainische Flugabwehr stärken soll. Die Zahl der jungen Männer, die den Kriegsdienst verweigern wollen, nimmt zu. Nach einem Bericht des Redaktionsnetzwerks Deutschland gab es im ersten Halbjahr 2026 bereits mehr als 5.800 entsprechende Anträge. Aus der Nachrichtenredaktion Peter Eichenberg.
6: Die Zahl in der ersten Jahreshälfte habe damit deutlich höher gelegen als im gesamten Jahr 2011, als die Wehrpflicht ausgesetzt wurde, berichtet das Netzwerk und beruft sich dabei auf das zuständige Bundesamt. Ursache ist vermutlich die angespannte Sicherheitslage und das neue Wehrdienstgesetz, das zum Jahresbeginn in Kraft trat. Seitdem werden alle 18-jährigen Männer verpflichtend gemustert. So sollen Freiwillige für den Ausbau der Bundeswehr rekrutiert werden. Gelingt das nicht, ist auch eine Rückkehr zur Wehrpflicht im Gespräch.
4: Tennisballgroße Hagelkörner sind bei einem Unwetter über Teile von Mecklenburg-Vorpommern niedergegangen. Betroffen war der Landkreis Ludwigslust-Parchim. Nach 2 Stunden habe sich dort stellenweise so viel Hagel auf dem Boden angesammelt, dass er mit Radladern weggeräumt werden musste, teilte die Leitstelle Westmecklenburg mit. In Wittenburg wurden durch Starkregen Straßen überflutet. In Hagenow stand das Wasser im Bereich eines Süßwarenherstellers zeitweise hüfthoch. Zahlreiche unwetterbedingte Einsätze gab es unter anderem auch im Raum Hannover und im Kreis Pinneberg. Das waren die Nachrichten.
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2: Also was hatten wir nicht diese Nacht?
3: Sagen, da waren wir mit dem leisen Grummeln bei uns gestern noch ganz gut dran. Ne?
2: Also nicht mal, das habe ich wahrgenommen, weil bei mir, ich grummel ja selber gerne leise. Das ist mir
3: du hast es übertönt.
2: So viel Hagel, dass man das mit Radladern wegschaffen musste. Wie ist
3: Wahnsinn.
2: Denn das Wetter für uns in Hamburg heute?
3: Ja, schon mal kurzer Spoiler, da kommen wir gleich im Verkehr nämlich auch nochmal zur Lage in MV. Aber wir schauen erstmal auf die 18 Grad, die wir gerade messen bei uns in Hamburg, zum Beispiel in Blankenese. Da gibt es jetzt auch ein paar Schauer in der nächsten halben Stunde bis Stunde nochmal. So der frühe Morgen, der kann immer mal wieder nass werden, aber dahinter wartet ein wirklich sehr sonniger Tag, kaum noch Wolken und Temperaturen bis 29 Grad.
2: Blitzer und Staus jetzt aus dem Verkehrszentrum Roter Baum.
3: Ja, ist trotz der frühen Stunde schon einiges los auf den Straßen, zum Beispiel auf den Autobahnen A1 Lübeck-Hamburg zwischen Ahrensburg und Stapelfeld in beiden Richtungen gesperrt. Da ist ein LKW liegen geblieben. Da brauchen sie jeweils 10 Minuten länger, bis sie von der A1 runter sind. Und dann, Sie haben es eben gehört, wegen des Unwetters in Mecklenburg-Vorpommern mit den zum Teil tennisballgroßen Hagelkörnern. Es ist ein umgestürzter Baum auf der Strecke zwischen Hamburg und Berlin. Es fahren gerade keine Fernzüge zwischen Hamburg und Rostock und zwischen Hamburg und Berlin fallen einige aus und fahren mit mindestens 90 Minuten Verspätung. Also wichtig für alle, die jetzt am Dienstag vielleicht die Pendelreise antreten wollten.
2: Ja, darf ich noch darauf hinweisen, dass Züge keine umgestürzten Bäume brauchen, um auszufallen. Nur aus eigener Erfahrung vom Wochenende. Nur so viel.
3: Nun gut. Und dann fährt aktuell keine S5 zwischen Neugraben und Stade, weil da dringende Instandsetzung Arbeiten an der Strecke laufen. Das sind Busse im Ersatzverkehr im Einsatz.
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2: Mit Eva Tanski.
3: Guten Morgen.
2: Und ich bin Ulf Ansorge. Wenn Sie Meldungen für uns haben, zum Beispiel ein Blatt auf den Schienen und deswegen keine S-Bahn oder irgendetwas in der Rinne, sagen Sie gerne Bescheid. 08000 90 93 3. Das ist kostenfrei für Sie.
3: Das ist gar nicht persönlich gefärbt.
2: Nein,
3: hier
2: nein, ich sag's mir.
3: Oh, da Sie melden sich in der NDR Hamburg App. Wir freuen uns immer über eine Sprachnachricht.
2: Schön, dass Sie dabei sind.
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0: haben höchstens Lady Writer on the Radio heute, und zwar Eva Tanzke. Eva, was haben wir heute alles Schönes vor? Wir haben auch so viele schöne Sachen wieder, ne, für zum Gewinnen.
1: So, und zwar, also zum Glück sind Sie schon so früh dabei, da wissen Sie jetzt schon Bescheid.
0: Genau.
1: Wir spielen nämlich heute wieder unsere Hitsekunde, denn diesen Sonnabend ist es ja soweit, die 80er Live im Volksparkstadion.
0: Das wird so eine Megashow von 16 bis 22 Uhr mit Sandra, mit Alpha Will, mit Boy George, mit Holly Johnson.
1: Mit Kim Wilde.
0: Kim Wilde, also, das ist wirklich mega. Ich freue mich wahnsinnig drauf. Und Sie können immer noch dabei sein. Diese Woche, also die letzten vier Tage jetzt noch ab heute, spielen wir Hitsekunde. Und Sie können Tickets für 80er Live präsentiert von NDR 90,3 gewinnen.
1: Wieder gegen kurz nach sieben. Und ich sag mal, anderthalb Stündchen später.
2: 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Ja,
0: anderthalb Stunden später. Lass dich nicht unterbrechen, Schatz.
1: Ist dann ja schon um 8:40 Uhr wieder unser Hamburg-Quiz. 250 Euro sind drin.
0: Das lieben ja viele von Ihnen zum Mitraten. Fünf Fragen zum Thema rund um Hamburg. Wir haben für Sie im Jackpot insgesamt jetzt 250 Euro. Das Ganze um 8:40 Uhr.

0: der 90,3 mit den größten Hits aller Zeiten. Rod Stewart war das. Do you think I'm sexy? So, Georg, was gibt's Neues?
1: Hier steht in der Zeitung, die Deutschen sind überversichert. Lass mal sehen.
2: Was? Überversichert? Die letzte Versicherung, die ich abgeschlossen habe, das war 1951. Eine Kinderzusatzhaftpflicht für meinen Sohn.
3: Was? Dein Reinhold, der ist doch mittlerweile über 60.
2: Ja, aber nur der Bauch ist halt immer noch.
0: Frühstück bei Stefanie, es ist wieder da, das Schlemmer-Bistro. Die Folge auch schon morgens um 5.40 Uhr für uns Frühaufsteher.

0: kann die schön singen, ne?
1: Also, mein Glas hat hier kurz gezittert.
0: Ja, meins springt auch gleich. Wir müssen das an dieser Stelle aus Sicherheitsgründen beenden. NDR 90,3 ist hier 5.32 Uhr. Die größten Hits aller Zeiten. Roxy Music mit Ryan Ferry waren das. Gleich für Sie, Joe Cocker, Unchain My Heart. Hier ist das Wetter für uns in Hamburg.
1: Ist äußerst praktisch. Sie müssen heute wahrscheinlich nicht gießen. Das hat sich alles heute Nacht erledigt.
0: Und hat das so viel geregnet? Ich habe das gar nicht
1: mitbekommen. In den letzten 2-3 Stunden ist ein bisschen was runtergekommen. Und da kommt auch gerade noch ein bisschen was runter. Vor allem im Osten der Stadt. Aber da

0: einfach. So ab dem späten Morgen, frühen Vormittag. Komm dahinter, Sonne zum Vorschein, blauer Himmel. Es bleibt den ganzen Tag ungestört sonnig, ohne einen Tropfen, bei 29 Grad maximal. Jetzt im Moment liegen wir noch einen Ticken darunter. Jetzt gerade messen wir 17 Grad, zum Beispiel bei Ihnen in Poppenbüttel.
1: Blitzer und Staus aus dem Verkehrszentrum Roter Baum.
0: Gute Nachrichten für alle, die auf der A1 Lübeck-Hamburg unterwegs sind. Die ist nicht mehr gesperrt zwischen Ahrensburg und Stapelfeld. Da war ein LKW-Defekt und musste abgeschleppt werden. Jetzt sieht alles wieder ganz gut aus. Dann aber Fernverkehr bei der Bahn sieht nicht so richtig gut aus. Es gab schwere Unwetter heute Nacht, vor allem in Mecklenburg-Vorpommern. Deswegen gibt es gerade auf der Strecke zwischen Hamburg und Berlin Probleme. Da fahren die Züge mit 90 Minuten Verspätung und nach Rostock fährt gleich gar kein ICE. Und bei uns in der Stadt keine S5 zwischen Neugraben und Stade, weil die Strecke instand gesetzt werden muss. Und zwar dringend, da sind Ersatzbusse im Einsatz.
1: Patanski.
0: Einen schönen Dienstag.
1: Ich bin Ulf Ansorge. Sagen Sie uns Bescheid, wenn es irgendwo hakt im Verkehr, auf den Schienen, auf den Straßen, auf dem Wasser, über die NDR Hamburg App, da können Sie uns auch eine Sprachnachricht drauf sprechen.
0: Oder Sie melden sich unter 08000 90 3 90 3, kostenfrei.
1: Gleich für Sie Frühstück bei Stefanie.
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0: natürlich aber die größten Hits aller Zeiten. NDR 90,3, Dienstagmorgen, 5.42 Uhr.
1: Frühstück bei Stefanie.
2: Es ist ja, wie es ist.
1: Und das sind ihre Gäste. Herr Ahlers.
3: Ja, da tut er nichts zu sagen.
1: Udo.
4: Ja, das kann's haben.
1: Und Opa Gerke.
5: Steffi, machst du mir Mettbrötchen?
2: Nee, muss ich erst schmieren. Milch und Zucker nehmt ihr selber, ne? Was gibt's Neues?
3: Hier steht in der Zeitung, die Deutschen sind überversichert. Kannst mal sehen.
5: Was? Überversichert? Die letzte Versicherung, die ich abgeschlossen habe, das war 1951, eine Kinderzusatzhaftpflicht für meinen Sohn.
4: Was? Dein Reinhold, der ist doch mittlerweile über 60.
5: Ja, aber ein Rabauk ist das immer noch. Kann man das denn abmelden? Hat mir keiner was von gesagt.
2: Natürlich, Franz. Die Hundehaftpflicht für meinen Roggi, die habe ich jetzt ja auch gekündigt, weil er macht
4: ja was. Ja, allein schon.
2: Roggi, lieb sein, komm doch hier hin.
4: Er hat mir erst letztes Mal eine Lippe gebissen.
2: Das bleibt sich unbenommen, Udo, aber er macht ja nichts Schlimmes, also meinetwegen jetzt mit den Pfoten an Autolack oder, ne?
3: Oh, wenn ihr das alle so meint. Ich sag dir mal Folgendes. Du gehst mit deinem Hund über den Bürgersteig, Leine und alles.
2: Das ist selbstverständlich.
3: Dann beißt der Hund auf einmal die Leine durch.
2: Oha.
3: Und springt wupp mit einem Satz durch offene Seitenscheibe in einem vorbeifahrenden Tanklaster.
2: Nee, das darf er nicht.
3: Dann starrt der Hund den Fahrer an und hält den Kopf so schräg.
2: Du, das stimmt, das macht er manchmal.
3: Siehste? Und dann kriegt der Fahrer einen Schreck und rauscht mit 30.000 Tonnen Kerosin in den Supermarkt. Bumm. Und du ohne Hundehaftpflicht.
2: Oh, du ahnst es nicht.
4: Ja, aber mit der Versicherung zahlt sie ja im Schadensfall auch. Also so 50 bis 100 Euro Selbstbeteiligung, je nach Vertrag. Also das nimmt sich ja alles nix.
2: Also Georg, da hat Udo jetzt natürlich auch recht.
4: Was also wirklich sinnvoll ist, sind Versicherungen gegen Risiko.
2: Siehste?
4: Meine Mutter hat sich jetzt ja einen Fernseher geholt. LCD 489,90. 2 Jahre Garantie, aber sie hat ja eine Zusatzgarantie über weitere 5 Jahre, ne? Für gerade mal 500 Euro, 100 pro Jahr. Und wenn denn mit dem Fernseher mal was ist, zahlt sie nix.
2: Ja, man weiß ja nie. Insofern,
3: Also Leute.
2: Was macht dein Rätsel?
5: Ich brauch noch, Arm an Fett.
4: Fettarm?
5: Nee.
2: Nee, denn weiß ich auch nicht.
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Tina Turner, was war das für ein Comeback damals von ihr, ne? Das war eine, die Platte musste ja jeder haben. Die größten Hits aller Zeiten hier bei NDR 90,3, 5.51 Uhr. Danny Klein sagt Ihnen jetzt vielleicht nichts, das ist auch gar kein Wunder. Danny Klein ist berühmt geworden mit der Band Vaya con Dios. Danny Klein aus Brüssel. Und tatsächlich hat sie auch noch bis zur Mitte der 2015, so hat sie dann noch Platten gemacht oder Alben gemacht. Aber der ganz große Erfolg war eben mit Vaya con Dios. Zum Beispiel das hier, nee, na, na, na, Vaya con Dios bei NDR 90,3.

0: Tom Jones, gerade am Wochenende, war hier bei uns in Hamburg zum Jazz Festival.
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0: Level 42, das ist unser Level mit Lessons in Love gleich nach den Nachrichten. Jetzt mit Caro Weiß.
2: Guten Morgen, es ist 6 Uhr.
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2: Hamburger Polizei registrierte im ersten Halbjahr weniger Straftaten. Freunde und Bekannte trauern um getötetes Mädchen in Bramfeld. Und US-Armee greift erneut Ziele im Iran an. Das Wetter einzelne Schauer, später sonnig bis 29 Grad. In Hamburg ist die Zahl der Straftaten im ersten Halbjahr weiter gesunken. Auch bei vielen Gewaltdelikten verzeichnet die Polizei einen Rückgang gegenüber dem Vorjahreszeitraum. Oliver Wuttke.
3: 103.000 Straftaten hat die Hamburger Polizei in der ersten Jahreshälfte registriert, ein Minus von 5,9%. Noch etwas größer ist der Rückgang im Bereich der Gewaltkriminalität. Dazu zählen Raub und schwere Körperverletzung, Mord, Totschlag und Vergewaltigung. Hier liegt das Minus insgesamt bei 6,4%. Es gab rund 3.900 Taten. Besonders deutlich ist der Rückgang bei Raub und bewaffneten Überfällen. Dagegen hat sich die Zahl der Totschlagsfälle mehr als verdoppelt auf insgesamt 25. Die Statistik erfasst nur die Fälle, die im ersten Halbjahr abgeschlossen wurden. Deshalb gibt es Schwankungen, wie etwa bei Wohnungseinbruch, einem typischen Verbrechen der dunklen Jahreszeit. Hier gab es knapp 1.800 Fälle und damit 7% mehr als zur selben Zeit im Vorjahr. Die Zahl der Diebstähle ist insgesamt rückläufig. Es waren rund 40.000 Fälle, ein Minus von 7%. Fast die Hälfte aller angezeigten Straftaten konnte die Polizei aufklären.
2: Und weitere Einzelheiten dazu finden Sie in der NDR Hamburg App. Die Stimmung unter den Hamburger Unternehmen hat sich kaum verbessert. Das zeigt das aktuelle Konjunkturbarometer der Handelskammer. Besonders schlecht ist das Geschäftsklima gerade im Einzelhandel. Das Baugewerbe bewertet die Aussichten noch schlechter. Anders sieht es bei der Luftfahrtbranche und dem produzierenden Gewerbe aus. Diese blicken zuversichtlich auf die kommenden Monate. Nach dem Tod einer 15-Jährigen in der Wohnung ihrer Mutter in Bramfeld ist die Trauer bei Freunden und Bekannten groß. In der Nachbarschaft fragen sich Anwohnerinnen und Anwohner, wie konnte es so weit kommen? Elias Bartel.
4: Mitschüler der getöteten 15-Jährigen haben sich gestern an dem Wohnhaus in Bramfeld getroffen, um Abschied zu nehmen. Kerzen, Teddys und Luftballons liegen vor der Eingangstür. Viele in der Nachbarschaft haben den Einsatz in der Nacht mitbekommen. Die Erschütterung ist groß.
5: Es ist einfach schrecklich, gerade wenn man selbst als Familienvater oder als Familie sich das überhaupt vorstellt, dass sowas passiert. Das ist schon furchtbar.
4: Nachbarn berichten dem NDR, dass die 43-jährige Mutter schon länger schwer psychisch krank sein soll.
6: Sie haben sich immer massiv gestritten. Ja, und ich verstehe nicht, dass man das zulassen konnte, dass die Tochter überhaupt die Mutter besuchen darf.
4: Gegen die 43-jährige Mutter hat ein Richter gestern Haftbefehl erlassen. Warum das Mädchen am Wochenende bei der Mutter war, ist unklar. Die zuständige Familienbehörde beruft sich auf den Sozialdatenschutz und sagt nichts zu dem Fall.
2: Die Vereinigten Staaten haben die dritte Nacht in Folge Ziele im Iran angegriffen. Das bestätigte das US-Zentralkommando in der Region. Aus Washington, Nina Barth.
7: Das US-Militär begründet das mit Attacken Irans auf Schiffe in der Straße von Hormuz. Das Zentralkommando teilte auch mit, dass die von US-Präsident Donald Trump angeordnete erneute US-Blockade iranischer Häfen am Dienstagnachmittag Ostküstenzeit beginnen soll, in Deutschland um 22 Uhr heute Abend. Gestern hatte Trump angekündigt, dass kein Schiff, das den Iran ansteuern oder von dort ablegen wolle, die Straße von Hormuz mehr passieren dürfe. Allen anderen Schiffen sei die Durchfahrt gestattet. Dafür würden die USA aber eine Gebühr von 20% des Frachtwertes erheben. Trump sprach von einer Entschädigungsgebühr. Ob die Maut tatsächlich kommt, ist offen.
2: Der HSV verstärkt ab der kommenden Saison mit Martin Adelin sein Mittelfeld. Der 22-Jährige kommt aus Troyes und kostet den HSV gut 4 Millionen Euro Ablöse. Auch für den Dänen Albert Grömek hat der HSV mehr als 4 Millionen Euro gezahlt. So hohe Summen für einzelne Spieler hat der HSV zuletzt vor 9 Jahren ausgegeben. Und ein Duell mit Superstars, das steht heute im ersten Halbfinale bei der Fußball-Weltmeisterschaft an. Europameister Spanien trifft auf Vize-Weltmeister Frankreich. Anpfiff in Dallas ist um 21 Uhr und morgen ist dann das zweite Halbfinale mit der Partie England gegen Argentinien.
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0: Mit dem Wetter für uns in Hamburg.
2: Und mit aktuell 17 Grad messen wir im Moment zum Beispiel bei Ihnen in Langenhorn. Und dazu, ja, im Moment noch ein paar Wolken. Vor allem im Osten der Stadt gibt es auch noch ein paar Schauer, so Richtung Vier- und Marschlande. Aber dahinter wartet ein sehr sonniger Dienstag mit den ganzen Tag strahlendem Sonnenschein und Temperaturen bis 29 Grad.
0: Blitzer und Staus aus dem Verkehrszentrum Roter Baum.
2: Das sieht gut aus auf den Autobahnen. Da gibt es im Moment keine größeren Probleme. Auf den Straßen in der Stadt ist es auch noch relativ entspannt. Aber bei der Bahn größere Probleme im Fernverkehr zwischen Hamburg und Berlin. Nach einem umgestürzten Baum, da hat es ein richtig schweres Unwetter gegeben in der Nacht mit zum Teil, was haben wir gehört, Tennisball, großen Hagelkörnern.
0: Die mussten das mit Radladern alles wieder wegschippen.
2: Wahnsinn.
0: Bei Hagel.
2: Und jetzt eben noch ein umgestürzter Baum, der die Strecke zwischen Hamburg und Berlin behindert. Da brauchen Sie mindestens anderthalb Stunden länger und nach Rostock fährt gleich gar kein ICE. Und bei uns in der Stadt nach wie vor die Meldung, dass die S5 nicht fährt zwischen Neugraben und Stade. Da sind Busse als Ersatz im Einsatz.
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2: Guten Morgen.
0: Ich bin Ulf Ansorge. Und was genau uns da erwartet, heute Abend Spanien gegen Frankreich. Darüber reden wir mit unserer Fußballexpertin in Dallas.

0: 6.13 Uhr.
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2: Und heute das erste der beiden Halbfinalspiele. Und was für eins. Frankreich gegen Spanien. Wir haben in Hamburg ja aus beiden Ländern viele, viele Menschen in der Stadt, die fiebern dann alle bei Tapas oder wahlweise so ein Gläschen Pernod mit. Ann-Kathrin Rose live aus Dallas in den USA. Ann-Kathrin, wie ist denn die Stimmung in Dallas überhaupt?
3: Ja, die Stimmung ist sehr, sehr gut. Alle freuen sich auf ein großes Fußballspiel. Ich habe in der Stadt viele, viele Fans in Trikots gesehen. Spannenderweise aber nicht nur in Französischen und Spanischen. Nee, hier ist immer noch Erling Haaland das Thema und die Norweger, obwohl die ja schon wieder zu Hause sind, weil er hat sich ein Andenken mitgenommen aus Texas, hier aus Dallas. Vielleicht haben es ein paar im Netz gesehen, diesen ausgestopften Waschbär, keine Ahnung, wo er sich den hinstellen will. Den hat er hier in Dallas gekauft und ich habe vorhin mit Julie Chrysler geredet. Die hat ihm den verkauft in so einem Cowboy-Hutladen und hat gesagt, er war ganz zauberhaft. Deshalb sind hier noch ein paar Norwegen-Fans.
2: Alles klar, dann ist ja alles vertreten. Das wird aber ein Spektakel heute Abend, oder was erwartest du?
3: Ja, das wird ein absolutes Spektakel. Spanien gegen Frankreich, das sind zwei der Teams, die wirklich mit am besten performt haben bei dieser WM. Und ich finde, es ist ein Fußballfeiertag. Man kann es überhaupt nicht anders sagen. Es ist dazu aber auch noch der 14. Juli, der Nationalfeiertag der Franzosen und Französinnen. Und ich habe hier mit ein paar Fans gesprochen, die gesagt haben, das ist eigentlich ein bisschen fies für die Jungs, die auf dem Platz stehen. Denn in Frankreich haben alle frei. Die aber müssen ziemlich hart arbeiten.
2: Also morgen spielt dann ja noch England gegen Argentinien. Die vier Halbfinalisten sind die Fab Four der FIFA-Weltrangliste. Das erste Mal, dass Deutschland im WM-Halbfinale war, das ist 12 Jahre her. Was können wir denn lernen von Frankreich, Spanien, England und Argentinien? Was haben die, was wir nicht haben?
3: Na, die haben fast alle etwas geschafft, was Deutschland noch nicht geschafft hat, nämlich einen Umbruch. Gucken wir mal auf Frankreich, da braucht es nicht mal einen Trainerwechsel, sondern Didier Deschamps, der noch immer Trainer ist, zumindest bis zum Ende dieser WM, dann hört er auf. Der hat vor vielen, vielen Jahren gemerkt, allein mit den sehr Erfahrenen wird es nicht gehen. Es braucht eine Idee, die sich durch, ja, nicht nur durch die Nationalmannschaft, sondern ein bisschen die U-Mannschaften reinzieht und das schaffen die. Die Spanier haben eine klare Idee, die Franzosen haben eine klare Idee, die Engländer haben einen deutschen Trainer, Thomas Tuchel, also daran kann es irgendwie auch nicht haken. Und die Argentinier haben Messi. Also wenn wir das alles zusammen hätten, ja, dann hätten wir auch mal wieder eine Chance.
2: Aber wir wissen, dass mindestens ein Bundesligaspieler Weltmeister wird.
3: Genau, denn in allen Teams sind noch Bundesligaspieler vertreten. Mal mehr, mal weniger. Übrigens mit dem besten Schnitt, glaube ich, die Bayern, wenn ich es richtig im Kopf habe. Und Harry Kane bei den Engländern, den haben wir auch alle so im Blick. Also da sind ein paar noch mit dabei. Ulisse von Frankreich und auf jeden Fall irgendein Weltmeister, den werden wir wiedersehen, wenn die Bundesliga-Saison losgeht im August.
2: Siehste, das ist doch wenigstens etwas. Dankeschön, Ann-Kathrin Rose in Dallas. Das erste Halbfinale Frankreich gegen Spanien. Heute Abend 21 Uhr im ZDF.
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0: Also eigentlich wäre für mich eine gute Nachricht des Tages, es gibt keine neuen EU-Verordnungen. Das wäre eigentlich, aber über diese freuen wir uns, Eva, denn das ist eine EU-Verordnung für uns. Ne?
2: Ja, für uns als Passagiere, wenn wir fliegen. Also unsere Rechte werden da jetzt nämlich gestärkt. Bisher musstest du ja extra für eine Reservierung zahlen, wenn dein Kind beim Flug neben dir sitzen soll.
0: Das wusste ich gar nicht.
2: Und das hatte ich auch tatsächlich mal. Da habe ich gesagt, wie soll denn das gehen? Also mein Kind sitzt irgendwie in Reihe 6 und ich in Reihe 18. Entschuldigung,
0: das geht doch gar nicht.
2: Das geht nicht, wirklich nicht.
0: Also das gab es aber jedenfalls, das sollte jetzt nicht mehr sein. Ich finde das wirklich schon unverschämt. Das kann man weder von Müttern noch von Kindern erwarten oder von Vätern.
2: Und auch nicht von den anderen, die da neben dem Kind sitzen müssen.
0: Ja, davon mal ganz am Flüge sind ja nun eh teuer genug und dann noch zahlen, damit man die Hand der Kleinen beim Start halten kann. Das finde ich auch ein bisschen frech.
2: Ja, so. Und ab Mitte nächsten Jahres ist diese Extragebühr dann nämlich weg. Also die Sitzplatzreservierung im Flieger für den Nachwuchs bis 14, die kostet keinen Aufpreis mehr. Und das gilt übrigens genauso bei Sitzplätzen für Schwangere und bei Begleitpersonen von Rollifahrern.
0: Ja, finde ich auch völlig absurd, wenn man das nicht macht. Völlig klar. Und ein anderes Ärgernis ist auch dann weg. Bisher mussten wir ja extra Gebühr zahlen, wenn im Ticket ein Schreibfehler war. Also Alf Unsorge, kann ich ja dann nicht fliegen.
2: Oh, wäre aber schön.
0: Ab dem nächsten Jahr wird das kostenlos korrigiert und dann neu ausgedruckt. Das ist meine EU-Verordnung.
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0: Couch wird dabei sein am Sonnabend jetzt im Volksparkstadion bei 80er Live, präsentiert von NDR 90,3. Boy George, Holly Johnson, Sandra, Kim Wilde und.
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0: Gleich die Pointer Sisters, Jump for My Love nach den Nachrichten. Caro Weiß.
2: Guten Morgen, es ist 6.30 Uhr.
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2: 103.000 Straftaten. So viele hat die Hamburger Polizei in der ersten Hälfte des Jahres registriert. Damit ist die Zahl weiter gesunken im Vorjahreszeitraum. Auch bei Gewaltdelikten wie Raub, schwere Körperverletzung und Mord gab es einen Rückgang. Im ersten Halbjahr wurden rund 3.900 Taten erfasst. Die Zahl der Totschlagsfälle hat sich dagegen auf 25 mehr als verdoppelt. Die Stimmung hat sich etwas aufgehellt in der Hamburger Wirtschaft. Eine Trendwende ist aber noch nicht erkennbar. Das zeigt das aktuelle Konjunkturbarometer der Hamburger Handelskammer. Sprecher Peter Väter sagte NDR 90,3.
4: Wir haben im Vergleich zum Vorquartal ein kleines Plus. Aber wenn wir das vergleichen mit dem Wert von vor einem Jahr oder von vor zwei Jahren, dann ist die Stimmung in der Hamburger Wirtschaft ein ganzes Stück schlechter. Im Rahmen des Konjunkturbarometers werden ja auch immer Risikofaktoren für das eigene Geschäft abgefragt. Und da sticht diesmal erneut hervor die sogenannten wirtschaftspolitischen Rahmenbedingungen. Das heißt Standortbedingungen, Vorgaben, auch Bürokratielasten. Und dieser Wert als Geschäftsrisiko hat tatsächlich ein Rekordhoch erreicht in 16 Jahren Handelsverkauf. Kammerkonjunkturumfrage.
2: Soweit Peter Feder. In Bramfeld haben Mitschüler und Bekannte des getöteten Mädchens Abschied genommen. Sie legten Kerzen, Teddys und Luftballons vor die Eingangstür. Die 15-Jährige war in der Nacht zu Sonntag tot in der Wohnung der Mutter gefunden worden. Die ist seit gestern in Untersuchungshaft. Es besteht der Verdacht, dass sie ihre Tochter mit einem Ball getötet hat. Die USA haben erneut iranische Ziele angegriffen. Das teilte das US-Militär mit. Iranische Medien meldeten unter anderem Explosionen im Bereich der Insel Kisham im Persischen Golf sowie in der Straße von Hormuz. Die USA begründen die jüngsten Attacken mit Angriffen des Iran auf Schiffe in der Straße von Hormuz. Der Iran verübte wiederum Vergeltungsangriffe etwa auf US-Ziele in den Golfstaaten. Die Kosten für Bewohnerinnen und Bewohner in Pflegeheimen sind weiter gestiegen. In Hamburg lag der Eigenanteil für das erste Jahr, stand Anfang Juli, im Schnitt bei 3.481 Euro. Das waren gut 300 Euro mehr als ein Jahr zuvor. Der Verband der Ersatzkassen hat die Zahlen ausgewertet. Bundesweit nahm die Eigenbeteiligung im Schnitt um 256 Euro zu und liegt jetzt bei gut 3.300 Euro pro Monat.
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0: Das Wetter für uns in Hamburg.
5: Ja, das wird noch richtig freibadtauglich, auch wenn es sich hier und da vielleicht noch nicht so anfühlt. Zum Beispiel bei Ihnen im Bergedorf, da gibt es gerade noch Schauer. Die ziehen jetzt langsam raus, bei Temperaturen im Moment um 18 Grad. Und ab dem Vormittag spätestens kommt die Sonne raus in der ganzen Stadt. Heute strahlend sonnig, Temperaturen bis 29 Grad.
0: Da hast du mir so eine Idee gebracht. Und nachher, wann haben wir Feierabend?
5: Ja, also so, ich sag mal kurz nach halb elf, kannst du los.
0: Mal gucken, Blitzer und Staus aus dem Verkehrszentrum Roter Baum.
5: Sieht auf den Autobahnen im Moment noch relativ entspannt aus. Da gibt es keine größeren Geschichten. Aber auf den Fernstrecken spüren wir bei den Zügen noch die Auswirkungen von den starken Unwettern gestern Nacht. Zwischen Hamburg und Berlin fahren die Züge mit deutlicher Verspätung, 1,5 bis 2 Stunden. Und es fahren keine Fernzüge nach Rostock. Und wo wir schon auf der Schiene sind, es gibt im Moment auch Probleme für alle, die aus dem alten Land Stade reinpendeln. Die S5, die fährt nicht zwischen Neugraben und Stade. Und auch die Züge von Stadt Unterelbe fallen aus auf der gesamten Strecke zwischen Cuxhaven und Hamburg, hat uns Jürgen zum Beispiel gerade geschrieben. Und da sind Ersatzbusse im Einsatz, also relativ unbequem, wenn Sie heute aus Richtung Altes Land rein wollen nach Hamburg.
0: Eva Tanski.
5: Guten Morgen.
0: Ich bin Ulf Ansorge. Sie sind auch dabei. Das ist schön. Und wenn Sie uns auch noch sagen können, wo vielleicht Ampeln ausgefallen sind oder Blitzer und Staus sich aufhalten, dann sagen Sie gerne Bescheid. Kostenfrei 08000 90 93 3.
5: Ist genauso kostenfrei wie unsere NDR Hamburg App. Da freuen wir uns auch, wenn Sie sich melden.
0: Das ist genauso.
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0: So, noch 3 Tage und der Rest von heute und dann geht's los.
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0: Und wir freuen uns auf Sie im Volksparkstadion und auf die größten Stars der 80er wie Nick Kershaw, Sandra, Samantha Fox, Frankie Goes to Hollywood mit Holly Johnson, Kim Wilde, Boy George vom Culture Club und.
3: Und ganz viele von Ihnen, ne? Und damit die große Party am Sonnabend steigen kann im HSV-Stadion, wird ja jetzt schon geschraubt, gehämmert, gebastelt. Produktionsleiter Nesho Rilic.
4: Also die Bühne misst zu stolze 60 Meter Breite und wir liegen im Norden des Stadions und bauen gerade auf. Wir haben jetzt gerade mit dem Leiern angefangen und die Polystyrin einzusetzen. Das ist so ein bisschen wie so Fischertechnik, wer das noch kennt, für Kinder früher, Fischertechnik für Erwachsene ist das.
0: Ja, konnte ich auch schon nicht. Und 3 Tage brauchen die Profis für den ganzen Bühnenaufbau und dann wird's spannend.
4: Soundchecks fangen wir direkt Donnerstag schon an mit dem Einpegeln und alles und am Freitag haben wir dann schon die ersten Proben mit den Künstlern. Ein Teil findet auch am Samstag statt und dann kurz vor Doors Open sind wir hoffentlich mit allem fertig.
0: Also 14 Uhr ist Doors Open und um 16 Uhr geht das Programm dann auch schon los. Und also wenn Sie jetzt noch keine Tickets haben.
3: Ja, na schade, ja,
0: das,
3: ne?
0: Das ist natürlich doof, aber das können wir natürlich ändern.
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0: Sie bekommen die Tickets von uns, wenn Sie einen der 80er-Hits an der allerersten Sekunde erkennen, Eva, ne?
3: Nee, genau, Sie kennen es, ja. Wir spielen einen Song an und Sie sagen uns, wer da singt oder wie der Titel heißt. Eine Sekunde, uns reichen Songtitel oder Interpret.
0: Und ich habe vorhin schon mal reingehört, also es geht gleich um kurz nach 7 los. Das können Sie schaffen, das erkennen Sie. Das sind alles Künstler, die auch dabei sind am Sonnabend. Das ist unser Spiel rund um die größten Hits aller Zeiten hier bei NDR 90,3 mit Tickets für 80er Live am Sonnabend, präsentiert von NDR 90,3. Ja, also in 20 Minuten geht's los.
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0: Die größten Hits aller Zeiten gleich mit den Buggles. Video Killed the Radio Star.
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0: Um 6 Uhr und gleich 52 Minuten. Wir treffen Sandra aus Rahlstedt, wenn Sie Lust haben. Und die hat die Hamburger des Tages für uns. Ich sage extra die. Das sind nämlich zwei Hamburger des Tages. Das sind zwei Kolleginnen von Sandra, die arbeiten mit ihr zusammen in einer Kita. Moin, Sandra aus Rahlstedt.
2: Meine Hamburgerinnen des Tages sind Uli und Marina. Das sind Betriebsrätinnen bei mir im Betrieb und die machen jeden Tag eine wirklich ganz, ganz tolle Arbeit für uns. Also Leute, die sich dafür einsetzen, um Missstände vielleicht im Betrieb aufzuklären und anderen auch zu helfen und den Betrieb damit auch gesamt voranbringen.
0: Dankeschön für diese Grüße, Sandra aus Rahlstedt. Und Sie treffen Hamburger des Tages auch im Hamburg-Journal regelmäßig abends um 18 Uhr und um 19.30 Uhr für Sie das Hamburg-Journal im NDR-Fernsehen.
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0: Gleich zum Beispiel mit Bruce Springsteen. Was haben wir von Bruce Springsteen? Dancing in the Dark. Machen wir gleich jetzt die Nachrichten mit Caro Weiß.
3: Guten Morgen. Es ist 7 Uhr.
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3: Hamburger Polizei registriert im ersten Halbjahr weniger Straftaten. Stimmung unter Hamburgs Unternehmen bleibt angespannt. Und Unwetter im Hamburger Umland sorgen für überflutete Keller. Das Wetter Wolken, später sonnig bis 29 Grad. In Hamburg ist die Zahl der Straftaten im ersten Halbjahr weiter gesunken. Auch bei vielen Gewaltdelikten verzeichnet die Polizei einen Rückgang gegenüber dem Vorjahreszeitraum. Oliver Wuttke.
4: 103.000 Straftaten hat die Hamburger Polizei in der ersten Jahreshälfte registriert, ein Minus von 5,9%. Noch etwas größer ist der Rückgang im Bereich der Gewaltkriminalität. Dazu zählen Raub und schwere Körperverletzung, Mord, Totschlag und Vergewaltigung. Hier liegt das Minus insgesamt bei 6,4%. Es gab rund 3.900 Taten. Besonders deutlich ist der Rückgang bei Raub und bewaffneten Überfällen. Dagegen hat sich die Zahl der Totschlagsfälle mehr als verdoppelt auf insgesamt 25. Die Statistik erfasst nur die Fälle, die im ersten Halbjahr abgeschlossen wurden. Deshalb gibt es Schwankungen, wie etwa bei Wohnungseinbruch, einem typischen Verbrechen der dunklen Jahreszeit. Hier gab es knapp 1.800 Fälle und damit 7% mehr als zur selben Zeit im Vorjahr. Die Zahl der Diebstähle ist insgesamt rückläufig. Es waren rund 40.000 Fälle, ein Minus von 7%. Fast die Hälfte aller angezeigten Straftaten konnte die Polizei aufklären.
3: Und weitere Einzelheiten dazu finden Sie in der NDR Hamburg App. Die wirtschaftliche Stimmung in den Hamburger Unternehmen bleibt angespannt. Das zeigt das aktuelle Konjunkturbarometer der Handelskammer. Die Stimmung habe sich zwar leicht verbessert, eine Trendwende sei aber nicht erkennbar, sagt die Kammer. Jörn Strelapol.
5: Besonders schlecht ist das Geschäftsklima gerade im Hamburger Einzelhandel. Nur 7% der befragten Unternehmen bewerten die Geschäftslage als gut. Und nur knapp 2% rechnen damit, dass sie bald wieder besser wird. Das sind nach den Jahren 2008 und 2020 die schlechtesten Werte im Einzelhandel. Noch etwas schlechter bewertet das Baugewerbe seine Konjunkturaussichten. Hier sind es nur 1,5% der Unternehmen, die zuversichtlich auf die kommenden Monate schauen. Aber es gibt auch Lichtblicke. In der Hamburger Wirtschaft. Zum Beispiel steigt die Stimmung im verarbeitenden Gewerbe. Dazu zählt zum Beispiel die Luftfahrtbranche. Und auch im produzierenden Gewerbe wird die Stimmung besser. Was beim Konjunkturbarometer aus Sicht der Handelskammer besonders auffällt, lange war der Fachkräftemangel eine der größten Sorgen der Unternehmen. Inzwischen sind es die wirtschaftspolitischen Rahmenbedingungen.
3: Die Lage im Konflikt zwischen den USA und dem Iran spitzt sich wieder zu. Das US-Militär hat am späten Abend eine weitere Angriffswelle auf iranische Ziele begonnen. Damit sollen die iranischen Streitkräfte weiter geschwächt werden. Außerdem wollen die USA die Blockade iranischer Häfen wieder aufnehmen. Auf Waren, die durch die Straße von Hormuz transportiert werden, sollen Zölle von 20% fällig werden. Hamburg ist am Abend und in der Nacht glimpflich davon gekommen, aber im Umland und in anderen Teilen Norddeutschlands haben Hagelschauer und überflutete Straßen zu Problemen geführt. Im Landkreis Ludwigslust-Parchim in Mecklenburg-Vorpommern war die Feuerwehr im Dauereinsatz. Karl Schreiber.
6: Starkregen und Hagelkörner so groß wie Tennisbälle haben die Straßen in Hagenow und Wittenburg mitten im Juli in eine weiße Winterlandschaft verwandelt. Die Einsatzkräfte mussten überflutete Keller leerpumpen und umgestürzte Bäume von der Straße räumen. Auch im Süden von Schleswig-Holstein hat das Unwetter am Abend für Überflutungen gesorgt. In Elmshorn im Kreis Pinneberg standen Keller und Tiefgaragen unter Wasser. In Niedersachsen gab es im Landkreis Harburg einen massiven Hagelschauer. Dabei wurden nach Angaben der Feuerwehr mehrere Autos beschädigt. Im Raum Hannover waren in der Nacht alle Ortsfeuerwehren wegen des heftigen Starkregens im Einsatz. In der Region Hildesheim wurde eine Frau von den Wassermassen in ihrem Keller überrascht. Sie konnte gerettet werden und wurde ins Krankenhaus gebracht.
3: Die Bahnstrecke Cuxhaven-Hamburg ist derzeit bei Neu-Wulmsdorf gesperrt. Grund ist nach Angaben der Polizei ein Brand in einem Verteilerkasten. In der Nacht ist dort ein Feuer ausgebrochen. Die Einsatzkräfte ermitteln wegen möglicher Brandstiftung. Für den Regionalverkehr und auch die S-Bahn fahren zwischen Buxtehude und Neugraben ersatzweise Busse. Ein Duell mit Superstars, das steht heute im ersten Halbfinale bei der Fußball-Weltmeisterschaft an. Europameister Spanien trifft auf Vize-Weltmeister Frankreich. Anpfiff in Dallas ist um 21 Uhr. Morgen ist dann das zweite Halbfinale mit der Partie England gegen Argentinien.
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0: Das Wetter für uns in Hamburg. Also sonnig ist das ja nicht da draußen.
7: Ja, ich habe ja gesagt, es dauert bis zu, also ja, eigentlich ziemlich perfekt bis zu deinem Feierabend.
0: Habe ich auch nicht bestritten, dass du das gesagt hast.
7: So, im Laufe des späten Morgens, frühen Vormittags, so ungefähr, kommt die Sonne raus zwischen den Wolken durch und dann ist sie auch wirklich gekommen, um zu bleiben heute. Den gesamten Tag über dann nichts als Sonne und das Ganze bei 28 bis 29 Grad. Wir rechnen somit, jetzt wollte ich nochmal korrekt schauen, 12 bis 14 Stunden. Reicht dir das?
0: Mir reicht schon lange. Blitzer und Staus aus dem Verkehrszentrum runterbauen.
7: Ja, so langsam geht's auch los auf den Autobahnen. A7 Hannover Richtung Flensburg zwischen Heimfeld und dem Elbtunnel. 4 Kilometer stocken, 10 Minuten dauert es da länger. Ansonsten aber noch relativ übersichtlich. Sie haben es gehört, die größeren Probleme haben wir im Zugverkehr. Einmal Fernverkehr zwischen Hamburg und Rostock, fahren gar keine ICE. Und zwischen Hamburg und Berlin mit mindestens 90 Minuten Verspätung, weil da ein Baum auf der Strecke lag. Und dann eben gerade auch schon gehört, die Probleme bei der S-Bahn und Start unter Elbe RE5 zwischen Stade und Hauptbahnhof. Da fährt nichts, aber ab Neugraben können Sie dann ja wieder in der S-Bahn, wenn der Ersatzverkehr durch ist. Allerdings in Wilhelmsburg gibt es dann direkt wieder Schienenersatzverkehr. Der ja geplant, da sind Sie wahrscheinlich drauf eingestellt. Aber also, ich sag mal, alle, die aus der Richtung heute hoch wollen in die Stadt, haben es noch schwerer als sonst. Also macht heute keinen Spaß.
0: Möglicherweise gibt es auch einen Blitzer noch.
7: Ja, wir hatten noch eine Meldung in der NDR Hamburg-App.
8: Ja, moin, Stefanie, eine Blitzermeldung A7 Richtung Norden in dem Bereich, wo die A7 und die 261 ihre Zusammenkunft feiern, steht der Blitzanhänger bereit.
7: Ja, danke Stefan. Wichtige Säule unseres Programms.
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0: Mit Eva Tanski.
7: Guten Morgen.
0: Ich bin Ulf Ansorge. Seien Sie dabei. 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Wenn Sie eine Hitzekunde erkennen.
7: Ja, und zwar, der Name ist Programm, eine einzige Sekunde.
0: Die erste Sekunde eines Hits, uns reicht der Titel oder der Interpret, die Interpretin, die Band, wie auch immer. Es geht heute um diesen Hit hier. Wow.
7: Ja, also.
0: Ja.
7: Ist eine lange Sekunde.
0: Also wenn man das Lied mal weiterdenkt, einfach mal so, dann kommt man drauf. 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
1: Um 7.14 Uhr mit Christian Eggert in Hammerbrook. Hallo Christian.
2: Hallo, guten Morgen.
1: Nee, das heißt, Hammerbrook sind Sie jetzt gar nicht, denn Sie sind schon bei der Arbeit, ne?
2: Ich bin schon bei der Arbeit, genau.
3: Oh, Club der frühen Vögel. Wo arbeiten Sie denn, Christian?
2: Ich bin bei der Berufsgenossenschaft in der Poststelle und da muss man relativ früh ran.
1: Ja, damit die Kollegen dann auch schon um 7 oder 8 ihre Post auf dem Tisch haben, ne?
2: Genau, so sieht's aus.
1: Ist denn überhaupt noch viel so Post mit der Hauspost unterwegs oder ist das alles per E-Mail jetzt?
2: Ja, es wird digitaler, aber es ist auch immer noch viel Papier unterwegs.
1: Ja, das ist bei uns auch so, ehrlich gesagt. Ne?
3: Und man freut sich ja auch über die eine oder andere Post.
1: Ja, es gibt ja auch Sachen, die müssen noch schriftlich, so alles, was irgendwie mit Unterschriften zusammenhängt, so ist das ja nun mal. So, aber wir wollten genau was ganz anderes. Wir wollten ja, dass Sie Hitzekunde spielen und möglicherweise am Sonnabend mit uns allen zusammen zu 80er live ins Volksparkstadion gehen.
2: So, ja, das wäre toll.
1: Es geht los, hier ist unsere Hitzekunde. So, Christian,
2: ich
1: was suchen
2: würde sagen,
1: wir?
2: Es ist Sounds Like a Melody von Alphaville.
1: Jawoll!
2: Ja, sehr gut.
1: Na klar, herzlichen Glückwunsch. Sie sind auch dabei am Sonnabend. Alphaville.
2: Oh, da freue ich mich.
1: Boy George.
2: Sehr schön.
1: Holly Johnson.
3: Auf wen freuen Sie sich am meisten, Christian?
2: Also ich muss ehrlich sagen, ich freue mich auf Holly Johnson und Samantha Fox.
1: Finde ich auch mega. Ich freue mich auf alle. Es geht um 16 Uhr los und ist erst um 22 Uhr vorbei. Also machen Sie sich einen schönen Sonnabend, ne?
2: Wunderbar, vielen Dank.
1: Danke Ihnen fürs Mitspielen.
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0: NDR 90,3 ist hier Dienstagmorgen um 7.24 Uhr. Es sind Schulferien und trotzdem sind natürlich alle Kinder immer früh auf. Man muss immer auch schön mal gucken, dass man was mit denen unternimmt. Da haben wir eine schöne Idee für Sie. Heute ist nämlich Kinder-Hit-Tag bei Polizei, Feuerwehr und technischem Hilfswerk.
1: Kann man die Laune gleich schon beim Frühstück mit hochpetern, ne? Mit der Ankündigung
0: ja.
1: So. Auf dem Gelände von der Polizeiakademie in Winterhude, also in echter Polizeiumgebung. Und es gibt alles, was wir uns vorstellen können. Ne? Streifenwagen, Löschfahrzeuge, Vorführungen, ganz viele Aktionen zum Mitmachen. Kleine Nachwuchspolizistinnen und Feuerwehrfrauen und Rettungshelden dürfen erstaunen. Also alle eingeladen.
0: Feuerwehrmänner übrigens auch. Und jetzt kommt's, es gibt sogar einen echten Polizeihubschrauber. Die Libelle ist auch da. Clemens Butzler von der Polizei.
2: Ja, die Libelle ist natürlich auch heute vor Ort. Der ist heute Morgen schon gelandet. Also der muss landen, wenn alle noch nicht da sind. Ansonsten wird es ein bisschen zu staubig. Die Kinder haben natürlich die Möglichkeit, dann sich den Hubschrauber dann auch mal von innen anzuschauen, auch ganz dicht dran zu gehen, sicherlich auch mal anzufassen. Da sind schon fachkundige Kollegen vor Ort, die dann auch alles erklären.
0: Ja, das ist auch gut, dass fachkundige Kollegen auch noch vor Ort sind. Sonst drücken die Kinder auf den falschen Knopf bei der Libelle und heben ab oder so, man weiß.
1: Ah ja, ich glaube, da kann man den Zündschlüssel ziehen. Also, aber es gibt auch sonst jede Menge Vorführungen heute beim Kinder-Hit-Tag. Was ist denn, Clemens, Ihr persönlicher Lieblingsprogrammpunkt?
2: Die Diensthunde-Staffel, die fängt das erste Mal an auf der Aktionsfläche, auf der großen um 10.30 Uhr. Das geht ca. 20 Minuten. Und wer es beim ersten Mal nicht schafft, der hat dann nochmal die Chance um 13.30 Uhr. Da werden ganz tolle Dinge gezeigt, sogenannte Polizeihunde ja auch. Ob dort nur Verbrecher dann verfolgt werden oder dass Hunde ganz bestimmte Dinge machen, die vielleicht normale Hunde nicht machen. Das kann man sich dort eindrucksvoll auch mal zeigen lassen von den Hundeführern.
0: Ja, das ist auch ganz spannend zu sehen, wenn Hunde so einen Stofffetzen kriegen und dann können die da die entsprechende Person dazu auch finden. Das habe ich auch mal gesehen. Das ist wirklich eine spannende Sache. Also jede Menge los. Ganz viel Spaß beim Kinder-Hit-Tag in Winterhude. 10 bis 15 Uhr, Eintritt frei auf dem Gelände der Polizeiakademie in der Karl-Kohn-Straße.
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1: Freddie Mercury mit Queen, gleich I Want to Break Free nach den Nachrichten. Die hat für Sie Caro Weiß.
2: Guten Morgen, es ist 7.30 Uhr.
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2: 103.000 Straftaten. So viele hat die Hamburger Polizei in der ersten Hälfte des Jahres registriert. Damit ist die Zahl weiter gesunken. Auch bei Gewaltdelikten wie Raub, schwere Körperverletzung und Mord gab es einen Rückgang. Im ersten Halbjahr wurden rund 3.900 Taten erfasst. Die Zahl der Totschlagsfälle hat sich dagegen auf 25 mehr als verdoppelt. Die Stimmung hat sich etwas aufgehellt in der Hamburger Wirtschaft. Eine Trendwende ist aber noch nicht erkennbar. Das zeigt das aktuelle Konjunkturbarometer der Hamburger Handelskammer. Sprecher Peter Feder sagte NDR 90,3.
4: Wir haben im Vergleich zum Vorquartal ein kleines Plus. Aber wenn wir das vergleichen mit dem Wert von vor einem Jahr oder von vor zwei Jahren, dann ist die Stimmung in der Hamburger Wirtschaft ein ganzes Stück schlechter. Im Rahmen des Konjunkturbarometers werden ja auch immer Risikofaktoren für das eigene Geschäft abgefragt. Und da sticht diesmal erneut hervor die sogenannten wirtschaftspolitischen Rahmenbedingungen. Das heißt Standortbedingungen, Vorgaben, auch Bürokratielasten. Und dieser Wert als Geschäftsrisiko hat tatsächlich ein Rekordhoch erreicht in 16 Jahren Handelskammer. Konjunkturumfrage.
2: Soweit Peter Feder. In Bramfeld haben Mitschüler und Bekannte des getöteten Mädchens Abschied genommen. Sie legten Kerzenteddys und Luftballons vor die Eingangstür. Die 15-Jährige war in der Nacht zu Sonntag tot in der Wohnung der Mutter gefunden worden. Die ist seit gestern in Untersuchungshaft. Es besteht der Verdacht, dass sie ihre Tochter mit einem Beil getötet hat. Hamburg ist nochmal glimpflich davongekommen. Über weite Teile Norddeutschlands sind gestern Abend und in der Nacht schwere Unwetter hinweggezogen. Im Landkreis Ludwigslust-Parchim in Limpkenburg-Vorpommern gingen tennisballgroße Hagelkörner nieder. Stellenweise mussten die mit Radladern weggeräumt werden. Im Landkreis Harburg in Niedersachsen beschädigte heftige Nägelschauer teilweise Dächer und Autos. Aus der Region Hannover, aus Celle sowie aus dem Kreis Pinneberg in Schleswig-Holstein wurde Starkregen gemeldet. Der HSV verstärkt ab der kommenden Saison mit Martin Adelin sein Mittelfeld. Der 22-Jährige kommt aus Troyes und kostet den HSV gut 4 Millionen Euro Ablöse. Auch für den Dänen Albert Grönbeck hat der HSV mehr als 4 Millionen Euro gezahlt. So hohe Summen für einzelne Spieler hat der HSV zuletzt vor 9 Jahren ausgegeben.
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1: Mit dem Wetter für uns in Hamburg.
2: Und mit aktuell 18 Grad messen wir zum Beispiel in Niendorf. Es geht aber rauf im Laufe des Tages bis auf 28, 29 Grad. Mit ganz viel Sonnenschein ab dem Vormittag. Im Moment versteckt sich der blaue Himmel aber noch hinter dichten Wolken. Die können hier und da auch noch mal einen kurzen Schauer dabei haben.
1: Blitzer und Staus jetzt aus dem Verkehrszentrum Roter Baum.
2: Auf der A1 Bremen Richtung Hamburg zwischen dem Maschener Kreuz und Stillhorn. 5 Kilometer stocken, 10 Minuten länger. Auf der A7 Hannover Richtung Flensburg zwischen Heimfeld und dem Elbtunnel stockt es auf 4 Kilometern, auch da 10 Minuten plus. Dafür sieht es auf den Straßen in der Stadt noch relativ entspannt aus. Bei der S-Bahn gibt es weiter Probleme für alle, die aus dem Alten Land und Stade reinkommen. S5 fährt immer noch nicht zwischen Neugraben und Stade und auch die Züge von Stadt Unterelbe, also der RE5, fällt aus auf der gesamten Strecke zwischen Cuxhaven und Hamburg und dann ja auch noch der Schienenersatzverkehr ab Wilhelmsburg. Also da sind sie heute wirklich geplagt. Und apropos, heute ganz schön geplagt. Das gilt auch für alle, die in Wandsbekmarkt normalerweise in den Bus einsteigen. Denn der gesamte Busbahnhof Wandsbekmarkt ist ja seit gestern für eine komplette Woche gesperrt. Und unsere Stadtreporterin Petra Volkwarzen guckt sich das heute Morgen an. Petra, ist die Verwirrung heute vielleicht ein bisschen weniger als gestern?
5: Ja, das denke ich schon. Trotzdem suchende Blicke sieht man schon hier und da. Um den Busbahnhof herum stehen Absperrungen, da kurven Straßenbaumaschinen rum. Rund um den Wandsbekmarkt stehen Schilder. Wo fährt mein Bus? Dann die verschiedenen Abfahrtsbereiche erklärt. Die gewohnten Wege sind halt weg. Und wenn der Bus dann da drüben fährt und dazwischen ist noch eine Fußgängerampel, die gerade auf Rot steht, der eine oder andere kommt da ganz schön ins Rennen, um den Bus noch zu kriegen. Manche sind genervt, aber die meisten, mit denen ich bisher gesprochen habe, die nehmen es eher gelassen nach dem Motto, muss ja gemacht werden und eine Woche, das geht schon irgendwie.
2: Na gut.
1: Ich finde Wandsbekmarkt eh so unübersichtlich. Ja.

0: Ja, das stimmt.
1: Also das ist dann nochmal eine Schippe drauf. Eva Tansky.
0: Guten Morgen.
1: Und ich bin Ulf Ansorge. Gleich Frühstück bei Stefanie.
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0: 20,3, 7.41 Uhr. Frühstück bei Stefanie.
1: Es ist ja, wie es ist.
0: Und das sind ihre Gäste. Herr Ahlers.
2: Ja, da tut er nichts zu sagen.
0: Udo.
3: Ja, das kann's haben.
0: Und Opa Gerke.
4: Steffi, machst du mir Mettbrötchen?
1: Nee, muss ich erst schmieren. Milch und Zucker nehmt ihr selber, ne? Was gibt's Neues?
2: Hier steht in der Zeitung, die Deutschen sind überversichert. Kannst mal sehen.
4: Was? Überversichert? Die letzte Versicherung, die ich abgeschlossen habe, das war 1951, eine Kinderzusatzhaftpflicht für meinen Sohn.
3: Was? Dein Reinhold, der ist doch mittlerweile über 60.
4: Ja, aber ein Rabauk ist das immer noch. Kann man das denn abmelden? Hat mir keiner was von gesagt.
1: Natürlich, Franz. Die Hundehaftpflicht für meinen Roggi, die habe ich jetzt ja auch gekündigt, weil er macht
3: ja ja allein schon.
1: Roggi, lieb sein, komm doch hier hin.
3: Er hat mir erst letztes Mal eine Lippe gebissen.
1: Das bleibt sich unbenommen, Udo, aber er macht ja nichts Schlimmes, also meinetwegen jetzt mit der Pfoten an Autolack oder, ne?
2: Oh, wenn ihr das alle so meint. Ich sag dir mal Folgendes. Du gehst mit deinem Hund über den Bürgersteig, Leine und alles.
1: Ja, das selbstverständlich.
2: Dann beißt der Hund auf einmal die Leine durch.
1: Oha.
2: Und springt wupp mit einem Satz durch die offene Seitenscheibe in einem vorbeifahrenden Tanklaster.
1: Nee, das darf er nicht.
2: Dann starrt der Hund den Fahrer an und hält den Kopf so schräg.
1: Du, das stimmt, das macht er manchmal.
2: Siehste? Und dann kriegt der Fahrer einen Schreck und rauscht mit 30.000 Tonnen Kerosin in den Supermarkt. Bumm. Und du ohne Hundehaftpflicht.
1: Oh, du ahnst es nicht.
3: Ja, aber mit der Versicherung zahlt sie ja in Schadensfall auch. Also so 50 bis 100 Euro Selbstbeteiligung, je nach Vertrag. Also das nimmt sich ja alles nix.
1: Also Georg, da hat Udo jetzt natürlich auch recht.
3: Was also wirklich sinnvoll ist, sind Versicherungen gegen Risiko.
1: Siehste?
3: Meine Mutter hat sich jetzt ja einen Fernseher geholt. LCD 489,90 €. 2 Jahre Garantie, aber sie hat ja eine Zusatzgarantie über weitere 5 Jahre, ne? Für gerade mal 500 Euro, 100 pro Jahr. Und wenn denn mit dem Fernseher mal was ist, zahlt sie nix.
1: Ja, man weiß ja nie. Insofern,
2: Also Leute.
1: Was macht dein Rätsel?
4: Ich brauch noch, Arm an Fett.
3: Fettarm?
4: Nee.
1: Ja, nee, denn weiß ich auch nicht.
0: Frühstück bei Stefanie. Immer montags bis freitags um 7.40 Uhr und 17.17 Uhr in der 90,3.
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0: Ja, dann raten Sie doch mal bitte, NDR 90,3 ist hier um 7.52 Uhr. Wie viele Telefonnummern waren im allerersten deutschen Telefonbuch? Eva, hast du eine Idee?
1: Also ich sag mal so, ich habe schon mal geluschert.
0: Ja, ganz genau wissen wir es natürlich, weil wir über Nacht durchgezählt haben, wir beide.
1: 99.
0: Heute vor 145 Jahren, am 14. Juli 1881, ist das erste deutsche Telefonbuch erschienen. Also das war noch relativ dünn. Später wurde sie etwas dicker. Heute werden sie wieder dünner.
1: Ja, aus Gründen. Ne? Mhm. Ich weiß nicht, heute kann man es irgendwie vielleicht noch als Türstopper gebrauchen, so ein Telefonbuch.
0: Ja, dafür kann man aber auch ein gutes Buch nehmen. Ist ja egal. Also ich habe wirklich, ehrlich gesagt, ich weiß gar nicht, wann ich das letzte Mal Telefonbuch gesehen habe. Also ich habe keine Ahnung, wann ich das letzte Mal eins in der Hand hatte. Wann war es denn bei Ihnen?
2: Das war irgendwie in den 80er Jahren. Also ich glaube, ich habe eine Telefonnummer von einem Maler und Lackierer rausgesucht. Ich weiß noch, es gab mal Wettbewerbe, wer sowas zerreißen kann. Ich habe nicht mitgemacht, da war ich noch zu klein, aber ich glaube, auch heute würde ich es nicht schaffen.
3: Also als Kind, meine Freunde, die ich anrufen wollte als Kind.
4: Ich denke mit 12 oder so. Wenn man dann irgendwie angefangen hat, sich für Mädchen zu interessieren, musste man ja irgendwie Kontakt herstellen.
0: Im Telefonbuch?
1: Ja, offensichtlich. Also ich sag mal, heute wird gewischt und früher wurde geblättert, ne?
0: Ja.
1: So, aber wenn du den Namen nicht wusstest, den Nachnamen, dann warst du auch mal verloren, ne?
0: Ja.
1: Und mal eben suchen, das hat ja, da musstest du blättern und blättern und blättern.
0: Ich weiß, aber ich fand das als Kind immer irgendwie spannend, da rumzublättern, zu gucken, was es alles für Leute gibt überhaupt.
1: Auch.
0: Und dann gab es ja auch noch die gelben Seiten und das Örtliche. Es gab ja also immer so ein Stapel Telefonbuch, lag ja in den Häusern früher rum. Also, wenn Sie das nochmal testen wollen, dieses Telefonbuch-Feeling möglicherweise, es gibt sie tatsächlich.
1: Ja,
0: noch,
1: das wusste ich auch nicht. Also bei Rewe zum Beispiel, ne? Oder in ein paar Postfilialen, da liegen sie aus.
0: Ja, also probieren Sie es einfach mal wieder mit einem schönen alten Telefonbuch.

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2: Ich sehe den Sternenhimmel. Hubert K. gleich nach den ausführlichen Nachrichten. Jetzt mit Caro Weiß.
3: Guten Morgen. Es ist 8 Uhr.
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3: Hamburger Polizei registriert im ersten Halbjahr weniger Straftaten. In Hamburgs Gebäuden stehen immer mehr Büros leer. Freunde und Bekannte trauern um getötetes Mädchen in Bramfeld. Das Wetter Wolken, später sonnig bis 29 Grad. In Hamburg ist die Zahl der Straftaten im ersten Halbjahr weiter gesunken. Die Polizei registrierte rund 103.000 Fälle, ein Minus von knapp 6%. Für Schlagzeilen sorgen aber immer wieder schwere Gewalttaten. Oliver Wuttke, wie ist die Entwicklung denn in diesem Bereich?
4: Auch bei Gewaltverbrechen zeigt die Kriminalstatistik einen Rückgang, und zwar noch etwas deutlicher als bei der Gesamtzahl. Bei bewaffnetem Raub, schwerer Körperverletzung, Mord, Totschlag und Vergewaltigung gab es zusammen rund 3.900 Fälle. Das sind 6,4% weniger als zur selben Zeit im Vorjahr. Besonders deutlich ist dieser Rückgang bei den verschiedenen Raubdelikten, fast 14% weniger, insgesamt rund 900 Fälle. Bei Körperverletzung lag das Minus bei 6%. Mehr als eine Verdoppelung gab es aber bei Totschlag. Das waren 25 Fälle. Seltener als vor einem Jahr werden aber Messer und Schusswaffen eingesetzt, um zu drohen oder um tatsächlich zu verletzen. Und es gab in Hamburg fast jeden Tag eine angezeigte Vergewaltigung, weniger als im Vorjahr, aber immer noch 147 Taten.
3: Im Winter gab es ja auch wieder mehr Wohnungseinbrüche. Hält dieser Trend an?
4: Das ist ja ein typisches Delikt der dunklen Jahreszeit. Seit April gehen die Zahlen bei Wohnungseinbrüchen wieder zurück. Man könnte sagen saisonbedingt. Trotzdem gab es im ersten Halbjahr knapp 1.800 Fälle in Hamburg und damit 7% mehr als im Vorjahreszeitraum. Die Zahl der Diebstähle ist aber insgesamt zurückgegangen, von 43.000 auf 40.000. Da unterscheidet die Statistik nach Bereichen. Es gab zum Beispiel wieder etwas mehr Ladendiebstähle, dafür aber deutlich weniger Autoaufbrüche oder Autodiebstähle.
3: Vielen Dank, Oliver Wuttke. Und weitere Einzelheiten zum Thema finden Sie in der NDR Hamburg App. Die wirtschaftliche Stimmung in den Hamburger Unternehmen bleibt angespannt. Das zeigt das aktuelle Konjunkturbarometer der Handelskammer. Die Stimmung habe sich zwar leicht verbessert, eine Trendwende sei aber nicht erkennbar, sagt die Kammer. Jörn Strellapohl.
5: Besonders schlecht ist das Geschäftsklima gerade im Hamburger Einzelhandel. Nur 7% der befragten Unternehmen bewerten die Geschäftslage als gut. Und nur knapp 2% rechnen damit, dass sie bald wieder besser wird. Das sind nach den Jahren 2008 und 2020 die schlechtesten Werte im Einzelhandel. Noch etwas schlechter bewertet das Baugewerbe seine Konjunkturaussichten. Hier sind es nur 1,5% der Unternehmen, die zuversichtlich auf die kommenden Monate schauen. Aber es gibt auch Lichtblicke. In der Hamburger Wirtschaft. Zum Beispiel steigt die Stimmung im verarbeitenden Gewerbe. Dazu zählt zum Beispiel die Luftfahrtbranche. Und auch im produzierenden Gewerbe wird die Stimmung besser. Was beim Konjunkturbarometer aus Sicht der Handelskammer besonders auffällt, lange war der Fachkräftemangel eine der größten Sorgen der Unternehmen. Inzwischen sind es die wirtschaftspolitischen Rahmenbedingungen.
3: Die angespannte Konjunkturlage und das Homeoffice, beides sind auch Gründe dafür, dass in Hamburg immer mehr Büros leer stehen. Nach neuesten Zahlen ist von der Flächengröße her jedes 14. Büro unvermietet. Vor 2 Jahren war es noch jedes 20. Reinhard Postelt.
6: 7% Leerstand in Hamburg. Ein rapider Anstieg. Noch vor 2 Jahren waren es 5,2%, vor Corona nur 3%. Das hat der Immobiliendienstleister Cushman & Wakefield berechnet. Insgesamt steht jetzt rund 1 Million Quadratmeter Bürofläche frei zur Vermietung. Zum Vergleich, das ist 15 mal die Fläche der Europapassage. Die meisten leeren Büros liegen nicht in der City, sondern in Nebenlagen wie der City Süd an den Elbbrücken. Häufig sind es ältere, energetisch schlechte Gebäude. Was den Leerstand noch verschärft? Aktuell befinden sich 427.000 Quadratmeter Bürofläche im Bau. Warum baut man Büros nicht zu Wohnhäusern um, fragen da viele. Experten winken ab, es fehlen überall Wasser- und Abwasserleitungen oder genug Treppenhäuser. Der Bund legt zwar neue Förderprogramme auf, in Hamburg werden sie aber bisher kaum genutzt.
3: Nach dem Tod einer 15-Jährigen in der Wohnung ihrer Mutter in Bramfeld ist die Trauer bei Freunden und Bekannten groß. In der Nachbarschaft fragen sich Anwohnerinnen und Anwohner, wie konnte es so weit kommen? Elias Bartel.
7: Mitschüler der getöteten 15-Jährigen haben sich gestern an dem Wohnhaus in Bramfeld getroffen, um Abschied zu nehmen. Kerzen, Teddys und Luftballons liegen vor der Eingangstür. Viele in der Nachbarschaft haben den Einsatz in der Nacht mitbekommen. Die Erschütterung ist groß.
8: Es ist einfach schrecklich, gerade wenn man selbst als Familienvater oder als Familie sich das überhaupt vorstellt, dass sowas passiert. Das ist schon furchtbar.
7: Nachbarn berichten dem NDR, dass die 43-jährige Mutter schon länger schwer psychisch krank sein soll.
9: Sie haben sich immer massiv gestritten. Ja, und ich verstehe nicht, dass man das zulassen konnte, dass die Tochter überhaupt die Mutter besuchen darf.
7: Gegen die 43-jährige Mutter hat ein Richter gestern Haftbefehl erlassen. Warum das Mädchen am Wochenende bei der Mutter war, ist unklar. Die zuständige Familienbehörde beruft sich auf den Sozialdatenschutz und sagt nichts zu dem Fall.
3: Die Lage im Konflikt zwischen den USA und dem Iran spitzt sich wieder zu. Das US-Militär hat am späten Abend eine weitere Angriffswelle auf iranische Ziele begonnen. Damit sollen die iranischen Streitkräfte weiter geschwächt werden. Außerdem wollen die USA die Blockade iranischer Häfen wieder aufnehmen. Auf Waren, die durch die Straße von Hormus transportiert werden, sollen Zölle von 20% fällig werden. Hamburg ist am Abend und in der Nacht glimpflich davon gekommen, aber im Umland und in anderen Teilen Norddeutschlands haben Hagelschauer und überflutete Straßen zu Problemen geführt. Im Landkreis Ludwigslust-Parchim in Mecklenburg-Vorpommern war die Feuerwehr im Dauereinsatz. Karl Schreiber.
10: Starkregen und Hagelkörner so groß wie Tennisbälle haben die Straßen in Hagenow und Wittenburg mitten im Juli in eine weiße Winterlandschaft verwandelt. Die Einsatzkräfte mussten überflutete Keller leer pumpen und umgestürzte Bäume von der Straße räumen. Auch im Süden von Schleswig-Holstein hat das Unwetter am Abend für Überflutungen gesorgt. In Elmshorn im Kreis Pinneberg standen Keller und Tiefgaragen unter Wasser. In Niedersachsen gab es im Landkreis Harburg einen massiven Hagelschauer. Dabei wurden nach Angaben der Feuerwehr mehrere Autos beschädigt. Im Raum Hannover waren in der Nacht alle Ortsfeuerwehren wegen des heftigen Starkregens im Einsatz.
3: Bei der Fußball-Weltmeisterschaft geht es von heute an um den Einzug ins Finale. 4 Top-Teams kämpfen um den Titel. Frankreich trifft heute um 21 Uhr auf Spanien. Anne van Eickels aus dem ARD-WM-Team. Worauf dürfen sich die Fußballfans denn da freuen?
11: Das Beste, was der Fußball derzeit zu bieten hat. Es spielen die Top 4 der FIFA-Weltrangliste in diesem Halbfinale. Und das gab es so noch nie bei einer Weltmeisterschaft. Und beim Spiel Frankreich gegen Spanien bedeutet das dann zugespitzt Kylian Mbappé gegen Lamine Yamal, französische Offensivpower gegen spanische Defensivkunst, Vize-Weltmeister gegen Europameister. Also darüber geht nicht mehr viel. Ich kann und will mich da nicht auf einen Sieger festlegen. Und das gilt auch für das andere Halbfinale zwischen Argentinien und England mit dem deutschen Trainer, mit Thomas Tuchel. Das sind für mich 2 Teams auf Augenhöhe mit ihren Stars Harry Kane und Lionel Messi. Wir können uns auf große Namen und hoffentlich ebenso große Spiele freuen.
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2: Auch auf das Wetter können wir uns durchaus freuen.
12: Ja, sieht im Moment noch ein wenig trüb aus.
2: Ja, aber Vorfreude ist ja auch oftmals die schönste Freude.
12: Genau, Elke hat schon geschrieben, er sieht so ein bisschen nach einem tristen Tag aus heute.
2: Nein,
12: das wird noch. Die Sonne kommt uns ja spätestens ab dem Vormittag und dann auch nochmal für so 12 bis 14 Stunden. Hallöchen. Bei Temperaturen heute bis 28, vielleicht 29 Grad. Jetzt im Moment sind es 18 Grad, zum Beispiel bei Ihnen in Bartenfeld.
2: Blitzer und Staus aus dem Verkehrszentrum. Zentrum Roter Baum.
12: Zuerst Vorsicht bitte, A23 Heide Richtung Hamburg, Höhe Pinneberg Süd. Da ist ein Auto liegen geblieben. Ansonsten auf den Autobahnen A1 Bremen Richtung Lübeck ab dem Maschendorf-Kreuz bis zum Dreieck Norderelbe 4 Kilometer stocken, 10 Minuten länger. Genauso auf der A7 Hannover Richtung Flensburg auch 10 Minuten plus zwischen dem Dreieck Südwest und dem Elbtunnel. Und dann dauert es, wenn Sie runterfahren von der Köbraunbrücke Richtung Waltershof, auch fast 20 Minuten länger. In der Stadt dann noch B75 Stadteinwärts ab Georgswerda, Viertelstunde länger und über die Elbbrücken statt einmal nochmal 10 Minuten plus. Stockt außerdem hier vor der Tür Volksparkstraße, Julius-Voster-Straße Richtung Eppendorf wegen der Baustelle dort. Und wir haben noch einen Ampelausfall an der B73 Stadlerstraße statt auswärts für Bissingstraße. Und weiter große Probleme im S-Bahn-Verkehr und im Regionalverkehr zwischen Stade und Hamburg Hauptbahnhof. S5 und RE5 fahren nicht. Das liegt daran, laut Polizei, dass ein Verteilerkasten gebrannt hat. Und deswegen eben da noch der Ersatzverkehr mit Bussen.
2: Eva Tanski.
12: Guten Morgen.
2: Ich bin Ulf Ansorge. Wo du gerade sagst, Busse, da wollen wir nochmal gucken. Also da ist ja bei Ihnen in Wandsbek-Markt, da ist ja also wirklich alles wie ein Tüdel.
12: Ja, ich habe es gestern Abend im Hamburg-Journal schon gesehen. Viele verwirrte Gesichter, wenn man da mit der Rolltreppe hochkommt.
2: Da ist der ganze Busbahnhof gesperrt. Alle Busse fahren irgendwo drumherum ab. Wo genau, das muss man dann rausfinden. Das ist natürlich auch eine Challenge, wie das da aussieht. Gucken wir uns gleich mal an. Wir schalten da gleich hin.
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0: Touristen kommen ja nach Hamburg inzwischen auch wegen der vielen Baustellen.
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0: Und da können wir denen auch was Neues wieder bieten. Also seit gestern ist ja die U1 rund um Ohlsdorf gesperrt, streckenweise auch bis Lattenkamp da von Fußbüttel Nord. Also da wird der ganze Bahnsteig umgebaut. Aber es gibt auch eine schöne neue Baustelle im Osten der Stadt. Wandsbek-Markt, nämlich der Busbahnhof Wandsbek-Markt, der ist komplett gesperrt für die ganze Woche, also bis Freitag. Da kommt ein neuer Belag auf die Fahrbahn. NDR 90,3 Stadtreporterin Petra Volkwarzen ist da für uns. Das läuft ja seit gestern, Petra. Wie funktioniert das denn für die Leute? Wie sieht das aus da jetzt?
2: Also ich denke, nächste Woche sind alle froh, wenn sie ihren Busbahnhof wieder haben, Ulf. Es funktioniert alles soweit ganz gut, aber ideal ist die Situation natürlich nicht. Die Abfahrtbereiche der Busse, die sind ja auf die umliegenden Straßen verteilt. Die Leute stehen auf dem Bürgersteig, warten auf den Bus, Gewusel beim Ein- und Aussteigen, dann kommt vielleicht noch ein Fahrradfahrer vorbei. Und dadurch, dass mehrere Busse an der Straße entlang halten, sind ab und zu zum Beispiel auch die Fußgängerüberwege zugestellt. Das ist blöd für die Leute, die da rüber müssen, aber ganz sicher auch für die Busfahrer. Alle Wege, anders als sonst, auch für Elli aus Rahlstedt.
3: Ja, ein kürzerer muss ich sagen, weil ich komme sonst immer von da und gehe dann unten durch. Muss nachher mal gucken, wo meine Abfahrt nachher ist. Das weiß ich nämlich nicht, wenn ich nachher von der Arbeit nach Hause komme.
2: Ein Stück weiter, da habe ich Ronald getroffen. Der wohnt in Wandsbek, kennt sich eigentlich gut aus. Eigentlich.
0: So ist er weg.
4: Eine ganz schöne Umstellung. Ich irre als Hamburger herum, als wenn ich von München komme.
2: Und von woher kommt er und wo muss er hin?
4: Ich komme von den Sporthallen, also Schädlerstraße, und will eigentlich in die Richtung Bramfeld. Aber schau jetzt mal.
2: Johanna unterwegs von Hohenfelde nach Jentfeld. Die kennt den Weg zum Bus schon von gestern. Wie klappt's so?
5: Eigentlich ganz gut. Und da stehen noch unten welche, die einem sagen, wo man hin muss. Jetzt musste ich halt einmal eine andere Treppe hoch. Also es war jetzt kein großer Unterschied.
2: Also sie kommt klar, andere irren aber noch zwischen den Absperrungen rum, Ulf.
0: Ja, also da muss man ganz genau gucken, welcher Bus dann wann wo fährt. Und sind da ja auch, Petra, viele Geschäfte drumrum? Also kommen da überhaupt noch Kunden hin? Da ist ja alles vollgestellt, alles gesperrt.
2: Also für die ist das wirklich richtig blöd. Beim Bäcker, hier habe ich gerade Keran Yildiz getroffen, der trinkt völlig alleine nach der Nachtschicht im Hafen seinen Tee hier.
6: Für mich ist gut, also, weil der jetzt ist gemütlich, also keiner da. Aber für also Geschäftsmann ist richtig schlecht, also, weil da kommt kein Kunde her.
2: Dass er trotzdem hier ist, das liegt daran, dass seine Frau hier beim Bäcker arbeitet. Ganz schön blöd gerade die Situation.
7: Dann. Schulferien, Hochsommer und alles Baustelle. Wirklich ganz schlimm. Na, wir warten, Kunden kommt. Ich bin Angestellte, aber ich bin natürlich traurig für meinen Chef.
2: Eine Woche dauert das Ganze. Dann, Ulf, soll hier ja alles wieder wie gewohnt laufen.
0: Ja, danke schön, Petra. Man belächelt das immer so ein bisschen. Man hört das eben auch. Man weiß ja eben auch, man darf das nicht vergessen. Das ist für viele Geschäftsleute wirklich eine absolute Katastrophe, ist sowas. Und einen auch wirklich finanziell richtig viel kostet. Also schauen Sie einfach mal, welche Busse wo fahren am Wandsbek-Markt. Das finden Sie bei uns natürlich online. ndr.de/Hamburg.
1: Die Stadtreporterin.

0: Damit ist die Zahl weiter gesunken im Vergleich zum Vorjahreszeitraum. Auch bei Gewaltdelikten wie Raub, schwere Körperverletzung und Mord gab es einen Rückgang. Im ersten Halbjahr wurden rund 3.900 Taten erfasst. Die Zahl der Totschlagsfälle hat sich dagegen auf 25 mehr als verdoppelt. Die Stimmung ist zwar etwas aufgehellter in der Hamburger Wirtschaft, eine Trendwende ist aber noch nicht erkennbar. Das zeigt das aktuelle Konjunkturbarometer der Hamburger Handelskammer. Sprecher Peter Feder sagte in der 90,3.
1: Wir haben im Vergleich zum Vorquartal ein kleines Plus. Aber wenn wir das vergleichen mit dem Wert von vor einem Jahr oder von vor zwei Jahren, dann ist die Stimmung in der Hamburger Wirtschaft ein ganzes Stück schlechter. Im Rahmen des Konjunkturbarometers werden ja auch immer Risikofaktoren für das eigene Geschäft abgefragt. Und da sticht diesmal erneut hervor die sogenannten wirtschaftspolitischen Rahmenbedingungen. Das heißt Standortbedingungen, Vorgaben, auch Bürokratielasten. Und dieser Wert als Geschäftsrisiko hat tatsächlich ein Rekordhoch erreicht in 16 Jahren Handelskammer. Konjunkturumfrage.
0: Soweit Peter Feder. Und die angespannte Konjunkturlage und das Homeoffice, beides sind auch Gründe dafür, dass in Hamburg immer mehr Büros leer stehen. Nach neuesten Zahlen ist von der Flächengröße her jedes 14. Büro unvermietet. Vor zwei Jahren war es noch jedes 20. Auf der Bahnstrecke Cuxhaven-Hamburg hat es in der Nacht einen mutmaßlichen Brandanschlag gegeben. Laut Polizei ist bei Neu-Wulmsdorf ein Feuer in einem Verteilerkasten ausgebrochen. Dadurch wurden Signalleitungen beschädigt, sodass der Bahnverkehr auf der Strecke unterbrochen werden musste. Für den Regionalverkehr und auch die S-Bahn fahren zwischen Buxtehude und Neugraben ersatzweise Busse. Wann die Strecke wieder freigegeben werden kann, ist laut Bahn derzeit unklar. Mit dem goldenen Windbeutel kürt die Verbraucherorganisation Foodwatch die dreisteste Werbelüge. Dieses Mal geht der Negativpreis an das Nahrungsergänzungsmittel Fit fürs Leben der Marke La Vita. Foodwatch kritisiert, das Produkt besteht größtenteils aus Fruchtsaftkonzentrat und ist viel zu teuer. Auf Platz 2 landet das Airfryer Backing Bug Pulver von Dr. Oetker. Bei der Online-Umfrage haben gut 65.000 Menschen mitgemacht.
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3: Und hier ist das Wetter für uns in Hamburg.
4: Ja, so ein kleines bisschen verzögert sich die Ankunft der Sonne. Wir verschieben das einen Schnuff nach hinten, aber nur einen kleinen. So gegen 11, 12 Uhr kommt die Sonne raus. Davor viele Wolken, aber jetzt meist trocken bei uns in der Stadt bei Temperaturen im Moment um 18 Grad. Messen wir zum Beispiel bei Ihnen in Othmarschen und dann im Laufe des Tages eben viel Sonnenschein bis zum Abend bei 29 Grad maximal.
3: Blitzer und Staus aus dem Verkehrszentrum Roter Baum.
4: Zuerst Vorsicht bitte, A7 Hannover Richtung Hamburg. Zwischen Hausbruch und Waltershof ist ein Auto liegen geblieben im Stau, denn da stockt es ab dem Dreieck Südwest bis zum Elbtunnel auf 7 Kilometern. 20 Minuten brauchen Sie länger. Ansonsten noch auf der A39 Hamburg Richtung Lüneburg. Vorsicht zwischen Maschen und Winsen-West, ein Holzbalken. Stockt außerdem auf der A1 von Bremen Richtung Hamburg zwischen Harburg und der Norderelbbrücke auf 5 Kilometern. 10 Minuten brauchen Sie länger. Genauso auf der B75 Stadteinwärts ab Georgswerder. Und ansonsten auf den Straßen in der Stadt so die üblichen 10 Minuten länger. Vor den Baustellen, zum Beispiel Eppendorfer Marktplatz, im Moment auch Julius-Vossler-Straße Richtung Eppendorf, da ist ja nur noch ein Fahrstreifen frei. Und Sie haben es gehört, die größten Probleme bei der S-Bahn zwischen Neugraben und Stade fährt nichts, der RL5 auch nicht, da sind Ersatzbusse im Einsatz. Aber denken Sie dran, ab Wilhelmsburg ist ja auch schon Schienenersatzverkehr, also richtig Spaß macht das nicht.
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0: Moin, Lutz Weiser aus Eisendorf, hallo.
1: Moin, Ulf.
2: Moin, Lutz, guten Morgen.
1: Moin.
0: Und Sie haben ja heute noch viel vor, ne, habe ich gehört.
1: Ja, wir wollen noch mit unserem Enkel, wir wollen mal gucken, was wir machen, gegebenenfalls zum Kickeberg. Mal schauen, auf jeden Fall, wie sich das Wetter auch entwickelt, aber soll ja gut werden.
2: Ja, Eva, was ist denn immer ja, ich sage es Ihnen, Lutz, also damit liegt mir Ulf seit Jahren in den Ohren, ich muss es beichten, ich war noch nie da.
0: Ja, das ist so schön, oder?
1: Aber Zeit, das ist wirklich toll.
0: Erzählen Sie mal, Lutz, was man da alles sehen kann.
1: Das Spannendste finde ich, ehrlich gesagt, das ist eine 60er-Jahre-Siedlung. Ja. Das erinnert mich so an die Kindheit mit einer alten Tankstelle, eine alte Siedlungshäuser.
0: Ja, und die Drogerie da.
1: Alte Geschäfte mit Fotogeschäften.
0: Fotoladen. Und da kann man so ein altes Wohnhaus auch besichtigen. Und das
1: genau. Das ist
0: wie eng das auch mal früher alles war. Ne?
1: Das ist echt spannend.
0: Wirklich spannend. Diese 60er-Jahre-Siedlung ist da, glaube ich, auch erst seit 2-3 Jahren irgendwie so.
1: Das ist so nach und nach aufgebaut worden. Das nennt sich Königsberger Straße, der Teil. Also
0: ja, benannt nach den gleichnamigen Klopsen ja auch, die ich sehr schätze.
1: Okay, ich mach mal aus.
0: So, 5 Fragen haben wir für Sie. Jede richtige Antwort bringt Ihnen 50 Euro auf Ihr Einkaufsgutscheinkonto. Wollen wir loslegen, Lutz?
1: Ja, gerne.
0: Hier ist die erste Frage. Wie viele Jahre liegen zwischen dem jüngsten und dem ältesten Spieler bei der Fußball-Weltmeisterschaft? 16 oder 26 Jahre?
1: 26.
0: Das ist wohl richtig. Zweite Frage. Über welchen Kanal führt die Hohe Luftbrücke?
1: Die Hohe Luftbrücke, oh Gott, über den Isebeck-Kanal?
0: Ja, richtig. Dritte Frage. Welches Körperteil ist im Plattdeutschen mit Denise gemeint?
1: Nase.
0: Natürlich die Nase. Paris oder Rio de Janeiro? Welche Metropole ist bisher noch nicht im Miniaturwunderland? Paris oder Rio de Janeiro?
1: Paris.
0: Woher wissen Sie das?
2: Wirklich?
1: Ja, ich bin eben informiert.
0: Sag mal. Paris kommt nach dem Jahr 2035. So, und 5. Frage. Wie viele Menschen wohnen ungefähr in Hamburg? 2,9 Millionen oder 1,9 Millionen?
1: 1,9 Millionen.
0: Tja, was soll ich sagen? Lutz Weiser hat Hamburg studiert, ganz offensichtlich. Mehrere Semester.
1: Ich bin hier geboren und wohne seit über 60 Jahren hier. Ja.
2: Ja, aber das knacken nicht alle so wie Sie, Lutz. 5 Fragen, 5 richtige, 250 Euro.
1: Na, wunderbar, ich freue mich. Ja,
0: herzlichen Glückwunsch, dann geht's nach dem Kickeberg gleich noch zum Shoppen zu Rewe. Ich wünsche Ihnen einen schönen Tag, ne?
1: Danke, gleichfalls.
0: Dankeschön, Lutz, tschüss.
3: Tschüss, tschüss. 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

0: In der 90,3 ist hier am Dienstagvormittag um 8:51 Uhr.
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0: Ja, und die Hamburger des Tages kommt heute von Sandra aus Rahlstedt. Die haben wir getroffen. Ich sag die Hamburger, weil es zwei sind, sogar zwei Hamburgerinnen, nämlich zwei Kolleginnen von Sandra, die arbeiten mit ihr zusammen in einer Kita. Moin, Sandra aus Rahlstedt.
2: Meine Hamburgerinnen des Tages sind Uli und Marina. Das sind Betriebsrätinnen bei mir im Betrieb und die machen jeden Tag eine wirklich ganz, ganz tolle Arbeit für uns. Also Leute, die sich dafür einsetzen, um Missstände vielleicht im Betrieb aufzuklären und anderen auch zu helfen und den Betrieb damit auch gesamt voranbringen.
0: Ist angekommen, also danke für die Grüße, Sandra aus Rahlstedt. Sie grüßt zwei Kolleginnen von ihrer Kita und ein Hamburger des Tages, eine Hamburgerin des Tages. Lernen Sie auch kennen abends im Hamburg-Journal. Das gibt's natürlich jeden Tag für Sie im NDR Fernsehen um 18 Uhr und um 19.30 Uhr.
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1: Die wunderbare, großartige, coole Lisa Stansfield habe ich gleich für Sie all around the world nach den Nachrichten mit Caro Weiß.
2: Guten Morgen, es ist 9 Uhr.
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2: Hamburger Polizei registrierte im ersten Halbjahr weniger Straftaten. Bahnstrecke Cuxhaven-Hamburg bleibt nach Feuer gesperrt. Und in Hamburgs Gebäuden stehen immer mehr Büros leer. Das Wetter, Wolken und Sonne im Wechsel bis 29 Grad. In Hamburg ist die Zahl der Straftaten im ersten Halbjahr weiter gesunken. Auch bei vielen Gewaltdelikten verzeichnet die Polizei einen Rückgang gegenüber dem Vorjahreszeitraum. Oliver Wuttke.
3: 103.000 Straftaten hat die Hamburger Polizei in der ersten Jahreshälfte registriert, ein Minus von 5,9%. Noch etwas größer ist der Rückgang im Bereich der Gewaltkriminalität. Dazu zählen Raub und schwere Körperverletzung, Mord, Totschlag und Vergewaltigung. Hier liegt das Minus insgesamt bei 6,4%. Es gab rund 3.900 Taten. Besonders deutlich ist der Rückgang bei Raub und bewaffneten Überfällen. Dagegen hat sich die Zahl der Totschlagsfälle mehr als verdoppelt auf insgesamt 25. Die Statistik erfasst nur die Fälle, die im ersten Halbjahr abgeschlossen wurden. Deshalb gibt es Schwankungen, wie etwa bei Wohnungseinbruch, einem typischen Verbrechen der dunklen Jahreszeit. Hier gab es knapp 1.800 Fälle und damit 7% mehr als zur selben Zeit im Vorjahr. Die Zahl der Diebstähle ist insgesamt rückläufig. Es waren rund 40.000 Fälle, ein Minus von 7%. Fast die Hälfte aller angezeigten Straftaten konnte die Polizei aufklären.
2: Und weitere Einzelheiten dazu finden Sie in der NDR Hamburg-App. Die Polizei ermittelt nach einem mutmaßlichen Brandanschlag auf der Bahnstrecke Cuxhaven-Hamburg. Die ist aktuell bis Neugraben gesperrt. Jana Fink.
4: Das Feuer war laut Polizei mitten in der Nacht in einem Verteilerkasten bei Neu-Wulmsdorf ausgebrochen. Dadurch wurden Signalleitungen beschädigt, sodass der Bahnverkehr auf der Strecke unterbrochen werden musste. Ermittler gehen davon aus, dass das Feuer gelegt wurde und sichern vor Ort entsprechende Spuren. Für den Regionalverkehr und auch die S-Bahn fahren zwischen Buxtehude und Neugraben ersatzweise Busse. Das stellt viele Bahnpendler vor massive Probleme, denn laut Bahn ist es schwierig, das hohe Fahrgastaufkommen mit Bussen und Taxis zu bewältigen. Wann die Strecke wieder freigegeben werden kann, ist derzeit unklar.
2: Die Stimmung unter den Hamburger Unternehmen hat sich kaum verbessert. Das zeigt das aktuelle Konjunkturbarometer der Handelskammer. Besonders schlecht ist das Geschäftsklima gerade im Einzelhandel. Das Baugewerbe bewertet die Aussichten noch schlechter. Anders sieht es bei der Luftfahrtbranche und dem produzierenden Gewerbe aus. Diese blicken zuversichtlich auf die kommenden Monate. Die angespannte Konjunkturlage und das Homeoffice, beides sind auch Gründe dafür, dass in Hamburg immer mehr Büros leer stehen. Nach neuesten Zahlen ist von der Flächengröße her jedes 14. Büro unvermietet. Vor 2 Jahren war es noch jedes 20. Reinhard Postelt.
5: 7% Leerstand in Hamburg. Ein rapider Anstieg. Noch vor 2 Jahren waren es 5,2%, vor Corona nur 3%. Das hat der Immobiliendienstleister Cushman & Wakefield berechnet. Insgesamt steht jetzt rund 1 Million Quadratmeter Bürofläche frei zur Vermietung. Zum Vergleich, das ist 15-mal die Fläche der Europapassage. Die meisten leeren Büros liegen nicht in der City, sondern in Nebenlagen, wie der City Süd an den Elbbrücken. Häufig sind es ältere, energetisch schlechte Gebäude. Was den Leerstand noch verschärft? Aktuell befinden sich 427.000 Quadratmeter Bürofläche im Bau. Warum baut man Büros nicht zu Wohnhäusern um, fragen da viele. Experten winken ab, es fehlen überall Wasser- und Abwasserleitungen oder genug Treppenhäuser. Der Bund legt zwar neue Förderprogramme auf, in Hamburg werden sie aber bisher kaum genutzt.
2: Die Kosten für Bewohnerinnen und Bewohner in Pflegeheimen sind weiter gestiegen. In Hamburg lag der Eigenanteil für das erste Jahr, stand Anfang Juli, im Schnitt bei 3.481 Euro. Das waren gut 300 mehr als ein Jahr zuvor. Der Verband der Ersatzkassen hat die Zahlen ausgewertet. Bundesweit nahm die Eigenbeteiligung im Schnitt um 256 Euro zu und liegt jetzt bei mehr als 3.300 Euro pro Monat. Der HSV verstärkt ab der kommenden Saison mit Martin Adelin sein Mittelfeld. Der 22-Jährige kommt aus Troyes und kostet den HSV gut 4 Millionen Euro Ablöse. Auch für den Dänen Albert Grönbeck hat der HSV mehr als 4 Millionen Euro gezahlt. So hohe Summen für einzelne Spieler hat der HSV zuletzt vor 9 Jahren ausgegeben.
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1: Hier ist das Wetter für uns in Hamburg. Ich meine, dass ich da schon so einen Hauch Sonne sehe.
6: Ein Schnuff. Ja, ein klitzekleinen Hauch Sonne hier und da. Das kann schon mal sein, auch wenn da immer noch viele Wolken unterwegs sind. Aber hier zum Beispiel auf meiner Wetterkamera vom Barker auf die Außenalster ist der Himmel geteilt. Also während der Westen schon in der Sonne liegt, liegt der Osten noch unter den Wolken. Das will nichts heißen. Ja, aber auch über der Elfi hier sehe ich so ein bisschen blauen Himmel. Das wird jetzt auch immer mehr. Und der Vormittag, ab da spätestens wird es richtig freundlich mit viel Sonnenschein im Laufe des Tages. Kaum eine Wolke und es bleibt trocken bei 28 bis 29 Grad. Jetzt im Moment sind es 19 Grad auf St. Pauli.
1: Eine Laune der Natur, möchte man sagen. Blitzer und Staus aus dem Verkehrszentrum Roter Baum.
6: Auf den Autobahnen sieht es vergleichsweise entspannt aus. Sie brauchen gerade 15 Minuten länger auf der A7 von Hannover Richtung Flensburg. Zwischen dem Dreieck Südwest und dem Elbtunnel stockt es auf 7 Kilometern. Länger dauert es von der B75 Georgswerder hoch auf die Elbbrücken. Da ungefähr eine halbe Stunde länger. Außer dem Vetteler Bogen, da ist alles ziemlich dicht. Und auch am Saalehafen so 10 bis 20 Minuten mindestens länger. In der Stadt ist das eher übersichtlich. Die üblichen verdächtigen Staustellen kosten sie gerade so 5 Minuten. Die größten Probleme, Sie haben es gehört, wegen des Brandes in einem Verteilerkasten bei Neuwurmstorf im Moment eben immer noch keine S5 und kein RE5 zwischen Neugraben und Stade und die Ersatzbusse sind offensichtlich ziemlich überlastet. Also wenn Sie irgendwie können, dann versuchen Sie das heute anders zu regeln.
1: Fatanski.
6: Guten Morgen.
1: Ich bin Ulf Ansorge. Wir haben uns zu dritt, glaube ich, abgesprochen. Caro und du und ich. Ne? Wir haben ja alle Blümchen an.
6: Floral. Wir sind hier heute das florale Team.
1: Also es ist gut, dass wir morgens um 2 immer schon mal telefonieren und die Klamottenfrage klären.
6: Haben wir heute genailed, möchte ich sagen.
1: Ich meine, dass Maren auch sowas anhat.
6: Wie bitte?
1: Ich das vorbeigehen gesehen. Nee, die ist gerade rausgelaufen. Ich meine, die hat auch.
6: War die auch floral unterwegs?
1: Zumindest bunt. Also müssen wir gleich mal. Auf jeden Fall sieht das schön aus. Sie sollten das sehen, uns drei. Hier. Sehr schön. Gut, dass ihr auch dabei sind.
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0: Weltrangliste starten heute in die Halbfinalspiele.
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0: Die Top 4 Mannschaften der Welt, also Argentinien, spielt morgen gegen England. Und heute Abend schon battlen sich Spanien und Frankreich in Dallas. Und genau da ist natürlich Ann-Kathrin Rose für uns, unsere Expertin. Ann-Kathrin, wie ist denn die Stimmung in Dallas überhaupt?
2: Ja, die Stimmung ist sehr, sehr gut. Alle freuen sich auf ein großes Fußballspiel. Ich habe in der Stadt viele, viele Fans in Trikots gesehen. Spannenderweise aber nicht nur in Französischen und Spanischen. Nee, hier ist immer noch Erling Haaland das Thema und die Norweger, obwohl die ja schon wieder zu Hause sind, weil er hat sich ein Andenken mitgenommen aus Texas, hier aus Dallas. Vielleicht haben es ein paar im Netz gesehen, diesen ausgestopften Waschbär, keine Ahnung, wo er sich den hinstellen will. Den hat er hier in Dallas gekauft und ich habe vorhin mit Julie Chrysler geredet. Die hat ihm den verkauft in so einem Cowboy-Hutladen und hat gesagt, er war ganz zauberhaft. Deshalb sind hier noch ein paar Norwegen-Fans.
0: Also wer den gesehen hat, man kann über Geschmack eben nicht streiten. Das ist halt so. Wem es gefällt, meine Güte. So, also wird denn das ein Spektakel heute Abend oder was kommt da auf uns zu?
2: Ja, das wird ein absolutes Spektakel. Spanien gegen Frankreich. Das sind zwei der Teams, die wirklich mit am besten performt haben bei dieser WM. Und ich finde, es ist ein Fußballfeiertag. Man kann es überhaupt nicht anders sagen. Es ist dazu aber auch noch der 14. Juli, der Nationalfeiertag der Franzosen und Französinnen. Und ich habe hier mit ein paar Fans gesprochen, die gesagt haben, das ist eigentlich ein bisschen fies für die Jungs, die auf dem Platz stehen. Denn in Frankreich haben alle frei. Die aber müssen ziemlich hart arbeiten.
0: Ja, aber die Fußballer müssen ja auch hart arbeiten und kriegen natürlich auch wahrscheinlich ein bisschen mehr Geld dafür als die Leute, die frei haben. Ich muss jetzt auch mal ein bisschen angeben. Ich weiß nämlich schon, wer Weltmeister wird, nämlich mindestens ein Bundesligaspieler.
2: Genau, in allen Teams sind noch Bundesligaspieler vertreten, mal mehr, mal weniger. Übrigens mit dem besten Schnitt, glaube ich, die Bayern, wenn ich es richtig im Kopf habe. Und Harry Kane bei den Engländern, den haben ja auch alle so im Blick. Also da sind ein paar noch mit dabei, Ulisse von Frankreich und auf jeden Fall irgendein Weltmeister, den werden wir wiedersehen, wenn die Bundesliga-Saison losgeht im August.
0: Siehste, dann werden wir doch noch Weltmeister. Dankeschön an Ann-Kathrin Rose in Dallas. Das erste Halbfinale Frankreich gegen Spanien. Heute Abend ab 21 Uhr sehen können Sie das im ZDF.

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0: Schon vor dem goldenen Reiter gab es ja die gelben Seiten, Eva, tatsächlich.
1: Ende der 90er. Bist du dir da sicher?
0: Ja, ich glaube schon. Ende der 90er-3 ist hier, denn heute vor 145 Jahren, am 14. Juli 1881, erschien das erste deutsche Telefonbuch.
1: Ja, also liebe Kinder, das war so ein dickes gelbes Buch, ne? In dem konnte man die Telefonnummern von seinen Freunden und so weiter nachgucken. Ich habe so lange kein Telefonbuch mehr gesehen.
0: Ich habe es auch überlegt, ob ich an den Moment, wo ich das letzte Mal ein Telefonbuch in der Hand hatte, kann ich mich eigentlich gar nicht erinnern. Sie etwa?
2: Das war irgendwie in den 80er Jahren. Ich glaube, ich habe eine Telefonnummer von einem Maler und Lackierer rausgesucht. So ein dickes Buch, gelb. Ich weiß noch, es gab mal Wettbewerbe, wer sowas zerreißen kann. Ich habe nicht mitgemacht, da war ich noch zu klein, aber ich glaube, auch heute würde ich es nicht schaffen.
3: Ich bin 82 Jahre alt und ich glaube, das letzte Telefonbuch habe ich tatsächlich vor 12 Jahren benutzt. Und zwar war das nicht das große Telefonbuch, sondern es gab vom Stadtteil noch die kleinen. Das habe ich noch wegen Handwerkern also da mal benutzt. Aber inzwischen sind die bei mir auch alle entsorgt. Aber ich lerne jetzt Handy, also Smartphone, und da kann ich das alles auch suchen.
0: Ja, siehste, aber ich kenne das auch noch, diese kleinen Telefonbücher, das örtliche, die hatten so eine merkwürdige Werbung.
1: Ohne Ö.
0: Ohne
1: Fehlt
0: Ö.
1: Dir was?
0: Ja, den, also ja.
1: Ja, das
0: also das war
1: auch
0: eine ziemlich dämlichste Werbung, aber es war immer hatte, ja, aber es war trotzdem immer spannend, so, ja, und gucken, was so für genau. Handwerker in der Nachbarschaft waren.
1: So, und man, ich, man konnte auch gucken, wer den gleichen Nachnamen hat noch in der Stadt zum Beispiel, ne? Ob man die alle kennt,
0: ja,
1: oder nicht.
0: So habe ich sogar in Florida mal nach dem Namen Ansorge geguckt.
1: Und hast du wen gefunden?
0: Ja, Karl Ansorge wohnte da, der hieß genauso wie mein Großvater, aber er war es nicht.
1: Ah.
0: Ja, tatsächlich. So, also wenn Sie noch mal dieses Telefonbuch-Feeling testen wollen, das kann man tatsächlich noch machen, ne?
1: Tatsächlich, ich wusste es auch nicht. Bei Rewe zum Beispiel gibt es sie noch und in ein paar Postfilialen, da liegen die auch aus.
0: Probieren Sie es doch einfach mal aus.

0: Schnellste aller Zeiten, das Electric Light Orchestra Confusion. Gleich für Sie die Eurythmics. Ja, das ist mal, ne? Machst du das mal bitte?
1: Eurythmics.
0: Who's that girl? Also mit TH.
1: Zusammen können wir es doch.
0: Jetzt gibt's die Nachrichten mit Jürgen Fitschen.
2: Moin. Die Glocke ist habe ich time.
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0: 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NDR 90,3 der Wetter für uns in Hamburg. Von durch war da so ein Mix mit Wurken und Fehlsinn. Mit Morgen und Lothar an Nomedach kann da der noch mal ein bisschen was Regen. Meist die so beblifter Dreuch, die Temperaturen von Betoning und wenig Rot. Morgen dann noch mal Sünden, weinige Regen und Temperaturen noch durch von Betoning und wenig Rot.
1: Blitzer und Staus aus dem Verkehrszentrum Roter Baum.
2: Ja, ein bisschen was ist noch los auf den Autobahnen. Zum Beispiel auf der A1 Hamburg Richtung Lübeck zwischen dem Kreuz Bagdeheide und Bad Oldesloe stockt es gerade auf 3 Kilometern. 20 Minuten brauchen sie länger. Auf der A7 Hannover Richtung Flensburg zwischen Heimfeld und im Elbtunnel auch 8 Kilometer stockender Verkehr, da dauert 15 Minuten länger und in der Abfahrt von der Köbrambrücke auch noch 20 Minuten plus. Da ist heute Morgen ein LKW liegen geblieben und es scheint sich schwierig zu gestalten, den da runterzuholen. 10 Minuten länger dauert es dann auf der B75 statt einwärts ab Georgswerda. Außerdem, wenn Sie von der Vettel hoch wollen, auf die Elbbrücken auch so eine gute Viertelstunde länger. Und insgesamt in der Stadt, da wo Sie es kennen, noch so 5 Minuten länger. Es ist eher übersichtlich bei den üblichen verdächtigen Baustellen. Und wir haben dann noch die Meldung weiter von der S5 und RE5. Nach wie vor fallen die Züge auf der Strecke zwischen Stade und Neugraben aus wegen des Brandes an einem Verteilerkasten. Sie werden da in den Ersatzverkehr umgeleitet und dann, wenn sie wieder in der Bahn sind, in Neugraben, in Wilhelmsburg, ja schon wieder in den Schienenersatzverkehr umgeleitet. Also ist es wie, ist es ein
1: vielleicht gar nicht erst Comedy. Einsteigen in
2: fast
1: die Bahn.
2: Fast schon Comedy, wenn man nicht eben rein muss. Also
1: fahren wir in 2-3 Jahren einfach nur noch Ersatzbus die ganze Zeit.
2: Ich wäre ja für so Fliegen, für so kleine Mini-Drohnen, dass wir einfach uns alle damit, also, weißt du?
1: Das wäre natürlich auch schön.
2: Ja, die Zukunft klingelt.
1: Aber nicht mit der Deutschen Bahn. Also die, nee. Mit Eva Tanski.
2: Die darf dafür nicht verantwortlich sein. Moin. Schön, dass
1: ich
2: Sie da sind.
1: Ich bin Ulf Ansorge, das meinte ich damit, genau. Und wenn Sie auch noch Hinweise dazu haben, Blitzer oder Staus oder wenn irgendwas liegen geblieben ist auf Straße, Schiene, im Wasser oder wie immer, sagen Sie Bescheid, 08000 90 93 93.
2: Oder Sie melden sich in der NDR Hamburg App. Wir freuen uns auch immer über eine Sprachnachricht.
1: Schön, dass Sie dabei sind.
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2: Und das geht am Sonnabend schon los. Endlich ist es soweit. Eva, ich habe die Tickets, glaube ich, seit Monaten habe ich die gekauft schon.
3: Ich weiß, du hast es mir auch schon vor vielen Monaten erzählt und seitdem eigentlich täglich.
2: Ja, und ich gucke die mir auch zwei, dreimal am Tag, nehme ich die aus der Schatten.
3: Und riechst auch mal dran.
2: Ja, guck mir, ich freue mich schon mal drauf. Also, Sonnabend geht es endlich los mit den Megastars der 80er. Nick Kershaw, Sandra ist dabei, Samantha Fox.
3: Frankie Goes to Hollywood, Sänger Holly Johnson.
2: Kim Wilde, Boy George vom Culture Club und viele, viele mehr. Cutting Crew, die von dir so geliebte Cutting Crew.
3: Ja, und Alpha will aus Münster.
2: Ja,
3: ne?
2: Aus dem dir auch sehr bekannten Münster. Und
3: richtig.
2: Heute Morgen haben wir zur 80er Live-Party präsentiert von NDR 90,3 auch den Christian aus Hammerbrook eingeladen. Der hat nämlich gewonnen bei der Hitsekunde. Spielen wir morgen nochmal um 7 Uhr einfach.
3: Und es geht ja auch schon los im Grunde, ne? Damit die große Party steigen kann am Sonnabend im HSV-Stadion. Da wird schon geschraubt, gehämmert. Unter anderem macht das Produktionsleiter Nesho Relic.
4: Also die Bühne misst zu stolze 60 Meter Breite und wir liegen im Norden des Stadions und bauen gerade auf. Wir haben jetzt gerade mit dem Leiern angefangen, um die Polystyrin einzusetzen. Das ist so ein bisschen wie so Fischertechnik, wer das noch kennt, für Kinder früher, Fischertechnik für Erwachsene ist das.
2: War mir unbegreiflich, Fischertechnik.
3: Aber ja, deswegen das, stehst du da ja auch nicht.
2: Nee,
3: besser, das macht
2: das
3: jemand, der sich auskennt.
2: Aber die haben mit dem Leiern ja schon angefangen.
3: So. Drei Tage brauchen die übrigens für den ganzen Bühnenaufbau und dann wird es erst richtig spannend.
4: Soundchecks fangen wir ja direkt Donnerstag schon an mit dem Einpegeln und alles. Und am Freitag haben wir dann schon die ersten Proben mit den Künstlern. Ein Teil findet auch am Samstag statt und dann kurz vor Doors Open sind wir hoffentlich mit allen fertig.
2: Oh ja, ich fange mit dem Einpegeln auch am Donnerstag.
3: Oh Gott, aber das bedeutet ja auch, wenn wir die Augen aufhalten, ne, so dann, wenn Freitag schon erste Soundchecks ist, da könnten wir den einen oder anderen der 80er-Stars ja vielleicht schon entdecken in der Stadt.
2: Wirklich, weil so wie ich am Sonntagnachmittag die Pet Shop Boys in Berlin entdeckt habe, mitten auf der Straße vor meinem Hotel.
3: So etwa.
2: Also halten Sie die Augen offen. Die Party steigt im Volkspark 80er Live, präsentiert von NDR 90,3. Einlass ist ab 16 Uhr, ab 14 Uhr ist Einlass. So, 14
3: Uhr, 16 Uhr geht's los.
2: 16 Uhr geht es schon los. Sie können dabei sein, gewinnen Sie morgen die Hitsekunde um 7 Uhr geht's los. Ich bin Ulf Ansorge, das ist Eva Tanzke. Weiter geht's ab 10 mit Marin Bockholz.

0: Michael Jackson.
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2: The Voice of Summer gleich mit Don Henley vor die Nachrichten. Und die hat Caro Weiß für Sie.
3: Guten Morgen. Es ist 10 Uhr.
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3: Hamburger Polizei registriert im ersten Halbjahr weniger Straftaten. Bahnstrecke Cuxhaven-Hamburg bleibt nach Feuer gesperrt. Und Stimmung unter Hamburgs Unternehmen bleibt angespannt. Das Wetter, Wolken und später auch Sonne bis 29 Grad. In Hamburg ist die Zahl der Straftaten im ersten Halbjahr weiter gesunken. Die Polizei registrierte rund 103.000 Fälle, ein Minus von knapp 6%. Für Schlagzeilen sorgen aber immer wieder schwere Gewalttaten. Oliver Wutschke, wie ist die Entwicklung denn in diesem Bereich?
4: Auch bei Gewaltverbrechen zeigt die Kriminalstatistik einen Rückgang, und zwar noch etwas deutlicher als bei der Gesamtzahl. Bei bewaffnetem Raub, schwerer Körperverletzung, Mord, Totschlag und Vergewaltigung gab es zusammen rund 3.900 Fälle. Das sind 6,4% weniger als zur selben Zeit im Vorjahr. Besonders deutlich ist dieser Rückgang bei den verschiedenen Raubdelikten, fast 14% weniger, insgesamt rund 900 Fälle. Bei Körperverletzung lag das Minus bei 6%. Mehr als eine Verdoppelung gab es aber bei Totschlag. Das waren 25 Fälle. Seltener als vor einem Jahr werden aber Messer und Schusswaffen eingesetzt, um zu drohen oder um tatsächlich zu verletzen. Und es gab in Hamburg fast jeden Tag eine angezeigte Vergewaltigung, weniger als im Vorjahr, aber immer noch 147 Taten.
3: Und im Winter gab es auch wieder mehr Wohnungseinbrüche in Hamburg. Mit 1.800 Fällen im ersten Halbjahr waren es 7% mehr als im Vorjahreszeitraum. Die Zahl der Diebstähle ist insgesamt zurückgegangen von 43.000 auf 40.000. Und weitere Einzelheiten finden Sie auch in der NDR Hamburg App. Die Polizei ermittelt nach einem mutmaßlichen Brandanschlag auf der Bahnstrecke Cuxhaven-Hamburg. Die ist aktuell bis Neugraben gesperrt. Jana Fink.
5: Das Feuer war laut Polizei mitten in der Nacht in einem Verteilerkasten bei Neu-Wulmsdorf ausgebrochen. Dadurch wurden Signalleitungen beschädigt, sodass der Bahnverkehr auf der Strecke unterbrochen werden musste. Ermittler gehen davon aus, dass das Feuer gelegt wurde, und sichern vor Ort entsprechende Spuren. Für den Regionalverkehr und auch die S-Bahn fahren zwischen Buxtehude und Neugraben ersatzweise Busse. Das stellt viele Bahnpendler vor massive Probleme, denn laut Bahn ist es schwierig, das hohe Fahrgastaufkommen mit Bussen und Taxis zu bewältigen. Wann die Strecke wieder freigegeben werden kann, ist derzeit unklar.
3: Die wirtschaftliche Stimmung in den Hamburger Unternehmen bleibt angespannt. Das zeigt das aktuelle Konjunkturbarometer der Handelskammer. Die Stimmung habe sich zwar leicht verbessert, eine Trendwende sei aber nicht erkennbar, sagt die Kammer. Jörn Strellerpohl.
6: Besonders schlecht ist das Geschäftsklima gerade im Hamburger Einzelhandel. Nur 7% der befragten Unternehmen bewerten die Geschäftslage als gut. Und nur knapp 2% rechnen damit, dass sie bald wieder besser wird. Das sind nach den Jahren 2008 und 2020 die schlechtesten Werte im Einzelhandel. Noch etwas schlechter bewertet das Baugewerbe seine Konjunkturaussichten. Hier sind es nur 1,5% der Unternehmen, die zuversichtlich auf die kommenden Monate schauen. Aber es gibt auch Lichtblicke. In der Hamburger Wirtschaft zum Beispiel steigt die Stimmung im verarbeitenden Gewerbe. Dazu zählt zum Beispiel die Luftfahrtbranche. Und auch im produzierenden Gewerbe wird die Stimmung besser. Was beim Konjunkturbarometer aus Sicht der Handelskammer besonders auffällt, lange war der Fachkräftemangel eine der größten Sorgen der Unternehmen. Inzwischen sind es die wirtschaftspolitischen Rahmenbedingungen.
3: Hamburg ist nochmal glimpflich davon gekommen. Über weite Teile Norddeutschlands sind gestern Abend und in der Nacht schwere Unwetter hinweggezogen. Im Landkreis Ludwigslust-Parchim in Mecklenburg-Vorpommern gingen Tennisball große Hagelkörner nieder. Stellenweise mussten die mit Radladern weggeräumt werden. Im Landkreis Harburg in Niedersachsen beschädigten heftige Hagelschauer teilweise Dächer und Autos. Aus der Region Hannover, Celle sowie aus dem Kreis Pinneberg in Schleswig-Holstein wurde Starkregen gemeldet. Mit dem goldenen Windbeutel kürt die Verbraucherorganisation Foodwatch Jahr für Jahr die dreisteste Werbelüge. Dieses Mal geht der Negativpreis an das Nahrungsergänzungsmittel Fit fürs Leben der Marke LaVita. Foodwatch kritisiert, das Produkt bestehe größtenteils aus Fruchtsaftkonzentrat und sei viel zu teuer mit 100 Euro pro Liter. Bei der Online-Umfrage haben gut 66.000 Menschen mitgemacht.
7: Fit fürs Leben, ich meine, wenn du das kaufst, dann muss ich auch vorher schon fragen.
3: Brauchen wir gar nicht, sind wir so oder so.
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7: So, das Wetter für uns in Hamburg, das hat Eva Tensky für Sie.
0: Und da sieht es im Moment noch so ein bisschen grauer aus als bestellt. Also die Ankunft des Sonnenscheins verzieht sich so ein bisschen nach hinten. Aber sie wird noch kommen, die Sonne im Laufe des Vormittags und dann am Nachmittag oft strahlend sonnig mit blauem Himmel. Das Ganze bei Temperaturen heute bis 29 Grad und jetzt im Moment messen wir 19 Grad bei Ihnen in Wandsbek.
7: Das will mir wohlgefallen, Blitzer und Staus aus dem Verkehrszentrum Roter Baum.
0: Einiges los noch. Vorsicht zuerst in beiden Richtungen A23 Hamburg-Heide zwischen Pinneberg-Mitte und Pinneberg-Nord. Da läuft eine Person auf der Fahrbahn. Dann stockt's auf der A1 Hamburg Richtung Lübeck zwischen Ahrensburg und Bad Oldesloe auf 5 Kilometern. Fast eine halbe Stunde länger an der Baustelle dort. Auf der A7 Hannover Richtung Flensburg zwischen dem Dreieck Südwest und dem Elbtunnel 7 Kilometer stockend. 10 Minuten plus und von der Köbrambrücke runter Richtung Waltershof immer noch 20 Minuten länger, nachdem da heute Morgen ein LKW liegen geblieben ist. Und dann in der Stadt relativ entspannt, nur noch 10 Minuten länger im Verlauf Volksparkstraße, Julius-Vossler-Straße wegen der neuen Baustelle dort. Aber Sie haben es gehört, nach dem Brand im Verteilerkasten nach wie vor kein Zugverkehr zwischen Cuxhaven und Hamburg, betrifft den RE5 und eben auch die S5 bis Neugraben fahren keine Bahn, sondern Busse im Ersatz. Und dann haben Sie eine kurze Phase bis Wilhelmsburg, bis Sie da wieder in den Schienenersatzverkehr rein müssen. Ja, man hat es gerade nicht leicht aus Richtung Alsland.
7: Gute und sichere Fahrt und nicht erschrecken.
8: Beim nächsten Ton ist es 10 Uhr, 6 Minuten.
7: Und 10 Sekunden. Und sofort hat man so ein Uraltgefühl, ne? Das klingt so retro. Beim nächsten Ton ist es, ist auch retro. Habe ich bei euch heute Morgen erfahren. Das Telefonbuch wird heute 145 Jahre alt. Glückwunsch. Ich meine, letztendlich Telefonbuch war Internet, Google, Rezeptsammlung, alles. Und wenn du gucken wolltest, ob Andreas Hase, wo der wohnt, und ob man da mal anrufen kann, hast du ein Telefonbuch geguckt.
0: Irgendwie auch irre, dass man das so für alle nachgucken konnte. Einfach,
7: ja, klar. Ne? Grüße gehen raus an Andreas Hase, scharfer Typ, schokobraune Augen und in der 7. Klasse echter heiße Scheiß. Ich sag's euch. Ich bin Maren Bockgold, ein Hoch aufs Telefonbuch. Vielleicht haben Sie es mal benutzt.

0: Alter Schwede, das waren aber auch Brocken. Also so richtige fette Brocken, so ein Telefonbuch. Haben Sie vielleicht heute Morgen auch gehört in Guten Morgen Hamburg mit Ulf Ansorge. Das Telefonbuch wird heute 145 Jahre. Keiner von uns ist so alt, aber einige haben durchaus nochmal ein Telefonbuch benutzt. Ich schon. Ich habe zum Beispiel geguckt, wie viele Bockholz gibt's denn? Gar nicht so viele mit CK und DT. Und man guckt ja auch mal so, Mensch, der Andreas, was hat denn der wohl für eine Nummer? Michael Müller, Sie haben auch geguckt im Telefonbuch, oder?
1: Also natürlich hat man früher da nachgeblättert, wenn man jemanden gesucht hat.
0: Ja.
1: Ich selbst war froh aufgrund des Namens, dass ich in einer Masse verschwunden bin.
0: Müller.
1: Also mich zu suchen war schwierig, da musste man schon, damals standen ja noch Adresse und ja, auf jeden Fall die Adresse drin. Und deswegen konnte man einen finden zwar, aber wenn man ausgefallenen Namen hatte, dann war man natürlich sofort präsent, aber mit Müller ist man in der Masse verschwunden.
0: Das stimmt, das hat natürlich aber auch echt Nachteile, wenn ich jemand gut fand und anrufen wollte und dann hast du irgendwie Müller, dann ja, musste man die Adresse schon wissen, um den richtigen Müller zu erwischen.
1: Das ist richtig. Aber ich habe seit der Geburt meine gleiche Festnetztelefonnummer behalten und deswegen behalte ich die auch aktuell.
0: Ach, wie süß. Sie haben also richtig Festnetz auch.
1: Ja.
0: Das ist hier Doppeltreffer. Typ, der Müller heißt, im Telefonbuch stand und ein Festnetz hat. Also ich glaube, damit sind Sie dann doch einzigartig, Herr Müller. Netter Typ. Telefonbuch. Komisches Buch, aber das roch gut und ich mochte die Seiten gerne anfangen.

0: Schnitzer der Zeiten, die gibt's hier bei uns bei in der 90,3. Wir sind Hamburg und gucken mal ganz kurz zurück, mache ich sonst eigentlich gar nicht so gerne. Aber als ich heute Morgen hörte, dass das Telefonbuch 145 Jahre alt wird heute, das verrückt, früher hatte jeder so ein Telefonbuch zu Hause, heute kein Mensch mehr. Zu Hause ging das alles auch noch, ne? Sagt Biggie.
1: Aber in so einer ollen, spackigen, zugerauchten, klebrigen Telefonzelle ein Telefonbuch zu blättern, das war schon eine andere Sache. Das war ein bisschen
0: Ich weiß genau, ich kann das quasi riechen, was Sie sagen. Sophie, gehen wir mal von der Telefonzelle wieder hin zum Buch. Haben Sie geguckt damals nach Boy XY?
2: Ja, doch, natürlich, das habe ich gemacht. Das war so in den 70ern. Da wollte ich dann schon wissen, ob der Kerl aus einer guten oder aus einer schlechten Gegend kommt. Doch, das habe ich gemacht.
0: Und hast du im Telefonbuch nachgeguckt?
2: Aber klar, doch. Damals gab es sogar noch Telefonnummern, die man genau einem Stadtteil in Hamburg zuordnen konnte. Deswegen sind die Leute heute so scharf darauf, ihre alten Telefonnummern zu behalten.
0: Das wusste ich nicht.
2: 880 ist Othmarschen gewesen. Habe ich bis heute. Nee, ich habe jetzt 86. Das ist Blankenese.
0: Verstehe. Und dann erkannten sich die feinen Leute quasi an den Vorwahlen, an den ersten Ziffern. So, dein Netz bricht gerade weg, Sophie. Das wäre mit dem Festnetz nicht passiert.
2: Ja,

Bitte jetzt ein Geräusch, das irgendwo zwischen Jubeln und Bieren liegt. Ja, so ungefähr. Genau. Tight Fit, The Lion Sleeps Tonight. 91,3.

0: Wenn man so ein Gummitierchen zu lange in der Sonne liegen lässt und es dann zieht, macht so ein Geräusch.
1: Hast du das gequietscht, oder was?
0: So ein Beingummi. Ach, das meinst du. Ich war bei so einem Pooltier, weißt du?
1: Pooltier. Ich glaube, wenn ein Pooltier zu lange in der Sonne liegt und man zieht dran...

0: der Stadt relativ freie Straßen, aber Sie haben es gehört, es gab einen Brand in einem Verteilerkasten bei Neu-Wulmsdorf, deswegen nach wie vor kein Zugverkehr zwischen Cuxhaven und Hamburg. Das betrifft einmal den RE5 und die S5, also bis Neugraben tatsächlich keine S5. Da sind Busse als Ersatz im Einsatz, die wohl zumindest heute Morgen schon sehr, sehr voll waren. Und dann müssen Sie ja in Wilhelmsburg wieder raus aus der Bahn und rein in den Schienenersatzverkehr bis Hammerbrook. Man ist da gerade, also wirklich, Sie sind echt geplagt da gerade.
1: Kannst du gar nicht so viel essen, wie du brechen möchtest in dem Fall.
0: Das hat sie jetzt gesagt.
1: Ja, aber weil ich meine, da kann ja keiner was dafür. Aber was für ein Gehässel immer. Man will doch nur einfach einsteigen, ankommen, fertig.
0: Ja, und in dem Fall kann wahrscheinlich jemand was dafür, denn die Ermittler gehen davon aus, dass das Brandstiftung war.
1: Ja, das allerletzte. Gute und sichere Fahrt wünschen wir Ihnen.
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1: Kleine Geschichte, die ich denke mir 95% aller Frauen fühlen werden und auch ganz, ganz viele Männer. Es ist Sonntagmorgen. Ich stehe am Timmendorfer Strand im Bäcker. Lange, lange, lange Schlange. Und man kennt das, die Schlange, die ist in sich ja so ruhig, ne? Da wird nicht viel gesappelt. Und hinter mir steht ein Vater, ein Tourist mit seinen zwei kleinen Kindern. Und dann sagt der kleine Junge zu seinem Papa, Papa, wie viel wiege ich? Und dann hört man, merkt man so, ah, ne, es passiert was, die Schlange hört zu. Und dann sagt der Papa, ja, so 19 Kilo, denke ich, wirst du haben. Er so, okay. Und wie viel wiegt Maya? Maya war die etwas kleinere Schwester. Merkt wieder, Schlange hört zu, sagt Papa so, 15 Kilo, glaube ich, hat die Maya auch schon. Mhm. Papa,
0: oh Gott, der Arme.
1: Wie viel wiegt Mama? Freeze! Die ganze Schlange so. Und dann sagt Papa, ja, pff. Oh, so 60.
0: Ich dachte, er sagt genug.
1: Kollektives Ausatmen. Ich drehe mich um. Sag's ganz gut. Wir alle sind verdammt froh, dass Sie das Richtige gesagt haben und dass Ihre Frau nicht da war. Es gab quasi Szenenapplaus.

gerne noch bei Ring Ring sind. Die größten Hits aller Zeiten kriegen Sie bei uns bei der 90,3. Und Ring Ring wie Telefonbuch, das hat heute 145. Jubiläum. Ist eigentlich gar nicht so eine große Sache. Aber natürlich haben wir früher einmal geguckt. Und Conny schreibt gerade, sie hat sich letzte Woche bei Netto ein Telefonbuch mitgenommen. Und hat es früher viel benutzt, habe ich ihr geschrieben, ja, was machen Sie damit, Conny? Und jetzt schreibt Conny zurück, möchte wissen, was alles noch drinne steckt. Heute ist es nur noch ein kleines, dünnes Buch von einem Zentimeter. Früher waren es zwei dicke Bücher und schickt gerade Bilder. Tatsächlich kann man noch sehen, hier Bernd-Ideen wirbt und eine Detektei ist Tag und Nacht erreichbar. Und das steht im Telefonbuch und man bekommt nach wie vor die Notfallnummern und Kontakte und Ärzte und Apotheken. Okay, alles klar. Also Conny hat sich tatsächlich noch ein Telefonbuch mit da rausgenommen. Warum auch nicht? Sweet About Me.

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1: Mit Janos von Kidrowski, Theologiestudent aus Hamburg. Seit ich ein Kind bin, liebe ich Abenteuergeschichten. Am meisten mag ich die von Piraten, raubeinige Menschen auf Segelschiffen. Piraten haben mich schon immer begeistert. Ganz gleich, ob es um Captain Jack Sparrow ging oder Long John Silver oder ob Piraten nur irgendwo am Rand einer Geschichte über die Seiten schippern. Bis heute bin ich von diesen Gestalten hin und weg. An Piratengeschichten fasziniert mich eins besonders. Alle sind einfach nur Menschen, ohne dass da von außen groß unterschieden wird. Sie segeln mit dem Schiff, wohin sie wollen, und in der Mannschaft sind alle gleich. Solange du ordentlich im Takt am Seil ziehst, gehörst du dazu. Als Teil der Crew, Teil des Schiffs. Und solange du deine Aufgabe erfüllst, kannst du darauf vertrauen, der Captain wird das Schiff schon nicht gegen die Felsen steuern. Ich bin natürlich kein Pirat. Ich trage keinen großen Hut und ein Papagei auf der Schulter ist auf Dauer unpraktisch. Aber in meinem Glauben sind mir die gleichen Werte wichtig wie auf dem Piratenschiff. Alle Menschen sind gleich viel wert. Ganz egal, woher jemand kommt, wen jemand liebt oder welches Geschlecht jemand hat. Niemand muss sich erst beweisen, um dazuzugehören. Jeder und jede bringt etwas Eigenes mit an Bord. Und genau das macht die Mannschaft stark. Piratengeschichten lassen mich aus einem Grund bis heute nicht los. Sie zeigen mir, wie die Welt eigentlich sein könnte. Mit Menschen, die gemeinsam unterwegs sind. Ab heute fange ich an, mich als Pirat zu fühlen. Mit Freiheit im Herzen, Vertrauen in den Captain und dem Wissen, dass jeder an Deck seinen Platz hat.
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0: So, und wer eine Hose trägt, ist schon mal ganz weit vorne im Leben.
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0: Genau, gleich Ultravox mit Hüm. Und bei Ultravox, da wissen Sie, ach, naja, Sie wissen schon. Die Nachrichten, die hat Caro Weiß für Sie.
2: Genau, hallo. Es ist 11 Uhr.
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2: Hamburger Polizei registriert im ersten Halbjahr weniger Straftaten. Historischer Lotsenschoner wird erst später fertig als gedacht. Spanien und Frankreich spielen heute um WM-Finaleinzug. Und das Wetter, Wolken und Sonne im Wechsel bis 29 Grad. In Hamburg ist die Zahl der Straftaten im ersten Halbjahr weiter gesunken. Die Polizei registrierte rund 103.000 Fälle, ein Minus von knapp 6%. Für Schlagzeilen sorgen ja immer wieder schwere Gewalttaten. Oliver Wuttke, wie ist die Entwicklung denn in diesem Bereich?
3: Auch bei Gewaltverbrechen zeigt die Kriminalstatistik einen Rückgang, und zwar noch etwas deutlicher als bei der Gesamtzahl. Bei bewaffnetem Raub, schwerer Körperverletzung, Mord, Totschlag und Vergewaltigung gab es zusammen rund 3.900 Fälle. Das sind 6,4% weniger als zur selben Zeit im Vorjahr. Besonders deutlich ist dieser Rückgang bei den verschiedenen Raubdelikten, fast 14% weniger, insgesamt rund 900 Fälle. Bei Körperverletzung lag das Minus bei 6%. Mehr als eine Verdoppelung gab es aber bei Totschlag. Das waren 25 Fälle. Seltener als vor einem Jahr werden dabei Messer und Schusswaffen eingesetzt, um zu drohen oder um tatsächlich zu verletzen. Und es gab in Hamburg fast jeden Tag eine angezeigte Vergewaltigung, weniger als im Vorjahr, aber immer noch 147 Taten.
2: Und in diesem Winter gab es auch wieder mehr Wohnungseinbrüche in Hamburg. Mit 1.800 Fällen im ersten Halbjahr waren es 7% mehr als im Vorjahreszeitraum. Eine Grafik und weitere Einzelheiten dazu finden Sie in der NDR Hamburg App. Nach einem mutmaßlichen Brandanschlag auf einen Verteilerkasten bei Neuwurmsdorf gibt es auf der Bahnstrecke Cuxhaven-Hamburg weiter massive Probleme. Durch das Feuer in der Nacht wurden Signalleitungen beschädigt. Deshalb fahren im Regionalverkehr und bei der S-Bahn zwischen Buxtehude und Neugraben ersatzweise Busse. Wie lange ist laut Bahn noch unklar. Die Polizei vermutet, dass der Brand gelegt wurde. Eigentlich sollte der Lotsenschoner Nummer 5 Elbe in diesem Sommer wieder seine Segel setzen, doch die Arbeiten sollen erst kommenden Jahres beendet sein. Das teilte die Stiftung Hamburg Maritim mit. Vor gut 7 Jahren war der historische Zweimaster mit einem Containerschiff auf der Elbe zusammengestoßen. Anja Grigoleit.
4: Die Havarie ereignete sich am Pfingstsonnabend 2019 in Höhe Stader Sand. Bei einem Wendemanöver der Nummer 5 Elbe waren Vorsegel und Tauwerk beschädigt worden. Infolgedessen hat man, wie es später im Seeunfallbericht heißt, versäumt, die Fahrwasserseite entsprechend zu wechseln, und es kam zur Kollision. Alle 43 Menschen konnten von Bord gerettet werden, doch das Leck am Lotsenschoner war so groß, dass das Holzschiff kurze Zeit später unterging. Bergungsexperten brachten es zunächst in die Peterswerft nach Wewelsfleth. Nach mehreren Werftaufenthalten liegt der 37 Meter lange Zweimaster zwar wieder im Wasser, aber wir müssen uns weiter in Geduld üben, heißt es bei der Stiftung Hamburg Maritim. Unter anderem muss noch das Deck wieder dicht gemacht werden. Das alte Gummi haftete nicht mehr an den Holzplanken und muss erneuert werden. Insgesamt geht es um rund 800 Meter Fugenlänge. Die Kosten von rund 60.000 Euro sollen durch Spenden zusammenkommen.
2: Zum 5. Mal jährt sich die Flutkatastrophe im Ahrtal. Viele Städte und Gemeinden wollen heute an die Opfer erinnern. Auch Bundeskanzler Friedrich Merz und Bundespräsident Frank-Walter Steinmeier werden an Gedenkfeiern teilnehmen. Im Juli 2021 hatte extremer Starkregen verheerende Überschwemmungen ausgelöst. In Rheinland-Pfalz starben 135 Menschen, in Nordrhein-Westfalen gab es 49 Tote. Bei der Fußball-Weltmeisterschaft geht es von heute an um den Einzug ins Finale. 4 Top-Teams kämpfen um den Titel. Im ersten Halbfinale trifft Frankreich um 21 Uhr unserer Zeit auf Spanien. Anne van Eickels aus dem ARD-WM-Team. Worauf dürfen sich die Fußballfans denn da freuen?
5: Das Beste, was der Fußball derzeit zu bieten hat. Es spielen die Top 4 der FIFA-Weltrangliste in diesem Halbfinale. Und das gab es so noch nie bei einer Weltmeisterschaft. Und beim Spiel Frankreich gegen Spanien bedeutet das dann zugespitzt Kylian Mbappé gegen Lamine Yamal, französische Offensivpower gegen spanische Defensivkunst, Vize-Weltmeister gegen Europameister. Also darüber geht nicht mehr viel. Ich kann und will mich da nicht auf einen Sieger festlegen. Und das gilt auch für das andere Halbfinale zwischen Argentinien und England mit dem deutschen Trainer, mit Thomas Tuchel. Das sind für mich zwei Teams auf Augenhöhe mit ihren Stars Harry Kane und Lionel Messi. Wir können uns auf große Namen und hoffentlich ebenso große Spiele freuen.
0: Guckt ihr heute Abend, 21 Uhr?
6: Na sicher.
0: Logo. So, das Wetter für uns in Hamburg, das hat Philipp von Kageneck. Und bevor du anfängst, guten Morgen von der Insel Mallorca. Ich liege am Pool und freue mich, dass ich euch auch hier können kann. Ihr seid so ein fröhliches und lebendiges Team. Es macht Spaß, euch zuzuhören.
6: Freut uns.
0: Genau das habe ich geschrieben. Also, Grüße nach Malle. Wetter ist hier aber auch prima.
6: Wollte ich gerade sagen, das wäre jetzt ein Moment, da könnte Neid aufkommen. Aber wir kriegen auch Mallorca-Poolwetter heute. Aktuell noch etwas bedeckter, aber die Sonne wird sich durch die Wolken durchknuspern heute. Am Nachmittag dann sonnig und bis zu 29 Grad. Da kann man doch mit arbeiten. Im Moment in St. Georg 20 Grad. Morgen über das Gleiche nochmal. Wenige Wolken, viel Sonne und bis zu 29 Grad.
0: Blitzer und Staus aus dem Verkehrszentrum Roter Baum.
6: Da stockt etwas auf der A1 Hamburg in Richtung Lübeck zwischen Ahrensburg und Bad Oldesloe. Da in der Baustelle 5 Kilometer stockender Verkehr. Viertelstunde kommt drauf. Dann die A7 Hannover Richtung Flensburg. Zwischen Hausbruch durch den Elbtunnel bis Othmarschen. Immer wieder stockt es auf insgesamt 4 Kilometern. Auch eine Viertelstunde, die da oben drauf kommt. Dann auf den Straßen der Stadt die Baustelle. An der Julius-Fossler-Straße sorgt für stockenden Verkehr. Das geht stadteinwärts schon an der Volksparkstraße los und da dauert es gut 10 Minuten länger. Und nach wie vor kein Zugverkehr zwischen Cuxhaven und Hamburg. Da hat der Verteilerkasten gebrannt. Sie haben es gerade gehört. Betroffen sind RE5 und S5.
0: Gute und sichere Fahrt.
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0: Wir sind Hamburg. Jawohl, und heute in der Karl-Kohn-Straße, da geht's richtig ab, und zwar auf dem Gelände der Polizeiakademie. Da findet der Kinder-Hit-Tag statt. Das heißt, Kinder können da Feuer machen und Feuerlöscher. Feuerlöschern, ja. Natürlich, ich lösche mal ein bisschen das Feuer, so sagt man das.
6: Ja.
0: Und sie können zum Beispiel sich auch so einen Polizeihelikopter angucken.
6: Ach, angucken, ich dachte fliegen.
0: Nein, das machen sie erst übermorgen. Nein, das machen sie wahrscheinlich nicht. Aber wir gucken gleich mal, was da abgeht. Machen wir noch Pink Floyd und Ultravox mit Hymn. Ich bin Maren Bockholt und habe den Helm auf.

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Pink Floyd, NDR 90,3.

0: Die größten Hits aller Zeiten in der 90,3. Wir sind Hamburg und heute dürfen Kinder in Hamburg ganz offiziell mit dem Feuer spielen. Natürlich unter fachkundiger Aufsicht der Feuerwehr. Beim Kinder-Hittag auf dem Gelände der Polizeiakademie, da können die Kleinen nämlich heute selbst einen Brand löschen. Die können im Löschfahrzeug mitfahren und Polizei und Feuerwehr einmal ganz aus der Nähe erleben. Finde ich super. Dazu kommen jede Menge Spezialfahrzeuge, eine Helikoptervorführung und Mitmachaktion. NDR 90,3 Stadtreporterin Petra Volkquarzen. Du bist auf dem Akademiegelände in der Karl-Kruhn-Straße. Feuerwehr und Polizei. Ich meine, sag mal, mehr geht doch nicht für die Kleinen, oder?
1: Nee, wirklich nicht. Das ist ein herrliches Gewusel hier auf dem Polizeigelände. Ein einzig riesig großes Wimmelbild. Super beliebt natürlich die Rundfahrten mit Polizei- oder Feuerwehrfahrzeugen. Tatütata, ohne Pause. Und was man hier nicht alles erleben kann, die Wasserschutzpolizei hat ihre Boote dabei. Die Reiterstaffel der Polizei ist hier, die Taucher und die Feuerwehr mit ihren Einsatzfahrzeugen.
2: Mich interessiert, was es hier für Fahrzeuge gibt. Feuerwehrfahrzeuge, aber auch das Polizeiauto da hinten, das würde ich auch gerne mal gucken, was das so ist.
1: Sagt Christoph aus Marienthal. Johannes, der ist 8 und steht gerade ganz vorn in der Schlange, um sich gleich was anzugucken.
3: Den Helikopter, die Libelle. Ich finde es spannend, dass man da halt mal drinnen sitzen kann.
1: Und Ayham, der ist mit seiner Familie aus Norderstedt hergekommen. Sein Sohn, der will gleich ganz hoch hinaus.
4: Man kann hier mit den Kisten sozusagen hochklettern für die Kinder. Und die werden halt abgesichert über ein Seil. Das finden die Kleinen halt sehr, sehr spannend. Wir kommen jedes Jahr immer hierher. Das ist, glaube ich, jetzt unser 4. Mal.
1: Und deswegen ist die Familie, die ist heute auch schon extra früh hergekommen, Maren.
0: Kann ich gut verstehen. Und ich finde es auch cool, wenn es so toll ist, dass man 4-mal hingeht, dann ist es ja echt ein Prädikat. Sag mal, hast du Kinder getroffen, die sagen, Polizist oder Feuerwehrmann oder Feuerwehrfrau, genau das will ich später mal werden?
1: Also zumindest sind schon mal super viele der Kinder hier in passenden Outfits hergekommen.
0: Nein.
1: Ihr Sohn zum Beispiel, Leon, der ist gerade mal 3,5 und perfekt ausgestattet auf der Hüpfburg.
5: Sein Polizeikostüm in voller Ausrüstung. Also wir haben seine Mütze mit, seinen Anzug hat er an. Er hat seinen Polizeihund dabei, seine Absperrhütchen, seine Stoppkelle. Ja, alles.
1: Die Polizei Hamburg, die bietet auch selbst entsprechende Outfits an, hier zum Beispiel am Stand.
6: Wir haben hier tolle T-Shirts im Uniform-Look für die Kinder in verschiedenen Größen. Ich finde das total toll, die haben keine Scheu vor uns, die sollen uns ja jederzeit ansprechen können. Und wenn sie diese T-Shirts tragen, gehören sie ja praktisch zu uns und so soll es auch sein.
1: Wiebke Popke, die ist sonst Wachhabende im PK16 im Schanzenviertel und heute mit der Motorradstaffel hier. Also man sieht wirklich, wie vielfältig die Arbeit von Feuerwehr und Polizei ist.
0: Man hört es auch.
1: Gerade wieder die nächste Tour vorbei. Ja, später vielleicht mal selbst zur Polizei. Christoph, der ist 11 und kann sich das schon vorstellen.
2: Vielleicht, ja, weil ich dann damit den Menschen helfe. Ja, und das ist dann gut.
1: Noch hat er ein bisschen Zeit zu überlegen, Maren.
0: Ja, aber er wird den Menschen helfen. Cooler Job. Also danke an alle Polizisten und Polizistinnen, an Feuerwehrmänner und Feuerwehrfrauen, dass ihr uns immer helft. Danke für die Showtime, der Kinderhittag in der Karl-Kruhn-Straße 39. Das läuft noch bis heute 15 Uhr. Dann nehmen Sie einfach die U-Bahn bis Alsterdorf. Dann sind Sie schon fast da. Und wichtig, liebe Kinder, bitte bringt einen Erwachsenen mit.

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0: Sandra, das scharfe Gerät wird zu hören sein bei größten 80er-Party auf der ganzen weiten Welt am 18. im Volksparkstadion. Und am Freitag und Samstag sind die ersten Künstlerproben. Die bauen ja schon das Stadion da alles fit, alles um für uns. Also es wird groß. Das Wetter für heute hat Philipp von Kageneck für Sie.
1: Wird auch groß. Wir sehen es jetzt aktuell, dass der blaue Himmel rauskommt und die Sonne eben auch. Das wird also am Nachmittag sehr sommerlich, sehr sonnig und warm. Nämlich bis zu 29 Grad heute. Aktuell in Marienthal messen wir 20 Grad. Und morgen nochmal genauso viel Sonne, wenige Wolken bis 29 Grad.
0: Blitzer und Staus aus dem Verkehrszentrum Roter Baum.
1: An zwei Ecken an der Autobahn oder auf der Autobahn etwas voller. Auf der A1 Hamburg Richtung Lübeck zwischen Achensburg und Bad Oldesloe stockt es 4 Kilometer in der Baustelle. Und die A7 Hannover Richtung Flensburg zwischen Hausbruch durch den Elbtunnel bis Othmarschen 5 Kilometer stockend. Da im Moment eine Viertelstunde Verzögerung. Auf den Straßen der Stadt, da haben wir keine großen Verzögerungen, aber eben kommt rein eine Sperrung, die Reklamstraße gesperrt zwischen Oehlendorfer Weg und Möllner Landstraße. Da läuft aktuell ein Feuerwehreinsatz. Und nach wie vor der Zugverkehr eingestellt zwischen Cuxhaven und Hamburg. Da hat ja ein Verteilerkasten gebrannt. RE5 und S5 sind davon betroffen.
0: Gute und sichere Fahrt wünschen wir.
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0: Weißt du, wissen Sie, wen ich beneide? Menschen, die sagen, ach, bei der Hitze kann ich gar nichts essen. Die geht das. Ich kann immer essen. Immer, immer und immer. Cars, Drive. Ich bin Maren Bockhold. Schön, dass wir zusammen sind.

Wie grün können denn Palmen sein? Ende 90,3. Wir sind Hamburg, die größten Hits aller Zeiten. Gibt's ganz verlässlich hier, weil wir sind ja hier. Wir sind ja nicht im Urlaub. Viele von Ihnen allerdings schon. Und es ist so nett, wenn Sie uns schreiben, von wo Sie uns hören. Ja, schicken Sie mir gerne Bilder von Stränden. Schicken Sie mir Bilder, wie Sie am Pool liegen oder wie Sie das größte Eis der Welt in Griechenland essen. Ich freue mich, dass Sie uns dabei haben.

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0: denn ist es soweit. Am Sonnabend mit dabei bei der 80er Live Party in Hamburg im Volksparkstadion. Ich hoffe, wir sehen uns dort. Und jetzt ist aber Zeit. 14 vor 12. Mensch, mal ran.
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0: Und damit ein fröhliches Juhu. Moin zu Michael Müller aus Hamm.
2: Hallo, guten Morgen.
0: Michael, ich habe 45 Sekunden nicht mehr, um rauszukriegen, was Sie denn wohl beruflich machen. Kann ich unter 3, 2, 1 jetzt einen Tipp kriegen, bitte?
2: Brumm, brumm.
0: Brumm, brumm? Ja, dann sind Sie wahrscheinlich LKW-Fahrer.
2: Nein.
0: Taxifahrer.
2: Auch nicht.
0: Fahren Sie irgendwas? Brumm, brumm.
2: Nein.
0: Brumm, brumm. Ist, oder vielleicht sind Sie Zahnarzt und Sie haben ganz leisen Bohrer.
2: Nein.
0: Brumm, brumm. Oder Sie stellen Teddybären her.
2: Nein.
0: Brumm, brumm. Sind Sie im Kreiselgeschäft?
2: Nein.
0: Oder Sie sind Bienenzüchter?
2: Nein.
0: Brumm, brumm. Sie fahren nichts, keine Kreisel, keine Bären, kein Zahnarzt. Was ist denn sonst noch mit Brumm? Kopfschmerzen. Sie
2: Nein.
0: sind... Ich meine, brumm, brumm. Ich finde mich fantastisch. Oder Sie sind im Helikoptergeschäft?
2: Nein.
0: Ey, Michael, jetzt sagen Sie mir sofort, was Sie machen. Ich werde irre.
2: Das Brumm-Brumm bezog sich schon auf einen LKW. Aber in der Planung.
0: Ach jetzt, ja. Und Ihr Job ist?
2: Spediteur, Disponent.
0: Komm, ich meine... Also, pass auf. Ich fand das einen sehr lustigen Tipp und ich fand mich ziemlich brillant.
2: War schon nahe dran, gleich am Anfang.
0: Können wir uns drauf einigen, ja.
2: Na klar.
0: Michael, vielen Dank.
2: Gerne.
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0: Durchschnitts aller Zeiten und das Jobquiz gibt es hier bei uns bei NDR 90,3. Wir sind Hamburg und das Jobquiz läuft immer so. Sie geben mir einen Tipp und anhand dieses Tipps versucht Uli halt rauszufinden, womit sie ihre Brötchen verdienen. Das war der Tim des sehr netten Michael Müller aus Hamm.
1: Brumm,
0: brumm. Brumm, brumm, da habe ich sofort gedacht, alles klar, dann wird es ja wohl irgendwas mit LKW sein. LKW fahren, habe ich sofort gesagt. Da hat er gedacht, nein, auf keinen Fall. Brumm, brumm, dann dachte ich, vielleicht macht er Teddybären oder er ist im Helikoptergeschäft. Er kümmert sich um Kopfschmerzen. Nee, das war es alles nicht. Michael, sag nochmal, was machen Sie beruflich?
1: Spedition, Spediteur, Disponent.
0: Spedition, Spediteur, Disponent. Also ich war mit LKW schon gar nicht so schlecht, aber eben auch ja gar nicht so gut. Was meinen Sie, kriegen Sie vielleicht raus, nee, kriege ich vielleicht raus, was Sie beruflich machen? Ich würde mich da sehr freuen. Melden Sie sich gerne in Sachen Jobquiz. Das machen Sie ganz einfach telefonisch unter 08000 90 93 93 oder Sie melden sich über die NDR Hamburg App. Über beides freue ich mich gleich doll. Einfach mal mitmachen beim Jobquiz NDR 90,3. 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
1: I've had the time of my life. Gibt's gleich vor den Nachrichten und die hat Rosa Erdmann für Sie.
2: Guten Tag. Es ist 12 Uhr.
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2: In Altona gehen Verbrechen am stärksten zurück. Kosten für Pflegeheime in Deutschland steigen deutlich. In Hamburg stehen immer noch viele Büros leer. Das Wetter, ganz viel Sonne heute und 28 Grad werden es. In Hamburg ist die Zahl der Verbrechen im ersten Halbjahr insgesamt um knapp 6% gesunken. Am stärksten ist der Rückgang im Bezirk Altona. Schlusslicht bei der Kriminalitätsentwicklung ist Harburg. Oliver Wuttke.
3: -14,2%. Damit belegt Altona beim Rückgang der Verbrechenszahlen den Spitzenplatz, dicht gefolgt vom Bezirk Eimsbüttel mit -12,4% und Wandsbek mit -10,2%. Auch Bergedorf mit -9,6% liegt noch über dem Hamburger Landesdurchschnitt. Insgesamt hat die Polizei im ersten Halbjahr rund 103.000 Straftaten gezählt, knapp 6% weniger als im ersten Halbjahr vergangenen Jahres. Bei Gewalttaten wie schwerer Körperverletzung, Raub, Mord, Totschlag und Vergewaltigung ist der Rückgang sogar noch etwas stärker. Das gilt auch für die besonders betroffenen Stadtteile St. Pauli und St. Georg. Dort sank die Zahl der Gewalttaten um mehr als 13%. Bei den Verbrechen insgesamt schneidet der Bezirk Hamburg-Mitte mit einem Minus von 3,2% aber vergleichsweise schlecht ab. Und während die Verbrechenszahlen überall sinken, bleiben sie in Harburg gegenüber dem Vorjahr unverändert.
2: Und die Zahlen gibt's auch nochmal in der NDR Hamburg-App. Wer in einem Pflegeheim lebt, muss immer mehr selbst bezahlen. Nach einer Auswertung des Verbands der Ersatzkassen zahlen Pflegebedürftige im ersten Heimjahr jetzt im bundesweiten Durchschnitt mehr als 3.360 Euro im Monat aus eigener Tasche und damit fast 260 Euro mehr als vor einem Jahr. In Hamburg sind die Kosten sogar um mehr als 300 Euro gestiegen. Aus Berlin Anne-Kathrin Mellmann.
4: Nach Daten, die der deutschen Presseagentur vorliegen, war die Pflege in Bremen am teuersten. Dort kostete sie im ersten Heimjahr durchschnittlich knapp 3.800 Euro. In Sachsen-Anhalt wurden im Schnitt 1.000 Euro weniger fällig. Hauptgrund für den Anstieg sind höhere Personalkosten, weil Pflegekräfte besser bezahlt werden. Aber auch Unterkunft und Verpflegung sind teurer geworden. Die Bundesregierung arbeitet derzeit an einer Pflegereform. Wegen der angespannten Finanzlage der Pflegeversicherung sollen Entlastungen für Heimbewohnerinnen und Bewohner erst später greifen. Dadurch soll sich die finanzielle Situation der Pflegekassen verbessern. Sozialverbände und Patientenvertreter fordern schon seit langem, die Eigenanteile für Pflegebedürftige zu begrenzen.
2: In Harvestehude sind bei einem Unfall heute Morgen 4 Menschen leicht verletzt worden. An der Bogenstraße stießen ein Linienbus und ein Auto zusammen. Unter den Verletzten sind auch eine Mutter und ihr Kind. Die Feuerwehr war mit etlichen Kräften angerückt. Zunächst war nämlich unklar, ob Menschen eingeklemmt wurden. Ins Krankenhaus musste niemand. Offenbar übersah der Autofahrer den großen Linienbus im Spiegel beim Abbiegen. Die Polizei untersucht jetzt, was genau passiert ist. Die angespannte Wirtschaftslage und das Homeoffice, beides sind Gründe dafür, dass in Hamburg immer mehr Büros leer stehen. Nach neuesten Zahlen ist gemessen an der Fläche jedes 14. Büro unvermietet. Vor 2 Jahren war es noch jedes 20. Reinhard Postelt.
5: 7% Leerstand in Hamburg. Ein rapider Anstieg. Noch vor 2 Jahren waren es 5,2%, vor Corona nur 3%. Das hat der Immobiliendienstleister Cushman & Wakefield berechnet. Insgesamt steht jetzt rund 1 Million Quadratmeter Bürofläche frei zur Vermietung. Zum Vergleich, das ist 15-mal die Fläche der Europapassage. Die meisten leeren Büros liegen nicht in der City, sondern in Nebenlagen, wie der City Süd an den Elbbrücken. Häufig sind es ältere, energetisch schlechte Gebäude. Was den Leerstand noch verschärft. Aktuell befinden sich 427.000 Quadratmeter Bürofläche im Bau. Warum baut man Büros nicht zu Wohnhäusern um, fragen da viele. Experten winken ab, es fehlen überall Wasser- und Abwasserleitungen oder genug Treppenhäuser. Der Bund legt zwar neue Förderprogramme auf, in Hamburg werden sie aber bisher kaum genutzt.
2: 60 Millionen für einen der besten HSV-Spieler der vergangenen Saison. Für diese Summe wechselte Luka Vucevic in die englische Premier League nach Brighton. Über den Wechsel war wochenlang spekuliert worden. Der englische Club, der vom ehemaligen St. Pauli-Trainer Fabian Hürzeler gecoacht wird, zahlt die Millionenablöse an Tottenham Hotspur. Tottenham hatte Vucevic im vergangenen Sommer an den HSV ausgeliehen.
6: Das klingt so ein bisschen wie bei Loriot. Weißt du, Tottenham Richard, diese Szene, wo diese englische Serie bespricht. Hille Castle,
2: Ich hoffe, so klang es nicht bei
6: du
2: mir.
6: Du klangst perfekt.
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6: Wäre schon cool gewesen. Ich würde jetzt auf den Knopf drücken, könnte ich hier die Szene parat. Aber Sie kennen das ja alles. Dafür Philipp von Kageneck mit dem Wetter.
7: Schön. Jetzt wird's sommerlich. Und nächster bitte. Es ist sonnig, wird warm bis 29 Grad in Barnfeld. 21 Grad im Moment. Morgen machen wir es genauso. Wieder sonnig bis 29 Grad.
6: Blitzanstaus aus dem Verkehrszentrum Roter Baum.
7: Auf der A7 brauchen Sie noch ein bisschen Geduld. Hannover Richtung Flensburg zwischen Hausbruch durch den Elbtunnel bis Rotmarschen. Stock so 5 Kilometern. Gut 15 Minuten dauert es dort länger. Wenn wir auf die Straßen der Stadt schauen, eine Riesenverzögerung auch wieder auf der B73 Richtung Harburg. Zwischen Neuwulmsdorf und Neugraben, da ist ja eine durchaus lange Baustelle mit Einspurigkeit. Da staut und stockt und dauert 25 Minuten länger. Dann haben wir nach wie vor zwischen Cuxhaven und Hamburg keinen Zugverkehr. Betrifft die Linie RE5 und auch die S5. In dem Fall ist ein Schienenersatzverkehr unterwegs.
6: Und bei Schienenersatzverkehr denke ich sofort, ach, das ist romantisch. Ich bin Maren Bockhold, das hier sind Jennifer Worms und Bill Bell.

0: richtig lässiger Matador.
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0: Ich habe gerade mal nachgeguckt, ne? Bei uns hier beim NDR, wir machen Tippspiel. Und zwar machen das 56 Kollegen. Das ist eine ganze Menge. Das Gute ist, Sportreporter Jörg Narowska, kennen Sie bestimmt, ist auf Rang 1. Das ist toll, der macht sich mit diesem Tippspiel viel Mühe. Und jetzt wird's richtig ernst. Vielleicht machen Sie es bei sich in der Firma auch, im Büro, in der Werkstatt. Die Halbfinals stehen an. Und für Frankreich gegen Spanien, da sehen die Berechnungen Frankreich jetzt mit rund 58% leicht vorne. Und für die Franzosen, ich meine, die spielen ja heute nicht nur Fußball, in Anführungsstrichen, nur, ne? Für die Franzosen ist heute sowieso ein ganz besonderer Tag. WM-Reporterin Anne-Kathrin Rose.
2: Es ist dazu aber auch noch der 14. Juli, der Nationalfeiertag der Franzosen und Französinnen. Und ich habe hier mit ein paar Fans gesprochen, die gesagt haben, das ist eigentlich ein bisschen fies für die Jungs, die auf dem Platz stehen, denn in Frankreich haben alle frei. Die aber müssen ziemlich hart arbeiten.
0: Ja, die müssen hart arbeiten. Aber ich meine, für die WM, ich glaube, das machen die alle verdammt geil. So, das Spiel wird übertragen von unseren Kollegen vom ZDF. Anpfiff ist um 21 Uhr. Und das Ganze ist in Dallas, Ortszeit 14 Uhr. Und ich denke mir, es wird verdammt heiß werden in jeder Beziehung.
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weiß, ich habe das schon mal erzählt, aber ich bin immer noch so gerührt. Jedes Mal, wenn ich Albert Hammel spiele, und das mache ich gleich für Sie, muss ich dran denken, als ich dem mal begegnet bin auf dem Funkhausgelände bei uns und wir stolperten so wieder. Ich so, hallo, guten Tag, mein Name ist Maren Bockhold und ich war so, ach Mann, weil der schon so nett aussieht. Ja. Und dann hat Albert Hammel was gemacht, was echt selten ist, hat so einen Diener gemacht. Aber so, das war überhaupt nicht albern, das war so ganz selbstverständlich, auf so eine ganz angenehme Art, alte Schule, kleiner Diener und sagte, hi, nice to meet you, I'm Albert Hammel. Habe ich geliebt. So, bitte, I'm a Trey, weil er es kann. Die größten Hits aller Zeiten gibt's hier bei uns, bei in der 90,3. Wir sind Hamburg. Ich mache

0: 5:30 Uhr, das Wetter für uns in Hamburg, das hat Philipp von Kageneck für Sie.
1: Da hat's doch noch geklappt mit der Sonne. Der Vormittag war ja noch verhangen, aber jetzt ist schön und so bleibt's auch. Bis zu 29 Grad werden es noch, aktuell in Sasel 20 Grad. Und diese bewölkte Phase in der Früh, die sollten wir morgen überspringen. Da ist es durchweg sonnig bei bis zu 29 Grad.
0: Das will mir wohl schmecken, Blitzer und Staus aus dem Verkehrszentrum Roter Baum.
1: Ah, auf der A7 brauchen Sie Geduld, Hannover Richtung Flensburg zwischen Hausbruch durch den Elbtunnel bis Othmarschen. 5 Kilometer stockt, 15 bis 20 Minuten dort die Verzögerung. Auf den Straßen der Stadt haben wir eine ähnlich knackige Verzögerung auf der B73. Und zwar in Richtung Harburg, da zwischen Neuwulmsdorf und Neugraben wird ja ordentlich gebaut. Dauert eine halbe Stunde länger an der Stelle. Und dann haben wir noch die Reklamstraße, die gesperrt ist. Da läuft ein Feuerwehreinsatz zwischen Öhendorfer Weg und Möllner Landstraße. In beiden Richtungen ist da gesperrt. Und nach wie vor kein Zugverkehr zwischen Cuxhaven und Hamburg. Da hat ein Verteilerkasten gebrannt. Davon betroffen RE5 und auch S5. Bei der S5 ist zumindest ein Schienenersatzverkehr mit Bussen unterwegs.
0: Ja, zumindest das. Gute und sichere Fahrt.
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0: Jeder von uns auf der ganzen weiten Welt hat angeblich 7 Doppelgänger, was ich ziemlich irre finde. Also sollten Sie jemand über die Alster und um die Alster joggen sehen, ich bin's nicht. Tina Turner, Two People. Ich bin Maren Bockhold. Schön, dass wir zusammen sind.

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Und ich glaube, jeder von uns war schon in der Situation, und es ist eh schon blöd, man muss wirklich nötig und denkt sich, gut, dann nehme ich eine öffentliche Toilette, macht man ja sowieso nicht so gerne so. Und heute und morgen, da kann es in Hamburg an manchen Stellen ziemlich dringend werden, und zwar wirklich im wahrsten Sinne des Wortes, denn die Beschäftigten der Hamburger

0: Stadtteilreinigungsgesellschaft, die streiken. Und deshalb bleiben vor allem an touristischen Hotspots wie zum Beispiel, keine Ahnung, Landungsbrücken, die werden entweder gar nicht aufgemacht oder sie werden nicht wie gewohnt gereinigt. Das heißt, wenn Sie heute an den Landungsbrücken an der Alster oder in der Innenstadt unterwegs sind, dann wird es schwierig mit "Ich müsste mal". Haben Sie Verständnis, haben wir gefragt.
1: Natürlich habe ich dafür Verständnis, wenn in Hamburg, in dieser teuren Stadt, die Menschen, die unsere Toiletten reinigen, mehr Geld haben möchten. Andererseits sage ich natürlich, man muss auch mal zur Toilette gehen. Und ich würde mir wünschen, dass die Stadt sich überlegt, was sie in der Zeit dann mit den öffentlichen Toiletten macht.
2: Auf jeden Fall habe ich immer Verständnis dafür. Wenn die unterbezahlt werden, müssen die für streiken. Macht ja jeder. Man kann ja auch an Geschäften nachfragen oder in Lokalen.
3: Es ist so ein zweischneidiges Schwert. Ich habe auf alle Fälle Verständnis dafür. Ich glaube, die Menschen machen einfach auch eine wertvolle Arbeit für uns alle. Und wir sind ja alle froh, auch auf eine saubere Toilette gehen zu können. Ist natürlich schwierig, wenn man jetzt zum Beispiel eine Mutter mit Kindern oder eine Schwangere oder ältere Männer wie Frauen, ja, also irgendwie bei so einem Wetter auch noch unterwegs sind, bei der Hitze. Ich gucke dann einfach nach dem nächsten Restaurant. Man muss einfach freundlich sein und hoffen, dass die einen dann auch auf die Toilette gehen lassen.
0: Das klappt ja oft. Hintergrund des Warnstreiks sind festgefahrene Tarifverhandlungen. Die Beschäftigten fordern einen eigenen Tarifvertrag und eine Bezahlung, die deutlich über dem Mindestlohn liegt. Also, Mama, ich muss mal, das wird heute und morgen nochmal schwierig, kann sein, dass Sie vor einer verschlossenen öffentlichen Toilette stehen.

Ich habe eine Theorie, es mag eine Wilde sein. In der 90,3, wir sind Hamburg. Ich bin überhaupt kein großer Filmfan und ich kenne mich bei Kino nicht aus. Ich stelle mal eine steile These auf. Wer die Blues Brothers nicht mag, okay, aber wer den Song von Aretha Franklin, Respect, der bei den Blues Brothers läuft, nicht mag und bei der Szene nicht mittanzt, mit dem würde ich kein Bier trinken gehen. Oder? Ich meine, es ist mega. Es ist mega. Ich bin Maren Bockholt, freue mich heute schon auf morgen, weil auf Sie gleich Nikola Zech. Woo!

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1: Und Paul Simon erwartet Sie gleich mit You Can Call Me Al. Jetzt aber erstmal alles, was wichtig ist, mit Rosa Erdmann.
2: Guten Tag. Es ist 13 Uhr.
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2: In Altona sinkt die Zahl an Verbrechen am stärksten. Polizei ermittelt nach Brand an Bahnstrecke Cuxhaven-Neugraben. Immer mehr junge Menschen verweigern den Kriegsdienst. Das Wetter, viel Sonne und 28 Grad werden's. In Hamburg ist die Zahl der Verbrechen im ersten Halbjahr um knapp 6% gesunken. Am stärksten ist der Rückgang im Bezirk Altona. Schlusslicht bei der Kriminalitätsentwicklung ist Harburg. Oliver Wuttke.
4: Minus 14,2%. Damit belegt Altona beim Rückgang der Verbrechenszahlen den Spitzenplatz, dicht gefolgt vom Bezirk Eimsbüttel mit minus 12,4% und Wandsbek mit minus 10,2%. Auch Bergedorf mit minus 9,6% liegt noch über dem Hamburger Landesdurchschnitt. Insgesamt hat die Polizei im ersten Halbjahr rund 103.000 Straftaten gezählt, knapp 6% weniger als im ersten Halbjahr vergangenen Jahres. Bei Gewalttaten wie schwerer Körperverletzung, Raub, Mord, Totschlag und Vergewaltigung ist der Rückgang sogar noch etwas stärker. Das gilt auch für die besonders betroffenen Stadtteile St. Pauli und St. Georg. Dort sank die Zahl der Gewalttaten um mehr als 13%. Bei den Verbrechen insgesamt schneidet der Bezirk Hamburg-Mitte mit einem Minus von 3,2% aber vergleichsweise schlecht ab. Und während die Verbrechenszahlen überall sinken, bleiben sie in Harburg gegenüber dem Vorjahr unverändert.
2: Und darum geht's auch in der NDR Hamburg-App. Nichts geht mehr auf der Bahnstrecke zwischen Cuxhaven und Hamburg-Neugraben. Die Strecke ist gesperrt. Laut Polizei hatte in der Nacht im niedersächsischen Neu-Wulmsdorf ein Verteilerkasten der Deutschen Bahn gebrannt. Sie vermutet, das Feuer wurde absichtlich gelegt. Lisa Göllert, was sollte der Hintergrund dafür sein?
5: Die Polizei geht davon aus, dass der oder die Täter zielgerichtet Infrastruktur beschädigen oder zerstören wollten. Das Fachkommissariat für Staatsschutzdelikte hat die Ermittlungen übernommen. Zur Tat bekannt habe sich aber bislang niemand. Eine Art Bekennerschreiben gibt es laut den Ermittlern nicht. Die Polizei sucht weiter nach Zeugen. Es ist nicht die erste Brandstiftung an der Strecke in Neu-Wulmsdorf. Im November 2025 brannte dort ein Kabelschacht an den Bahngleisen. Der oder die Täter konnte die Polizei aber bislang nicht finden. Und auch deutschlandweit wird immer wieder die Infrastruktur der Bahn sabotiert. Erst am Wochenende war die Bahnstrecke zwischen Köln und Düsseldorf wegen eines Brandanschlags gesperrt worden. Die linksextreme Gruppe Kommando Angry Birds hat sich dazu bekannt, Brandsätze in einen Kabelschacht bei Leverkusen gelegt zu haben.
2: Lisa Göllert. Die Mitarbeitenden der Hamburger Stadtteilreinigung streiken heute und morgen. Die rund 65 Angestellten kümmern sich vor allem um die Reinigung der öffentlichen Toiletten. Diese bleiben aufgrund des Streiks heute und morgen geschlossen oder werden nicht sauber gemacht. An den Hamburger Landungsbrücken ist unser Kollege Kai Bülter.
6: Ich kann gar nicht so schlecht arbeiten, wie ich bezahlt werde. Mit diesem Transparent machen die Mitarbeiter der Stadtteilreinigungs GmbH ihrem Ärger Luft. Seit Monaten stecken Gewerkschaften und Stadtreinigung in Verhandlungen für einen neuen Tarifvertrag. Unter anderem fordert der DBB Beamtenbund eine Lohnerhöhung von 1,50 Euro mehr pro Stunde. Hier gab es zuletzt keine Einigung mit der Arbeitgeberseite. Die Gründe für diese Forderung liegen unter anderem in der Aufgabenerweiterung für die Beschäftigten. Zu der Reinigung der öffentlichen Toiletten ist zuletzt unter anderem die Unterstützung beim Winterdienst hinzugekommen. Das müsse man, laut Michael Adomat vom DBB Hamburg, in barer Münze irgendwo erkennen können. Die Gewerkschaft droht mit einem unbefristeten Streik, wenn es in den nächsten 2 Wochen zu keiner Einigung kommt.
2: Im Bezirk Eimsbüttel sind bei einem Unfall heute Morgen 4 Menschen leicht verletzt worden, darunter eine Mutter und ihr Kind. In der Straße beim Schlump stießen ein Bus und ein Auto zusammen. Die Feuerwehr war mit etlichen Kräften angerückt, weil zunächst unklar war, ob Menschen eingeklemmt wurden. Ins Krankenhaus musste niemand. Offenbar übersah der Autofahrer den großen Linienbus beim Abbiegen. Die Polizei untersucht jetzt, was genau passiert ist. In Deutschland gibt es immer mehr Menschen, die den Kriegsdienst verweigern. In den ersten 6 Monaten dieses Jahres gingen bislang mehr als 5.800 Anträge beim Bundesamt für Familie und zivilgesellschaftliche Aufgaben ein. Im gesamten vergangenen Jahr waren es knapp 3.900. Aus Berlin, Katrin Aue.
7: Die Behörde entscheidet über die Anträge. Ihrer Einschätzung nach sind zwei Entwicklungen für die höheren Zahlen verantwortlich. Erstens die aktuelle Weltpolitik. Damit dürfte unter anderem Russlands Krieg gegen die Ukraine gemeint sein. Und zweitens der neu eingeführte freiwillige Wehrdienst und die damit verbundene höhere Aufmerksamkeit für das Thema. Seit Anfang des Jahres verschickt die Bundeswehr Fragebögen an alle 18-Jährigen, um die Bereitschaft zum Wehrdienst abzufragen. Schrittweise sollen noch verpflichtende Musterungen dazukommen. Damit will die Bundeswehr die Zahl der Wehrdienstleistenden erhöhen und letztlich die Zahl der an der Waffe ausgebildeten Personen für den Ernstfall. Eine Wehrpflicht bleibt weiterhin ausgesetzt. Dennoch gilt nach wie vor das Recht auf Kriegsdienstverweigerung. Im Grundgesetz steht, niemand darf gegen sein Gewissen zum Kriegsdienst mit der Waffe gezwungen werden.
2: Zum fünften Mal jährt sich die Flutkatastrophe im Ahrtal. Viele Städte und Gemeinden wollen heute an die Opfer erinnern. Auch Bundeskanzler Friedrich Merz und Bundespräsident Frank-Walter Steinmeier nehmen an Gedenkfeiern teil. Im Juli 2021 hatte extremer Starkregen verheerende Überschwemmungen ausgelöst. In Rheinland-Pfalz starben 135 Menschen. In Nordrhein-Westfalen gab es 49 Tote. Eigentlich sollte der Lotsenschoner Nummer 5 Elbe in diesem Sommer wieder seine Segel setzen. Doch die Arbeiten sollen erst kommendes Jahr beendet sein, das teilte die Stiftung Hamburg Maritim mit. Vor gut 7 Jahren war der historische Zweimaster mit einem Containerschiff auf der Elbe zusammengestoßen. Anja Grigoleit.
8: Die Havarie ereignete sich am Pfingstsonnabend 2019 in Höhe Stader Sand. Bei einem Wendemanöver der Nummer 5 Elbe waren Vorsegel und Tauwerk beschädigt worden. Infolgedessen hat man, wie es später im Seeunfallbericht heißt, versäumt, die Fahrwasserseite entsprechend zu wechseln und es kam zur Kollision. Alle 43 Menschen konnten von Bord gerettet werden, doch das Leck am Lotsenschoner war so groß, dass das Holzschiff kurze Zeit später unterging. Bergungsexperten brachten es zunächst in die Peterswerft nach Wewelsfleth. Nach mehreren Werftaufenthalten liegt der 37 Meter lange Zweimaster zwar wieder im Wasser, aber wir müssen uns weiter in Geduld üben, heißt es bei der Stiftung Hamburg Maritim. Unter anderem muss noch das Deck wieder dicht gemacht werden. Das alte Gummi haftete nicht mehr an den Holzplanken und muss erneuert werden. Insgesamt geht es um rund 800 Meter Fugenlänge. Die Kosten von rund 60.000 Euro sollen durch Spenden zusammenkommen.
2: Mit dem goldenen Windbeutel kürt die Verbraucherorganisation Foodwatch Jahr für Jahr die dreisteste Werbelüge. Dieses Mal geht der Negativpreis an das Nahrungsergänzungsmittel Fit fürs Leben der Marke La Vita. Foodwatch kritisiert, das Produkt besteht größtenteils aus Fruchtsaftkonzentrat und sei viel zu teuer mit 100 Euro pro Liter. Bei der Online-Umfrage haben gut 66.000 Menschen mitgemacht.
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1: Ich weiß ja nicht, wie es euch geht, aber bei goldener Windbeutel kriege ich direkt Hunger. Philipp von Kagenick ist auch da und hat das Wetter für uns in Hamburg.
9: Es ist sommerlich, es ist sonnig und jetzt wird es auch langsam wärmer. Barmbek Nord, da messen wir jetzt schon 22 Grad. Schluss ist heute erst bei 29 Grad. Das sind die Top-Werte, weil es eben ein sommerlicher Tag bleibt. Und morgen eigentlich genauso. Da sollten wir diese bewölkte Phase, die wir heute hatten, gleich überspringen. Sondern von früh bis spät bei bis zu 29 Grad.
1: Freuen wir uns drauf. NDR 90,3 Blitzer und Staus aus dem Verkehrszentrum Roter Baum.
9: Achtung auf der A255 stadtauswärts in der Ausfahrt Elbinsel liegen Gegenstände. Dann stockt es jetzt ein wenig auf der A1 in beiden Richtungen rund um die Norderelbbrücke, so 2 bis 3 Kilometer. Da reden wir im Moment über eine Verzögerung von 3 bis 6 Minuten. Das ist noch nichts Wildes. Auf der A7 dauert es schon deutlich länger. Hannover Richtung Flensburg zwischen Hausbruch durch den Elbtunnel bis Bahrenfeld immer wieder stockender Verkehr. Eine Viertelstunde dauert es dort länger. Dann auf den Straßen der Stadt eine größere Verzögerung an der B73. Da hat sich das jetzt umgedreht. Nicht mehr stadteinwärts Richtung Harburg, sondern Richtung Buxtehude ist jetzt mehr los vor dieser Riesenbaustelle. Zwischen Neugraben und Neuwulmsdorf dauert es 15 bis 20 Minuten länger. Und dann ist noch die Reklamstraße gesperrt. Da läuft ein Feuerwehreinsatz zwischen Öhendorfer Weg und Möllner Landstraße.
1: Wissen wir Bescheid. Danke dir, Philipp. Und wenn Sie noch einen Blitzer vielleicht haben für uns, dann melden Sie den gerne kostenfrei über die 08000 90 93 93 einfach anrufen. Oder Sie schreiben uns oder schicken eine Sprachnachricht. Das geht über die NDR Hamburg App. Paul Simon jetzt. You can call me Al. Ich bin Nicolai Zech. Hallo.

0: Ende 90,3 ist hier und wir schalten jetzt wieder rüber in unsere Plattredaktion. Da sitzt heute Frank Jakobs und der erzählt uns ein bisschen was über das echte Ostfriesland. Und zwar ob Platt, hör mal bitte.
1: 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Zum Beispiel auch, wenn ein Kind obsteigt, also geboren wird. 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Wenn denn die Kinder ob der Welt sind, denn wort Bountje-Zopp trunken. Das ist kein echten Bohnenzopp. Das ist Branwin und da kommen Rosinen dör. Also offiziell. In Wirklichkeit ist das der Pipi von der Ostfriesk Krokofant. Ein selten der, den man in der Tochschloden von Achterlitz-Grönkaken noch finden kann. 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Der sperrt jede Kind, wenn er ein Jahr alt wird. Darum hat diese Brug auch den Namen Kinnetön, also Kinderzehen. Ach ja, und wenn man mal genau hinkicken deit, dann hat jeder Ostfries auch dort 8 Tonnen an seinen Pfoten. Kann man auch an den schwanken Gang von der Lü an die Küste erkennen. Wie der Kindtöp, also die Taufe, geht er denn in Watt für Sakramenten Siel. 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Dann nimmt der Pastor der Lütje Minsch wie die Pfoten, dugte einmal mit heile Kopf in die Schlieg, zweimal hin und her drein, Döpsbröck sagen, Amen und Verrut. Chlor. Hört mit nur noch jede Kind aber läuft. Jawohl, so ist er denn echt, hier bei uns in Ostfriesland.
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0: der 90,3 ist hier. Es ist gleich auf die Sekunde genau 13.30 Uhr. Philipp von Kageneck ist auch da und hat das Wetter für uns in Hamburg.
1: Es ist Sommer in der Stadt. Die Sonne scheint. Wir haben viel blauen Himmel und noch harmlose Wölkchen. In Schnelsen 23 Grad jetzt im Moment und da kommt noch was nach. Bis zu 29 Grad werden es heute. Übrigens genau wie morgen ein weiterer sonniger Tag mit bis zu 29 Grad.
0: In der 90,3 Blitzer und Staus jetzt aus dem Verkehrszentrum Roter Baum.
1: Vorsicht auf der A1 Bremen Richtung Hamburg zwischen dem Horster Dreieck und dem Maschener Kreuz. Da steht ein defektes Fahrzeug. Und Achtung auf der A1 von Hamburg in Richtung Lübeck. Zwischen Moorfleet und Billstedt liegen Gegenstände. Und da können wir an der Stelle gleich bleiben in Gegenrichtung. Lübeck Richtung Hamburg auf der A1. Da nämlich zwischen Moorfleet und der Norderelbrücke 2-3 Kilometer stockender Verkehr, aber keine ganz große Verzögerung. Und auf der A7 ist es schon etwas mehr. Hannover Richtung Flensburg. Zwischen Hausbruch und Bahrenfeld durch den ganzen Elbtunnel durch. Immer mal wieder stockender Verkehr. Dauert bis zu 15 Minuten länger. Das größte Thema im Verkehr in der Stadt ist nach wie vor der Zugverkehr, der nicht fahren kann zwischen Cuxhaven und Hamburg. Da gab es ja einen Brand an einem Verteilerkasten in der Nähe von Neu-Wulmsdorf. Deswegen im Moment RE5 und auch S5 nicht unterwegs. Ersatzverkehr ist da aufgebaut. Und dann auch nicht weit davon entfernt die B73 und zwar von Harburg Richtung Buxtehude. Da zwischen Neugraben und Neu-Wulmsdorf im Bereich der Baustelle ordentlich stockender Verkehr. 15 Minuten dauert es dort länger.
0: Alles klar, danke dir Philipp. Und du fällst hier im Programm bei NDR 90,3 ja häufiger dadurch auf, dass du einfach alles weißt. Egal, welche Frage man dir stellt, du weißt die Antwort darauf.
1: Ja, jetzt hängt die Latte aber schon wieder hoch.
0: Nein. Du, wer hat die 17. Staffel Deutschland sucht den Superstar 2020 gewonnen?
1: Tobias Machmüller. Also so hieß er bürgerlich. Ich weiß gerade nicht, wie er sich in der Staffel genannt hat.
0: Wirklich?
1: Keine Ahnung. Aber sicheres Auftreten bei maximaler Ahnungslosigkeit.
0: Ja, finde ich wirklich. Ich meine, weil dieser Name, der klingt auch wie ein Künstlername. Ramon Roselli.
1: Ja gut, dann bin ich mit Tobias Machmüller auch nicht weit
0: vielleicht
1: weg davon.
0: Vielleicht heißt er so, weiß ich jetzt gar nicht. Das habe ich überhaupt nicht gecheckt. Aber der macht jetzt gar nicht mehr so viel Musik. Der hat jetzt einen Erdbeerstand. Damit zieht er durch Deutschland. Das finde ich irgendwie so ganz süß. Den hat er sich schön gemacht. Dann kann man Erdbeeren kaufen mit warmer Schokolade als Überzug. Also mal so ein zweites Standbein.
1: Und wenn man weiß, was Erdbeeren mit warmer Schokolade kosten, dann macht er wahrscheinlich mehr Geld als die anderen DSDS-Gewinner.
0: Höchstwahrscheinlich, definitiv. Aber ich finde es ja immer spannend, wenn Prominente ein zweites Standbein haben. Uli Hoeneß hat ja auch so einen Fleischereibetrieb, weiß ich gar nicht, ob er das noch betreibt oder nicht. Heinz-Rudolf Kunze, ich habe mal geschaut, nicht so wirklich, aber der ist Musical-Übersetzer auch, wusste ich auch nicht. Also der hat irgendwie Spaß daran, Texte von anderen Musicals ins Deutsche zu übersetzen.
1: Sternlichtschnellzug.
0: So nämlich. Musik macht er natürlich auch richtig gut. Heinz-Rudolf Kunze, dein ist mein ganzes Herz, hier bei der 90,3.

0: 90,3 ist hier und wenn man sich tagtäglich so unsere Nachrichten anhört, da kann man schon hier und da sehr viel den Glauben auch an die Menschheit verlieren. Es sind viele schlechte und viele blöde Nachrichten natürlich irgendwie in der Welt aktuell und da versuchen wir so ein bisschen gegenzusteuern. Besser gesagt, im NDR 90,3 morgen versuchen wir das.
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0: Heute von Ulf Ansorge und Eva Tansky.
2: Also eigentlich wäre für mich eine gute Nachricht des Tages, es gibt keine neuen EU-Verordnungen. Das wäre eigentlich, aber über diese freuen wir uns, Eva, denn das ist eine EU-Verordnung für uns. Ne?
3: Ja, für uns als Passagiere, wenn wir fliegen. Also unsere Rechte werden da jetzt nämlich gestärkt. Bisher musstest du ja extra für eine Reservierung zahlen, wenn dein Kind beim Flug neben dir sitzen
2: das
3: soll.
2: Das wusste ich gar nicht.
3: Und das hatte ich auch tatsächlich mal. Da habe ich gesagt, wie soll denn das gehen? Also mein Kind sitzt irgendwie in Reihe 6 und ich in Reihe 18. Entschuldigung, die ist...
2: Das geht doch gar nicht.
3: Das geht nicht, wirklich nicht.
2: Also das gab es aber jedenfalls, das sollte jetzt nicht mehr sein. Ich finde das wirklich schon unverschämt. Das kann man weder von Müttern noch von Kindern erwarten oder von Vätern.
3: Und auch nicht von den anderen, die da neben dem Kind sitzen müssen.
2: Ja, davon mal ganz ab. Flüge sind ja nun eh teuer genug und dann noch zahlen, damit man die Hand der Kleinen beim Start halten kann. Das finde ich auch ein bisschen frech.
3: Ja, so. Und ab Mitte nächsten Jahres ist diese Extragebühr dann nämlich weg. Also die Sitzplatzreservierung im Flieger

0: für den Nachwuchs bis 14, die kostet keinen Aufpreis mehr. Und das gilt übrigens genauso bei Sitzplätzen für Schwangere und bei Begleitpersonen von Rollifahrern.
1: Ja, finde ich auch völlig absurd, wenn man das nicht macht. Völlig klar. Und ein anderes Ärgernis ist auch dann weg. Bisher mussten wir ja extra Gebühr zahlen, wenn im Ticket ein Schreibfehler war. Also Alf Unsorge, kann ich ja dann nicht fliegen.
0: Oh, wäre aber schön.
1: Ab dem nächsten Jahr wird das kostenlos korrigiert und dann neu ausgedruckt. Das ist meine EU-Verordnung.
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1: Und wir haben gleich was Spanisches für Sie zum Mittagessen. Vaya con Dios, what's a woman? Hören wir uns gleich an. Jetzt erstmal alles, was wichtig ist. Von und mit Rosa Erdmann.
2: Guten Tag. Es ist 14 Uhr.
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2: In Altona sinkt die Zahl der Verbrechen am stärksten. Öffentliche Hamburger Toiletten werden streikbedingt nicht gereinigt. Im Ahrtal wird zum Jahrestag der Flut der Opfer gedacht. Das Wetter, viel Sonne heute und 28 Grad werden's. In Hamburg ist die Zahl der Verbrechen im ersten Halbjahr um knapp 6% gesunken. Am stärksten ist der Rückgang im Bezirk Altona. Schlusslicht bei der Kriminalitätsentwicklung ist Harburg. Oliver Wuttke.
4: Minus 14,2%. Damit belegt Altona beim Rückgang der Verbrechenszahlen den Spitzenplatz, dicht gefolgt vom Bezirk Eimsbüttel mit minus 12,4% und Wandsbek mit minus 10,2%. Auch Bergedorf mit minus 9,6% liegt noch über dem Hamburger Landesdurchschnitt. Insgesamt hat die Polizei im ersten Halbjahr rund 103.000 Straftaten gezählt, knapp 6% weniger als im ersten Halbjahr vergangenen Jahres. Bei Gewalttaten wie schwerer Körperverletzung, Raub, Mord, Totschlag und Vergewaltigung ist der Rückgang sogar noch etwas stärker. Das gilt auch für die besonders betroffenen Stadtteile St. Pauli und St. Georg. Dort sank die Zahl der Gewalttaten um mehr als 13%. Bei den Verbrechen insgesamt schneidet der Bezirk Hamburg-Mitte mit einem Minus von 3,2% aber vergleichsweise schlecht ab. Und während die Verbrechenszahlen überall sinken, bleiben sie in Harburg gegenüber dem Vorjahr unverändert.
2: Details dazu gibt's in der NDR Hamburg-App. Die Bahnstrecke Cuxhaven-Hamburg-Neugraben ist weiter lahmgelegt. In der Nacht hatte im niedersächsischen Neu-Wulmsdorf ein Verteilerkasten der Deutschen Bahn gebrannt. Die Polizei vermutet, es war ein Anschlag. Laut einer Sprecherin der S-Bahn Hamburg sind tausende Fahrgäste betroffen. Sie müssen Umwege und längere Fahrzeiten in Kauf nehmen. Als Ersatz fahren Busse und Taxis. Die Mitarbeitenden der Hamburger Stadtteilreinigung streiken heute und morgen. Die rund 65 Angestellten kümmern sich vor allem um die Reinigung der öffentlichen Toiletten. Diese bleiben aufgrund des Streiks heute und morgen geschlossen oder werden nicht sauber gemacht. An den Hamburger Landungsbrücken war unser Kollege Kai Bülter.
5: Ich kann gar nicht so schlecht arbeiten, wie ich bezahlt werde. Mit diesem Transparent machen die Mitarbeiter der Stadtteilreinigungs GmbH ihrem Ärger Luft. Seit Monaten stecken Gewerkschaften und Stadtreinigung in Verhandlungen für einen neuen Tarifvertrag. Unter anderem fordert der DBB Beamtenbund eine Lohnerhöhung von 1,50 Euro mehr pro Stunde. Hier gab es zuletzt keine Einigung mit der Arbeitgeberseite. Die Gründe für diese Forderung liegen unter anderem in der Aufgabenerweiterung für die Beschäftigten. Zu der Reinigung der öffentlichen Toiletten ist zuletzt unter anderem die Unterstützung beim Winterdienst hinzugekommen. Das müsse man, laut Michael Adomat vom DBB Hamburg, in barer Münze irgendwo erkennen können. Die Gewerkschaft droht mit einem unbefristeten Streik, wenn es in den nächsten 2 Wochen zu keiner Einigung kommt.
2: Die Kosten für Bewohnerinnen und Bewohner in Pflegeheimen sind weiter gestiegen. In Hamburg lag der Eigenanteil für das erste Jahr, stand Anfang Juli, im Schnitt bei 3.481 Euro. Das waren gut 300 Euro mehr als ein Jahr vorher. Der Verband der Ersatzkassen hat die Zahlen ausgewertet. Bundesweit nahm die Eigenbeteiligung im Schnitt um 260 Euro knapp zu und liegt jetzt bei mehr als 3.300 Euro pro Monat. Heute zum 5. Mal jährt sich die Flutkatastrophe im Ahrtal. Viele Städte und Gemeinden wollen heute an die Opfer erinnern. Neben Bundespräsident Frank-Walter Steinmeier will auch Bundeskanzler Friedrich Merz an den Gedenkfeiern teilnehmen. Christian Giese-Kessler, wie kommt der angekündigte Besuch des Kanzlers bei den Menschen im Ahrtal an?
6: Ja, durchaus gemischt, würde ich sagen. Vorneweg und am wichtigsten für die Menschen hier, es ist ein Signal, dass die neue Bundesregierung und auch der neue Bundeskanzler das Ahrtal nicht vergessen hat. Und das ist für die Menschen hier ein sehr bedeutendes Signal, denn diese Angst, dieses Vergessenwerden, das schwingt hier nach 5 Jahren immer wieder mit. Das ist die eine Seite. Die andere Seite, aus Sicht der Menschen hier, kommt dieser Besuch reichlich spät, nach 1,5 Jahren. Natürlich hatte der Kanzler mit den vielen weltweiten Krisen viel zu tun, trotzdem hätten viele ihn hier gerne deutlich früher gesehen. Auch seine Zusicherungen, das Ahrtal zu unterstützen, sind bislang deutlich zurückhaltender als bei seinem Vorgänger Scholz oder auch bei Merkel. Es wird sicherlich viel an seiner Wortwahl heute Abend bei der Gedenkveranstaltung liegen, ob die Menschen den Eindruck haben, dass der Wiederaufbau im Ahrtal für den Kanzler eine Herzensangelegenheit ist oder doch eher eine Pflichtaufgabe.
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1: Das Wetter für uns in Hamburg hat Philipp von Kageneck.
7: Sommer, Sonne und wärmer wird's. Eppendorf jetzt 25 Grad. Bisschen was kommt noch. Wir kommen auf bis zu 29 Grad. Es ist kein Regen in Sicht. Auch stand jetzt keine Unwetter, ähnlich wie wir es gestern ja hatten, um Hamburg herum. Und morgen auch ein sonniger Sommertag bei bis zu 29 Grad.
1: 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Blitzer und Staus jetzt aus dem Verkehrszentrum Roter Baum.
7: Ja, im Großen und Ganzen ist der Verkehr in Hamburg im Sommerferienmodus. Also da ist nicht so viel los. Aber es gibt Ausnahmen, wie die A7 Hannover Richtung Flensburg zwischen Hausbruch durch den Elbtunnel bis Othmarschen stockt 5 Kilometer. Dauert eine Viertelstunde länger. Da haben wir jetzt, ähnlich wie es gestern auch den ganzen Tag war, rund um die A7 Anschlussstelle Waltershof Staus. Einmal zwischen Waltershof und Finkenwerder und auch zur Kühlbrandbrücke hin kann es da empfindlich länger dauern. Dann A1 Lübeck Richtung Hamburg zwischen Morfleet und der Norderbrücke 2-3 Kilometer stockender Verkehr. Das ist nichts Großes. Im Gegensatz übrigens zur B73, da ist ja zwischen Neugraben und Neuwulmsdorf die große Baustelle. Im Moment von Harburg Richtung Buxtehude, dort eine Viertelstunde Verzögerung. In Gegenrichtung Richtung Harburg sind es unter 10 Minuten. Und Sie haben es gehört in den Nachrichten, nach wie vor keine S5 kann fahren. Da gibt es keinen Zugverkehr zwischen Cuxhaven und Hamburg wegen des Brandes am Verteilerkasten.
1: Wissen wir da auch Bescheid. Danke dir, Philipp. Und einen Blitzer können Sie auch jederzeit melden, wenn Sie einen gesehen haben. 08000 90 93 3. Einfach anrufen oder Bescheid geben über die NDR Hamburg App. Das geht natürlich auch. Und wie versprochen, jetzt war ja Condios für Sie. Ich bin Nikolai Zech. Hallo Hamburg. What's

0: Urlaubszeit in Hamburg. NR90,3 ist hier. Die Urlaubssaison hat begonnen. Ne? Koffer gepackt. Vorfreude ist groß. Und ich finde es immer ein großer Nervenkitzel mit dabei. Gerade so um die Jahreswende, wenn man sich darum um den Sommerurlaub kümmert und Unterkünfte bucht. Oh, wird das gut sein oder nicht? Bekommen wir da Erholung oder müssen wir erstmal den Putzlappen holen? Oder noch schlimmer, Schimmel an der Wand. Das ist nicht gerade das Urlaubsfoto, an das man irgendwie denkt, wenn man was nach Hause schicken möchte. Aber welche Rechte haben denn Verbraucher in so einem Fall, wenn man da ankommt bei der Ferienunterkunft und es wirklich unter aller Sau aussieht? Wiebke Nielsen aus der ARD Verbraucherredaktion. Darf ich meinen Urlaub abbrechen und den Reisepreis zurückfordern, wenn die Unterkunft nicht meinen Erwartungen entspricht?
1: Ja, kommt drauf an, was das heißt, dass sie nicht meinen Erwartungen entspricht. Fakt ist, Dreck und Schmutz alleine, das reicht nicht aus, um die Reise abzubrechen und den Reisepreis dann auch komplett zurückzubekommen. Auch wenn es natürlich ärgerlich ist, ne, eine verdreckte Ferienwohnung sozusagen zu kommen. Aber das, also Dreck, lässt sich ja beheben. Der Vermieter hat nämlich ein sogenanntes Recht auf Nacherfüllung. Er darf also nochmal nachputzen oder man muss ihm so gesehen die Gelegenheit geben, nochmal nachzuputzen. Anders verhält es sich mit Mängeln, die nicht sofort beseitigt werden können, also sowas wie Schimmel oder Ungezieferbefall. Das kann ja auch der Vermieter nicht mal eben so wegputzen.
0: Ist klar, ne? Und wie sollte ich mich denn verhalten, wenn ich eine schmutzige oder gar schimmelige Ferienwohnung vorfinde?
1: Ja, bei Mängeln solcher Art sollte man auf jeden Fall den Vermieter sofort schriftlich informieren und ihm auch eine Frist setzen für Dinge, die er schnell ändern kann. Also wenn es sich nur in Anführungsstrichen um Schmutz handelt, ne? Also kein Schimmel oder Ungezieferbefall im Spiel ist. Diese Frist, die muss auch nicht lang sein, sagte uns ein Fachanwalt für Reiserecht. Da reicht zum Beispiel bis zum nächsten Mittag. Und ja, wenn da nichts passiert, also der Anbieter sich nicht meldet oder den Schaden nicht behebt, dann hat man weitere Rechte.
0: Ja, und wenn nichts gemacht wird, darf man die Reise abbrechen und kann sich den Preis zurückerstatten lassen. Vermieter natürlich verweigern sich da allerdings oft und dann bleibt leider nur der Weg über einen Anwalt. Wir hoffen aber natürlich, dass Sie einen perfekten Urlaub haben mit sauberer Unterkunft und bester Stimmung. 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

0: Es ist 14:30 Uhr, NDR 90,3 ist hier. Rod Stewart haben wir gleich für Sie, Rhythm of My Heart. Und jetzt haben wir erstmal den Rod Stewart von NDR 90,3 hier. Und der heißt Philipp von Kageneck, der hat das Wetter für uns in Hamburg.
1: Ja, wir haben eine ähnliche Frisur, da hast du wohl recht.
0: Stimmt, jetzt fällt es mir auf.
1: Ja, man muss mal gar nicht viel tun, die fliegt dann so zu. Es ist sommerlich, die Sonne scheint und es ist warm auf der Veedel im Moment, 25 Grad. Maximal dort 29 Grad. Und genauso läuft es morgen nochmal, sonnig und bis 29 Grad.
0: Alle googeln jetzt. Rod Stewart, Philipp von Kageneck. Ich habe auch noch nie Rod Stewart und Philipp von Kageneck am selben Ort gesehen.
1: Das ist schon mal ein Hinweis.
0: Ja, ja. Egal, komm. Was sagen die Straßen?
1: Ach, die können auch gar nicht sprechen, die Straßen.
0: Ach so, ja, okay. Wie geht's den Straßen?
1: Ja, sie sind teilweise bedeckt von Autos. Zum Beispiel die A7, Hannover Richtung Flensburg, zwischen Hausbruch durch den Elbtunnel bis Othmarschen. Da stockt es ja den ganzen Tag schon. 5 Kilometer, dauert eine Viertelstunde länger. Auf der A1 in beiden Richtungen rund um die Nordelbbrücke so 2 Kilometer stockender Verkehr. Das ist nichts Großes, aber wenn wir auf die Straßen der Stadt schauen, die B73 von Harburg Richtung Buxtehude, da im Bereich der Baustelle zwischen Neugraben und Neuwulmsdorf Stau und stockender Verkehr, 15 Minuten dauert es länger und gerade eben die Meldung reingekommen, die Hummelsbütteler Landstraße stadtauswärts ist gesperrt nach einem Unfall zwischen Primelweg und Heinrich-Traun-Straße. Da staut es natürlich auch im Umfeld. Und nach wie vor kein Zugverkehr zwischen Cuxhaven und Hamburg, da laufen Reparaturarbeiten nach einem Brand an einem Verteilerkasten in Höhe Neuwulmsdorf. E5 und S5 fahren da im Moment nicht.
0: Alles klar, wissen wir Bescheid. Und hier kommt Rod Stewart jetzt mit Rhythm of My Heart bei NDR 90,3, denn wir spielen die größten Hits aller Zeiten.

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NDR 90,3 ist hier und heute Abend beginnt das große Rechnen bei der Fußball-Weltmeisterschaft. WM-Halbfinale und die Buchmacher, die sehen Frankreich gegen Spanien vorn. Ungefähr 56-44% für den Einzug ins Finale. Morgen bei England gegen Argentinien ist das eine engere Angelegenheit. England liegt nur hauchdünn vorn, etwa 51-49%. Also viel knapper geht es eigentlich kaum. Stand zumindest heute Mittag. Nach den Wahrscheinlichkeiten hieße das Finale also Frankreich gegen England. Aber bei so einem knappen Buchmacherergebnis sollte man dann nicht zu viel drauf wetten, ne? Aber vielleicht so ein kleiner Tipp für Sie auch, wenn Sie noch bei Ihrem WM-Tippspiel mitmachen müssen, da Ihren Tipp noch abgeben müssen in der Firma, beim Sportverein, in der Mädelsgruppe, ne? Dann wissen Sie jetzt zumindest, wie die Wahrscheinlichkeiten so sind. Morgen um diese Zeit wissen wir immerhin schon, ob Frankreich oder Spanien dann im Finale stehen. Und die Wahrscheinlichkeit für meinen Feierabend, die liegt jetzt aktuell bei 100%. Denn Stefan Heller, der steht schon in den Startlöchern mit dem NDR 90,3 Nachmittag. Gleich dann um kurz nach 15 Uhr. Ich bin Nikolai Zech. Ich bin jetzt raus. 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
2: Cherish von Madonna, der Sommersound gleich bei uns. Rosa Erdmann hören wir jetzt mit allem, was aktuell ist.
3: Guten Tag. Es ist 15 Uhr.
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3: Bahn fährt im Norden nach mutmaßlichem Anschlag immer noch eingeschränkt. Hamburg stellt Pläne für neue Promenade in der City vor. Lotsenschoner Nummer 5 Elbe wird später fertig als geplant. Das Wetter, viel Sonne, 28 Grad. Wer gerade mit der Bahn zwischen Cuxhaven und Hamburg-Neugraben unterwegs ist, der muss Umwege und längere Fahrzeiten in Kauf nehmen. Wie die Polizei vermutet, gab es einen Brandanschlag auf einen Verteilerkasten in Niedersachsen. Jana Fink, was ist bisher zu diesem mutmaßlichen Anschlag bekannt?
4: Das Feuer war laut Polizei mitten in der Nacht in einem Verteilerkasten bei Neu-Wulmsdorf ausgebrochen. Dadurch wurden Signalleitungen beschädigt, sodass der Bahnverkehr auf der Strecke unterbrochen werden musste. Ermittler gehen davon aus, dass das Feuer gelegt wurde und sichern vor Ort entsprechende Spuren. Für den Regionalverkehr und auch die S-Bahn fahren zwischen Buxtehude und Neugraben ersatzweise Busse. Das stellt viele Bahnpendler vor massive Probleme, denn laut Bahn ist es schwierig, das hohe Fahrgastaufkommen mit Bussen und Taxis zu bewältigen. Wann die Strecke wieder freigegeben werden kann, ist derzeit unklar.
3: Jana Fink. In Hamburg ist die Zahl der Verbrechen im ersten Halbjahr um knapp 6% gesunken. Insgesamt zählte die Polizei etwa 103.000 Straftaten. Besonders die Zahlen in Altona und Eimsbüttel sind zurückgegangen. Die Gewalttaten in St. Pauli und St. Georg um mehr als 13%. Nur in Harburg blieben die Verbrechenszahlen unverändert im Vergleich zum Vorjahreszeitraum. Hamburg bekommt eine City-Promenade. Vom Jungfernstieg bis zur Speicherstadt wird sie gehen, die sogenannte Domachse. Straßen und Plätze werden dafür umgestaltet. Reinhard Postelt.
5: Seit Jahren will der Senat die Fußwege von der alten City in die neue Hafen City attraktiver machen. Endlich liegt ein Leitbild vor. Verkehrssenator Agnes Tjaks.
6: Wir wollen eine Neuordnung der Gehwege und das soll eine richtige Promenade sein. Wir wollen die Nebenflächen aufräumen, dass da viel mehr Platz fürs Flanieren, fürs sich aufhalten entsteht.
5: Der Bussteig an der Petrikirche wird verlegt und die Fläche dem Domplatz zugeschlagen. Der wird zum Park mit Bäumen ausgebaut, erklärt Oberbaudirektor Franz Josef Höhe.
7: Das ist jetzt keine kleine grüne Restfläche, sondern ein nennenswert großer neuer grüner Stadtraum, der natürlich auch Kinderspielmöglichkeiten aufnehmen kann.
5: Der alte Fischmarkt verliert zwei Fahrspuren zugunsten breiter Fuß- und Radwege. Nur das größte Hindernis zwischen alter und neuer City wird nicht angefasst. Die mächtige Willy-Brandt-Straße bleibt, wie sie ist.
3: Eigentlich sollte der Lotsenschoner Nummer 5 Elbe in diesem Sommer wieder seine Segel setzen. Die Arbeiten sind voraussichtlich aber erst im kommenden Jahr fertig, so die Stiftung Hamburg Maritim. Der historische Zweimaster war vor mehr als 7 Jahren mit einem Containerschiff auf der Elbe zusammengestoßen. Anja Grigoleit.
8: Die Havarie ereignete sich am Pfingstsonnabend 2019 in Höhe Stader Sand. Bei einem Wendemanöver der Nummer 5 Elbe waren Vorsegel und Tauwerk beschädigt worden. Infolgedessen hat man, wie es später im Seeunfallbericht heißt, versäumt, die Fahrwasserseite entsprechend zu wechseln und es kam zur Kollision. Alle 43 Menschen konnten von Bord gerettet werden, doch das Leck am Lotsenschoner war so groß, dass das Holzschiff kurze Zeit später unterging. Bergungsexperten brachten es zunächst in die Peterswerft nach Wewelsfleth. Nach mehreren Werftaufenthalten liegt der 37 Meter lange Zweimaster zwar wieder im Wasser, aber wir müssen uns weiter in Geduld üben, heißt es bei der Stiftung Hamburg Maritim. Unter anderem muss noch das Deck wieder dicht gemacht werden. Das alte Gummi haftete nicht mehr an den Holzplanken und muss erneuert werden. Insgesamt geht es um rund 800 Meter Fugenlänge. Die Kosten von rund 60.000 Euro sollen durch Spenden zusammenkommen.
3: Zum 5. Mal jährt sich die Flutkatastrophe im Ahrtal. Viele Städte und Gemeinden wollen heute an die Opfer erinnern. Bundespräsident Frank-Walter Steinmeier nahm an einer Gedenkfeier teil und lobte die Solidarität unter der Bevölkerung damals. Heute Abend wird Bundeskanzler Friedrich Merz erwartet. Im Juli 2021 hatte extremer Starkregen verheerende Überschwemmungen ausgelöst. In Rheinland-Pfalz starben 135 Menschen, in Nordrhein-Westfalen gab es 49 Tote.
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2: Philipp von Kakeneck hat das Wetter für uns in Hamburg.
9: Das ist heute nicht so wild, wie es gestern Abend gewesen ist. Im Moment sieht es nach einem schönen Sommertag aus. Blauer Himmel, Sonnenschein und in Farmsenberne 25 Grad. Bis zu 29, die werden es heute noch maximal. Und das wird morgen noch mal genauso sein. Also von früh bis spät sonnig und wieder bis 29 Grad.
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9: Ja, es wird voller. Auf der A1 nicht ganz so wild. In beiden Richtungen rund um die Norderelbrücke 2 Kilometer stockenden Verkehr haben wir da. Und auf der A7 Hannover Richtung Flensburg, da zwischen Hausbruch durch den Elbtunnel bis Othmarschen. Den ganzen Tag schon 5 Kilometer stockend und eine Viertelstunde Verzögerung. Ein bisschen wilder ist es dann rund um die A7 Anschlussstelle Waltershof. Da haben wir Staus einerseits vom Hafen kommend vor der A7 Anschlussstelle. Vor allem aber, wenn Sie von Finkenwerder Richtung A7 Anschlussstelle Waltershof fahren, da kann es bis zu 30 Minuten länger dauern. Und nicht weit entfernt auch noch ein längerer Stau auf der B73 von Harburg Richtung Buxtehude. Zwischen Neugraben und Neu-Wulmsdorf wird ja kräftig gebaut. Da dauert es auch bis zu 30 Minuten länger. Dann auf den Straßen der Stadt der Berufsverkehr etwas weniger als sonst, weil Sommerferien sind. An der Hummelsbütter Landstraße stadtauswärts, da gibt es eine Sperrung zwischen Primelweg und Heinrich-Traun-Straße nach einem Unfall. Und nach wie vor kein Zugverkehr zwischen Cuxhaven und Hamburg. Da hat ein Verteilerkasten gebrannt. Betroffen sind RE5 und S5.
2: Stefan Heller, Sonnabend im Volksparkstadion, die NDR 90,3 80er Live-Party mit so vielen Stars, mit zehntausenden Besucherinnen und Besuchern. Und wir schnacken gleich mal, nachdem seit gestern ja schon aufgebaut wird, mit dem Chef vom Ganzen. Nach Simon Garfunkels, Mrs. Robinson und Madonnas Cherish bei NDR 90,3. 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

0: und so viele andere Stars auch noch. Wir freuen uns auf Sie, die Stars, und wir freuen uns darüber, dass so viele gut gelaunte Menschen kommen werden. Organisiert das Ganze von Markus Krampe. Den kennen Sie vielleicht noch als Manager von diversen Musikstars, und jetzt organisiert er dieses Riesenkonzert. Wer von den ganzen Stars ist denn so der oder die angenehmste?
1: Also tatsächlich muss ich sagen, haben wir immer sehr gute Erfahrungen mit Samantha Fox gemacht. Der hat ja schon mal die eine oder andere Eskapade hinter sich, die man so in den Medien miterleben konnte. Bei uns war sie immer sehr nett und immer sehr professionell. Aber eigentlich alle, das sind natürlich auch alles Künstler, die jahrelang im Geschäft sind und dementsprechend auch wissen, was sie tun und was sich dann auch gehört bei so einer Veranstaltung.
0: Wir planen nun gemeinsam die größte 80er-Party der Welt zu machen. Wie ist, seid ihr denn auf die Idee gekommen?
1: Also, da ich in den 80ern in der Realschule immer der DJ war bei uns, war das natürlich so meine Zeit, so mit 12, 13, 14, habe ich alle diese Künstler gehört und hätte natürlich nicht in meinen Träumen mir mal wünschen können, dass ich die auch mal live treffe. Deswegen ist das für mich auch ein persönliches Highlight. Ich habe dann irgendwann mal gedacht, man muss doch mal so viele Künstler zueinander holen und dann was richtig Großes machen. Und das machen wir jetzt dann im Volksparkstadion. Und ja, die Zahlen sprechen für sich. Wir haben um 35.000 Tickets verkauft. Das ist natürlich auf Anhieb eine sehr, sehr große Zahl.
0: Ist das jetzt eigentlich schon ein Rekord dann mit der 80er-Party?
1: Wir sind kurz davor. Tatsächlich, bisher gibt es die größte 80er auf Schalke. Das war die größte, die wir auf Schalke gemacht haben. Aber ich glaube, Hamburg hat das Zeug dazu, den Rekord zu brechen.
0: Ihr habt so viele Stars, auf die wir uns alle freuen. Wer war denn der Erste oder die Erste, die gesagt hat, ja, da bin ich doch dabei?
1: Ja, tatsächlich war Boy George mit seinem Management sehr erfreut, dass er da mitmachen kann. Und für uns natürlich auch ein Highlight. Ne? Der hat natürlich riesige Hits und ist auch ein bunter Paradiesvogel. Und der hat natürlich immer noch seine Stimme. Ne? Das ist ein unfassbarer Sänger nach wie vor und macht auch eine tolle Show.
0: Wir freuen uns schon riesig. Mit wem geht's los und wie läuft das Finale ab?
1: Was ich sagen kann, ist, dass natürlich Holly Johnson von Frankie Goes to Hollywood das Finale machen wird mit Power of Love. Und ja, dementsprechend ist Gänsehaut vorprogrammiert.
0: Am 18. Juli die 80er Party. Für euch ist noch viel zu tun und an dem Wochenende schlaft ihr wahrscheinlich 80 Stunden nicht.
1: So ungefähr.
0: Es wird weiterhin aufgebaut im Volksparkstadion und Sie gewinnen Ihre Tickets für die 80er Party morgen kurz nach 7 in der Hitsekunde bei Ulf Ansorge und Eva Tanski hier bei NDR 90,3. 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

ist noch Fußball-WM. Na klar ist noch Fußball-WM, nachdem Deutschland rausgeflogen ist. Ist ja so ein bisschen die Luft raus, aber heute ein Spielchen Frankreich gegen Spanien. Und vor allen WM-Spielen, wenn dann die Mannschaften ja einlaufen, läuft immer der WM-Song von Shakira, Die Die, können alle mittlerweile mitsingen. Wir bei NDR 90,3 spielen ja auch Shakira. Na klar, aber ein WM-Hit, den haben Sie vor einigen Jahren gehört. Waka Waka, das ist einer der größten Hits aller Zeiten. 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

0: Das ist der Sommersound von NDR 90,3 mit Kylie. Das Sommerwetter für uns in Hamburg hat Philipp von Kageneck.
1: Ja, dann machen wir noch mit beim Wetter in Neuwiedental. 27 Grad. Die Sonne scheint und ein bisschen was kommt noch drauf. Bis zu 29 Grad werden es heute. Und da können wir uns dran gewöhnen. Morgen nochmal. Kaum Wolken, viel Sonne und bis 29 Grad.
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1: Ja, es ist alles etwas weniger doll auf den Straßen, als wenn nicht gerade Sommerferien sind, aber auf der A7 Hannover Richtung Flensburg, da haben wir schon seit heute früh durchweg zwischen Hausbruch bis in den Elbtunnel rein 5 Kilometer stockenden Verkehr. Im Moment 20 Minuten dauert es dort länger. Dann auf der A1 etwas stockender Verkehr rund um die Norderelbbrücke, aber da liegen wir bei 4 bis 6 Minuten in der Verzögerung. Auf den Straßen der Stadt die B73 knüppelvoll in Richtung Buxtehude von Harburg kommt. Die Baustelle da zwischen Neugraben und Neu-Wulmsdorf, da dauert es bis zu 30 Minuten länger. Und dann von Finkenwerder Richtung A7 an zur Stelle Waltershof, da auch 20 Minuten plus, da staut's die ganze Strecke. Die Hummelsbütter Landstraße stadtauswärts immer noch gesperrt zwischen Primelweg und Heinrich-Traun-Straße. Da hat es einen Unfall gegeben. Und auch noch gesperrt die Bahnstrecke zwischen Cuxhaven und Hamburg. Da hat ein Verteilerkasten gebrannt im Bereich Neu-Wulmsdorf. Da sind von betroffen die Linie RE5 und auch die S5.
0: 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Ihr Anruf kostenfrei ins Verkehrszentrum Roter Baum. Stefan Heller und unseren täglichen Streik. Gib uns heute, wo wird heute gestreikt? Heute wird gestreikt bei den öffentlichen Toiletten. Was ist denn da los? Klären wir gleich. Und was Sie dazu sagen, hören wir auch bei NDR 90,3. Wir sind Hamburg und für die größten Hits aller Zeiten die Commodores, 3 Times a Lady und von Mike and the Mechanics, All I Need is a Miracle.

0: wird heute gestreikt.
1: Ja, bei den öffentlichen Toiletten, also die Beschäftigten der Hamburger Stadtteilreinigungsgesellschaft streiken. Deshalb werden viele öffentliche Toiletten bei uns in der Stadt geschlossen bleiben oder nicht wie gewohnt gereinigt, zum Beispiel an den Landungsbrücken, an der Alster oder in der City. Haben Sie Verständnis für diesen Streik?
2: Natürlich habe ich dafür Verständnis, wenn in Hamburg, in dieser teuren Stadt, die Menschen, die unsere Toiletten reinigen, mehr Geld haben möchten. Andererseits sage ich natürlich, man muss auch mal zur Toilette gehen. Und ich würde mir wünschen, dass die Stadt sich überlegt, was sie in der Zeit dann mit den öffentlichen Toiletten macht.
3: Auf jeden Fall habe ich immer Verständnis dafür. Wenn die unterbezahlt werden, müssen die für streiken. Macht ja jeder. Kann ja auch an Geschäften nachfragen oder in Lokalen.
4: Es ist so ein zweischneidiges Schwert. Ich habe auf alle Fälle Verständnis dafür. Ich glaube, die Menschen machen einfach auch eine wertvolle Arbeit für uns alle. Und wir sind ja alle froh, auch auf eine saubere Toilette gehen zu können. Ist natürlich schwierig, wenn man jetzt zum Beispiel eine Mutter mit Kindern oder eine Schwangere oder ältere Männer wie Frauen, ja, also irgendwie bei so einem Wetter auch noch unterwegs sind, bei der Hitze. Ich gucke dann einfach nach dem nächsten Restaurant. Man muss einfach freundlich sein und hoffen, dass die einen dann auch auf die Toilette gehen lassen.
1: In Barmbek Nord gibt es gerade so ein Pilotprojekt, das heißt die nette Toilette. Da haben zumindest 11 Restaurants und Betriebe mitgemacht bei die nette Toilette und bekommen dann tatsächlich vom Bezirk ein bisschen Geld pro Monat, dass sie Menschen, man sieht's am Aufkleber draußen, auf ihre Toilette gehen lassen, auch wenn sie dort nichts verzehren. Übrigens, Hintergrund dieses Warnstreiks bei den Beschäftigten der Hamburger Stadtteilreinigungsgesellschaft, also die für die öffentlichen Toiletten da sind, sind die festgefahrenen Tarifverhandlungen. Die Beschäftigten wollen einen eigenen Tarifvertrag und eine Bezahlung, die deutlich über dem Mindestlohn liegt. 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

Darüber kann man sich schon mal aufregen. Der eine oder andere ist da schon auf Zinne wegen der ganzen Baustellen hier bei uns in Hamburg. Und gerade in den Sommerferien wird ja umso mehr gebaut, auch bei uns vor der Tür, vorm NDR 90,3 Studio. Aber Respekt, da wird richtig reingehauen. Die schaffen richtig viel. Julius Vosseler Straße, Koppelstraße, also richtig top.

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2: 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Ballett, aber ohne Tütü, gleich von Spandau Ballet. True. Und vorher Rosa Erdmann mit allem, was aktuell ist.
3: Guten Tag. Es ist 16 Uhr.
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3: Hamburger Feuerwehr ist öfter wegen Bränden im Einsatz. Hamburg stellt Pläne für neue Promenade in der City vor. Im Ahrtal gedenken die Menschen 5 Jahre nach der Flut der Opfer. Das Wetter, viel Sonne und 28 Grad. Die Hamburger Feuerwehr hat im vergangenen Jahr alle 90 Sekunden einen Einsatz gehabt. Insgesamt ist die Feuerwehr rund 333.400 Mal ausgerückt. Das war ähnlich oft wie im Vorjahr. In Anja Grigoleit.
4: Es war ein sehr intensives Jahr. Mit diesen Worten zog SPD-Innensenator Andi Grote heute Bilanz. Es gab weniger technische Hilfeleistungen, weil es zum Beispiel weniger Unwettereinsätze gab. Aber die Zahl der Brandschutzeinsätze ist gestiegen. Besonders 2 Großbrände bleiben in Erinnerung, erläuterte Feuerwehrchef Jörg Sauermann. Zum einen der 3 Tage andauernde Großbrand im August auf der Veddel, bei dem rund 1000 Männer und Frauen im Einsatz waren. Zum anderen der Brand im Marienkrankenhaus im Juni, bei dem 3 Menschen ums Leben kamen. Die freiwilligen Feuerwehren wurden zu knapp 11.000 Einsätzen gerufen. Dies ehrenamtliche Engagement von rund 4.200 Menschen sei unverzichtbar, lobte Innensenator Grote. In Gebäude und Fahrzeuge hat Hamburg 109 Millionen Euro investiert, unter anderem in ein Löschfahrzeug für die Insel Neuwerk und den Neubau der Feuerwachen Schnelsen und Finkenwerder.
3: Hamburg wird eine City-Promenade bekommen über den Hammerburgplatz an der Petrikirche. Sie soll vom Jungfernstieg bis zur Speicherstadt führen. Dafür sollen Plätze und Straßen neu gestaltet werden. Die Pläne für die sogenannte Domachse hat Verkehrssenator Agnes Tjaks von den Grünen heute mit vorgestellt.
5: Wir hatten bis vor kurzem immer 50.000 Gäste pro Tag auf dieser Achse. Durch das Überseequartier ist das deutlich angestiegen auf so 65.000. Deswegen haben wir zuallererst gesagt, wir wollen auch eine Neuordnung der Gehwege. Und das ganze Thema soll eine richtige Promenade sein. Es geht los oben in der Bergstraße. Wir wollen die Nebenflächen aufräumen, dass da viel mehr Platz fürs Flanieren, fürs sich aufhalten entsteht. Und wir wollen, dass wir dort auch mehr Platz schaffen, dass wir Fußgänger da einfach eine Aufstellfläche haben.
3: Und Entwürfe zu den Plänen, die sehen Sie in der NDR Hamburg App. Bei einem Gebäudebrand in Brüssel sind mehrere Tote gefunden worden. Sie wurden in einem Aufzug eines Hotels entdeckt. Laut Staatsanwaltschaft ist noch unklar, wie viele Menschen genau ums Leben gekommen sind. Das Gebäude wird gerade umgebaut. Die Bahnstrecke Cuxhaven-Hamburg-Neugraben ist weiter lahmgelegt. In der Nacht hatte im niedersächsischen Neu-Wulmsdorf ein Verteilerkasten der Bahn gebrannt. Die Polizei vermutet, das war ein Anschlag. Laut einer Sprecherin der S-Bahn Hamburg sind tausende Fahrgäste betroffen. Sie müssen Umwege und längere Fahrzeiten in Kauf nehmen. Als Ersatz fahren Busse und Taxis. Illegale Autorennen in Hamburg sollen besser erfasst werden, das fordert die CDU. Der Senat hatte auf Anfrage nur von mehreren tausend Verfahren seit 2017 berichtet gegen die sogenannte Autoposer-Szene. Wie oft aber illegale Rennen oder gefährliche Raser aufgefallen sind, hat die Polizei nicht erfasst. Der CDU-Abgeordnete Markus Kranich nennt das fahrlässig. Dem Senat fehle ein Lagebild, um gegen gefährliche Raservorfälle etwas zu unternehmen. Genau 5 Jahre ist es her, da wurde das Ahrtal überschwemmt und mehr als 180 Menschen kamen ums Leben. Heute wird der Opfer der Flutkatastrophe gedacht. Bundespräsident Frank-Walter Steinmeier ist heute nach Rheinland-Pfalz gereist, um seine Solidarität zuzusichern. Aus der Region Christian Giese-Kessler.
6: Auch 5 Jahre nach der Flutkatastrophe sei der Bund in der Verantwortung, den Wiederaufbau in den betroffenen Regionen zu unterstützen. Er wolle mit seinem Besuch auch ein Zeichen setzen, dass die Bundesregierung die Menschen im Ahrtal nicht vergesse, so Steinmeier. Bei der Veranstaltung war auch der rheinland-pfälzische Ministerpräsident Gordon Schnieder zu Gast. Er betonte, dass das Ahrtal auch bei der neuen CDU-geführten Landesregierung einen hohen Stellenwert hat. Die Landrätin des Kreises Ahrweiler, Cornelia Weigand, nutzte den prominenten Besuch, um eine ihrer Kernforderungen der letzten Wochen erneut zu platzieren. Ihrer Ansicht nach muss der Bund den Wiederaufbaufonds auch für überregionale Projekte wie große Regenrückhaltebecken öffnen, denn nur so sei langfristig ein ausreichender Schutz vor einer neuen Flut realistisch. Heute Abend wird noch Bundeskanzler Merz im Ahrtal erwartet.
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2: Philipp von Kakeneck hat das Wetter für uns in Hamburg.
7: Da es heute sommerlich schön ist, die Sonne scheint, der Himmel ist blau und wir messen in Bild steht 28 Grad. Da liegen wir jetzt schon im Bereich der Topwerte, maximal heute 29 Grad möglich. Übrigens morgen wieder diese 29 Grad, dazu durchweg sonnig.
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7: Hier und da dauert es schon länger, auch wenn in den Sommerferien generell weniger los ist. Aber auf der A7 den ganzen Tag schon Hannover Richtung Flensburg haben wir zwischen Hausbruch durch den Elbtunnel bis Othmarschen 5 Kilometer stockenden Verkehr. Im Moment eine Viertelstunde, die es dort länger dauert. Dann gucken wir auf die Straßen der Stadt. Die größte Verzögerung auf der B73 Harburg Richtung Buxtehude. Zwischen Neugraben und Neu-Wulmsdorf, die Riesenbaustelle, sorgt für Stau. Da dauert es im Moment 25 Minuten länger. Und ein bisschen geht's los vor den Elbbrücken, Amsingstraße, vor allem auch Heidenkampsweg. Da kann es 7-8 Minuten im Moment länger dauern, weil es da stockt. Die Hummelsbütter Landstraße stadtauswärts gesperrt wegen eines Unfalls zwischen Primelweg und Heinrich-Traun-Straße. Und dann nach wie vor kein Zugverkehr zwischen Cuxhaven und Hamburg wegen eines Verteilerkastenbrandes. Da sind RE5 und S5 von betroffen.
2: Stefan Heller und Spandau Ballet für einen entspannten Ritt durch ihren Dienstagnachmittag. True, für die größten Hits aller Zeiten, der NDR 90,3. 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

Happy Birthday! Milo wird heute 45. Glückwunsch von NDR 90,3. Aber nicht nur Milo, sondern natürlich auch allen anderen Geburtstagskindern in der Stadt. Für die größten Hits aller Zeiten spielen wir jetzt einen von, ja, Logo, von Milo. 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
1: Und Petra, das war ja gestern was. Eine Minute lang stelle ich ja immer Fragen. Sie antworten nicht mit Ja-Nein-Schwarz-Weiß. Schaffen Sie das, sind Sie Heller als Heller. Und dann gibt es einen Wahnsinnsgewinn, für den es sich immer lohnt anzurufen. Und gestern habe ich halt mit Petra gespielt. Und kurz vor knapp, also ich glaube 4-5 Sekunden vor Ende. Wir sprachen gerade so über Eiskugeln und die Preise.
2: 1,80 €.
1: Das ist doch ein guter Preis, ne?
2: Ja.
1: Nein! Och Mann, und das war richtig schade. Beinahe wäre das Spiel schon vorbei gewesen und dann ist Petra doch noch reingefallen. Heute machen Sie es besser als Petra. Erstens rufen Sie gleich an und zweitens knacken Sie mich und Sie werden es schaffen, eine Minute durchzuhalten. Es geht ja richtig um was. 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
0: Gleich von Johnny Hates Jazz, Shattered Dreams und vorher alles, was im Sport aktuell ist, Britta Kehrhahn.
3: Schönen guten Tag.
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3: Jetzt ist es fix. Luka Vucevic, der in der letzten Saison als Leihgabe von Tottenham Hotspur im HSV-Trikot viele Fans begeistert hat, wechselt nach Brighton zum englischen Premier League Club, der von Fabian Hürzler trainiert wird. Brighton zahlt an Tottenham eine Ablösesumme von rund 54 Millionen Euro. Der 19 Jahre junge Luka Vucevic bekommt einen 5-Jahres-Vertrag mit Option auf eine weitere Saison. Fabian Hürzler freut sich auf ihn, sagt aber auch, er ist noch ein junger Spieler, der Zeit brauchen wird, um sich an die Anforderungen bei Brighton und in der Premier League zu gewöhnen. Vorfreude bei vielen, vielen Fußballfans auf die Halbfinals bei der WM. Heute Abend Halbfinale Nummer 1 Frankreich gegen Spanien in Arlington. Frankreichs Nationaltrainer Didier Deschamps schon jetzt zufrieden.
4: Ich bin der Trainer und ich bin wirklich stolz auf das, was wir da wieder geschafft haben. In einem Kontext, der sich schon deutlich von 2018 und 2022 unterscheidet. Denn diesmal wurde Frankreich erwartet und wir sind dieser Erwartung auch gerecht geworden, indem wir zum dritten Mal in Folge unter den letzten 4 stehen. Das zeigt einfach, was diese französische Nationalmannschaft wert ist und zeigt auch, dass mein Stab und ich unsere Arbeit gut genug machen. Frankreich gegen Spanien, die Leute sagen ja, das sind die 2 besten Mannschaften des Turniers.
3: Ganz genau, sorry fürs Unterbrechen. Ähnlich sieht der Spanien-Star Lamine Jamal, der gestern seinen 19. Geburtstag gefeiert und heute ziemlich viel vorhat.
5: Seit Beginn der WM haben wohl alle auf dieses Spiel gewartet. Wir freuen uns, denn ich glaube, jetzt treffen die beiden besten Mannschaften aufeinander. Aber wir haben keine Angst. Ich glaube, wenn jemand Frankreich schlagen kann, dann sind wir das.
3: Keine Angst, ist immer gut. Frankreich gegen Spanien, Anpfiff um 21 Uhr und zu sehen im ZDF. Morgen Abend dann Halbfinale Nummer 2, England gegen Argentinien in Atlanta. Zum ersten Mal in der Vorbereitung auf die neue Bundesliga-Saison hat der HSV im Volkspark trainiert. 250 Fans schauten zu, Trainingsdebüt dabei für den Franzosen Martin Adeline, der für 4 Millionen Euro aus der 2. französischen Liga kam. Sein Motto: Lust auf Fußball, Lust auf harte Arbeit. Bis zum letzten Sommer spielte sie für den HSV und dann wechselte Lisa Baum, 19 Jahre jung, nach Leipzig. Dort war sie gut, sehr gut sogar. Allerdings war sie nie bei der A-Nationalmannschaft der Frauen dabei. Und nun das. Lisa Baum wechselt als Rekordtransfer zum FC Arsenal London. Der englische Club zahlt eine Ablösesumme von 600.000 Euro. Und damit ist Lisa Baum die teuerste Spielerin, die je aus der Bundesliga gewechselt ist.
0: Und nicht in der Nationalmannschaft.
3: Ja, Wahnsinn, ne? Vielleicht kommt ihm auch die Idee, ne?
0: Könnte jetzt so langsam möglich sein. Da wacht denn einer beim DFB dann doch mal auf und sagt, ach, die könnten wir
3: guten
0: auch mal
3: anladen. Morgen.
0: Ja. Das Wetter für uns in Hamburg hat Philipp von Kargenech.
6: Schick ist es sommerlich auf Finkenwerder, 27 Grad und Sonnenschein, 29 Grad, das sind heute die Topwerte. Morgen dann auch wieder bis zu 29 Grad und dazu viel Sonne, kaum Wolken.
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6: Vorsicht auf der A7 Hamburg Richtung Flensburg zwischen dem Elbtunnel und Othmarschen. Da steht ein defektes Fahrzeug und aufpassen auch auf der A21 Barkter Heide Richtung Kiel zwischen Bad Oldesloe Nord und Lezen ist eine ungesicherte Unfallstelle. Länger, deutlich länger dauert es im Moment auf der A7 Hannover Richtung Flensburg zwischen Hausbruch durch den Elbtunnel bis Othmarschen stockt es auf 5 Kilometern. Immer so 15 bis 20 Minuten die Verzögerung. Da übrigens so rund um die A7 Anschlussstelle Waltershof auf den Straßen der Stadt auch stockender Verkehr und Staus aus allen Richtungen kommend. Dann auf den Straßen der Stadt nach wie vor Spitzenreiter bei der Verzögerung, die B73 in Richtung Buxtehude in der Baustelle zwischen Neugraben und Neuwulmsdorf. Dauert es 25 Minuten länger. Ja, der Rest ist normaler Berufsverkehr, minus 20%, würde ich sagen, aufgrund der Sommerferien vor den Elbbrücken auf der Amsingstraße am Heidenkampsweg. Da stockt es ein wenig, unter 10 Minuten, also die Verzögerung und die großen Baustellen, die sorgen auch schon mal für Verzögerungen. Die Hummelsbütter Landstraße ist stadtauswärts gesperrt zwischen Primelweg und Heinrich-Traun-Straße. Da hat es einen Unfall gegeben und seit heute früh kein Zugverkehr, auch jetzt nicht, zwischen Cuxhaven und Hamburg. Das betrifft die Linien RE5 und die S5.
0: 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Kostenfrei Ihr Anruf im Verkehrszentrum Roter Baum 08000 90 3 90 3. Stefan Heller und Heller als Heller, dem Ja-Nein-Schwarz-Beispiel. 5 vor 5 bei NDR 90,3.

0: 16:45.
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0: NDR 90,3. Wer ist heute mit dabei?
2: Ja, Kerstin aus Neuengamme.
0: Moin, Kerstin. Schöne Grüße aus Lockstedt. Auch von unserem Schiedsrichter Philipp von Kakeneck.
3: Hallo, Kerstin.
2: Ja, hallo.
0: Wer drückt die Daumen zu Hause bei Ihnen in Neuengamme?
2: Mein Sohn.
0: Wie heißt er denn?
2: Marc Philipp.
0: Grüße auch an Marc Philipp. Eine Minute lang stelle ich gleich die Fragen. Kerstin und Sie antworten am besten nicht mit Ja, Nein, Schwarz, Weiß. Und wenn Sie bereit sind für unser kleines Spielchen, dann sagen Sie noch einmal laut und deutlich Ja. Dann starte ich die Zeit. Können wir loslegen?
2: Ja.
0: Kerstin, die Zeit läuft. Gucken Sie noch Fußball-WM? Läuft
2: ab
0: ja noch.
2: Ab und zu mal.
0: Ja.
2: Ab und zu mal.
0: Wissen Sie, heute Abend ist wieder ein Spiel.
2: Und genau, richtig.
0: Wissen Sie, wer spielt?
2: Das weiß ich nicht.
0: Spanien gegen Frankreich. Und wem drücken Sie die Daumen? Spanien wahrscheinlich, ne? Waren Sie da schon mal im Urlaub? Waren Sie in Spanien schon mal im Urlaub? Oder können Sie Spanisch sprechen?
2: Das kann ich leider nicht. Ich kann kein Spanisch.
0: No senor, ne? Aber Französisch können Sie sprechen. Oder auch nicht?
2: Das auch nicht.
0: Nee, aber Bonjour ist, glaube ich, guten Tag so auf Französisch. Ne? Das weiß ja, glaube ich, jeder.
2: Das glaube ich schon, ja.
0: Ja. Nein! Oh, Kerstin, ich habe Sie aber auch gegrillt.
2: Ja, das nicht.
0: Sie waren eine starke Gegnerin und es war kurz vor knapp, Philipp.
3: Es haben, ich glaube, ungelogen 11 Sekunden gefehlt.
0: Oh, ja. Mann, Alter. Gut gekämpft, Kerstin. Und beim nächsten Mal gewinnen Sie.
2: Auf jeden Fall.
0: Grüße nach Neuengamme.
2: Ja, danke. Tschüss.
0: Tschö. Und morgen. Ich bin schon im Wochenende.
3: Schönes Wochenende.
0: Ja, danke. Tschüss. Morgen legen wir wieder los. Dann um 16.45 Uhr, wie Sie es gewohnt sind, 16:45, heller als heller. Das Ja-Nein-Schwarz-Weiß-Spiel. Da möchten wir Ihnen, wenn Sie es schaffen, durchzuhalten, was schenken. 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

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Wir sind Hamburg und Man at Work bis zu den 17 Uhr Nachrichten für die größten Hits aller Zeiten. Who can it be now? Und wen haben wir noch? Uriah Heep, Lady in Black. Mehr geht doch.

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2: Wir sind Hamburg. The Look von Roxette. Gleich vorher Rosa Erdmann mit allem, was aktuell ist.
3: Guten Tag. Es ist 17 Uhr.
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3: Hamburger Feuerwehr ist öfter wegen Bränden im Einsatz. Kulturminister bringt Geld vom Bund für Planten und Blumen mit. Im Ahrtal gedenken die Menschen 5 Jahre nach der Flut der Opfer. Das Wetter, viel Sonne und 28 Grad sind's. Die Hamburger Feuerwehr hat im vergangenen Jahr alle 90 Sekunden einen Einsatz gehabt. Insgesamt ist die Feuerwehr rund 333.400 Mal ausgerückt, ähnlich oft wie im Vorjahr. Anja Grigoleit.
4: Es war ein sehr intensives Jahr. Mit diesen Worten zog SPD-Innensenator Andi Grote heute Bilanz. Es gab weniger technische Hilfeleistungen, weil es zum Beispiel weniger Unwettereinsätze gab, aber die Zahl der Brandschutzeinsätze ist gestiegen. Besonders 2 Großbrände bleiben in Erinnerung, erläuterte Feuerwehrchef Jörg Sauermann. Zum einen der 3 Tage andauernde Großbrand im August auf der Veddel, bei dem rund 1000 Männer und Frauen im Einsatz waren. Zum anderen der Brand im Marienkrankenhaus im Juni, bei dem 3 Menschen ums Leben kamen. Die freiwilligen Feuerwehren wurden zu knapp 11.000 Einsätzen gerufen. Dies ehrenamtliche Engagement von rund 4.200 Menschen sei unverzichtbar, lobte Innensenator Grote. In Gebäude und Fahrzeuge hat Hamburg 109 Millionen Euro investiert, unter anderem in ein Löschfahrzeug für die Insel Neuwerk und den Neubau der Feuerwachen Schnelsen und Finkenwerder.
3: Hamburg bekommt eine City-Promenade. Vom Jungfernstieg bis zur Speicherstadt wird sie gehen, die sogenannte Domachse. Straßen und Plätze werden dafür umgestaltet. Reinhard Postelt.
5: Seit Jahren will der Senat die Fußwege von der alten City in die neue Hafen-City attraktiver machen. Endlich liegt ein Leitbild vor. Verkehrssenator Agnes Tjax.
6: Wir wollen eine Neuordnung der Gehwege und das soll eine richtige Promenade sein. Wir wollen die Nebenflächen aufräumen, dass da viel mehr Platz fürs Flanieren, fürs sich aufhalten entsteht.
5: Der Bussteig an der Petrikirche wird verlegt und die Fläche dem Domplatz zugeschlagen. Der wird zum Park mit Bäumen ausgebaut, erklärt Oberbaudirektor Franz Josef Höhe.
7: Das ist jetzt keine kleine grüne Restfläche, sondern ein nennenswert großer neuer grüner Stadtraum, der natürlich auch Kinderspielmöglichkeiten aufnehmen kann.
5: Der alte Fischmarkt verliert 2 Fahrspuren zugunsten breiter Fuß- und Radwege. Nur das größte Hindernis zwischen alter und neuer City wird nicht angefasst. Die mächtige Willy-Brandt-Straße bleibt, wie sie ist.
3: Und Bilder der Entwürfe, die sehen Sie in der NDR Hamburg-App. 22 Millionen Euro vom Bund für den Ohlsdorfer Friedhof und die Schaugewächshäuser in Planten und Blumen. So viel Geld hat Kulturstaatsminister Wolfram Weimer bei seinem Besuch in der Stadt heute zugesagt. In was das Geld genau fließen soll, weiß Danny Marquez Masalo.
8: Auf dem Ohlsdorfer Friedhof werden die historischen Kapellen 12 und 13 und das Schröder-Mausoleum saniert. Mit 9 Millionen Euro vom Bund, die nochmal durch 9 Millionen Euro von der Stadt ergänzt werden. Kulturstaatsminister Wolfram Weimer sagte, als Ort des Gedenkens, Zusammenkommens und zum Ehren der Vorfahren seien die Gebäude auch kulturelle Orte. Genau wie das Schaugewächshaus in Planten und Blumen. Seit 2019 ist es wegen seines schlechten Zustandes geschlossen. Jetzt kommen 13 Millionen Euro vom Bund. Die Stadt wird hier deutlich mehr dazu geben müssen, 45 Millionen Euro, eine Summe, die vor allem mit hohen Baukosten begründet wird. Kulturstaatsminister Weimer äußerte sich auch zu Sorgen der Hamburger Kulturszene. Einem Haushaltsentwurf zufolge sollen die Fördermittel für das Reeperbahn-Festival vom Bund um die Hälfte gekürzt werden. Hier sei die Stadt Hamburg in der Pflicht, mehr zu tun.
3: Nach dem Tod eines 79-Jährigen in Eidelstedt ist heute Haftbefehl gegen einen Tatverdächtigen erlassen worden. Der 26-Jährige hatte sich gestern gemeinsam mit seinem Anwalt der Polizei gestellt. Der Mann soll dem Rentner am Freitagabend einen Schlag versetzt haben. Daraufhin stürzte der 79-Jährige und erlitt eine tödliche Kopfverletzung. Nichts geht mehr auf der Bahnstrecke zwischen Cuxhaven und Hamburg-Neugraben. Die Strecke ist weiter gesperrt. Laut Polizei hatte in der Nacht im niedersächsischen Neuwulmsdorf ein Verteilerkasten der Deutschen Bahn gebrannt. Sie vermutet, das Feuer wurde absichtlich gelegt. Lisa Göllert, was sollte der Hintergrund dafür sein?
9: Die Polizei geht davon aus, dass der oder die Täter zielgerichtet Infrastruktur beschädigen oder zerstören wollten. Das Fachkommissariat für Staatsschutzdelikte hat die Ermittlungen übernommen. Zur Tat bekannt habe sich aber bislang niemand. Eine Art Bekennerschreiben gibt es laut den Ermittlern nicht. Die Polizei sucht weiter nach Zeugen. Es ist nicht die erste Brandstiftung an der Strecke in Neu-Wulmsdorf. Im November 2025 brannte dort ein Kabelschacht an den Bahngleisen. Der oder die Täter konnte die Polizei aber bislang nicht finden. Und auch deutschlandweit wird immer wieder die Infrastruktur der Bahn sabotiert. Erst am Wochenende war die Bahnstrecke zwischen Köln und Düsseldorf wegen eines Brandanschlags gesperrt worden. Die linksextreme Gruppe Kommando Angry Birds hat sich dazu bekannt, Brandsätze in einen Kabelschacht bei Leverkusen gelegt zu haben.
10: Lisa Göllert. Der Waldbrand im Müritz-Nationalpark breitet sich weiter aus. Laut des Landkreises Mecklenburgische Seenplatte sind inzwischen 25 Hektar verbrannt. Da sich in dem Bereich ein stark munitionsbelasteter Truppenübungsplatz befindet, hat die Feuerwehr Schwierigkeiten, an den Brand heranzukommen und muss einen Sicherheitsabstand von 1 Kilometer einhalten. Sie versucht deshalb, den Brand von außen einzudämmen. Im Moment sind etwa 200 Kräfte im Einsatz. In Brüssel sind bei einem Feuer in einem Gebäude in der Innenstadt mehrere Menschen gestorben, offenbar eingeschlossen in einem Lift. In dem früheren Verwaltungsgebäude laufen gerade Umbauarbeiten. Eigentlich war es nur ein kleinerer Brand, allerdings haben sich die Rauchgase wohl über Lüftungsschächte ausgebreitet, heißt es. Die Toten wurden erst später entdeckt. Wahrscheinlich handelt es sich um Arbeiter. Genau 5 Jahre ist es her, da wurde das Ahrtal überschwemmt und mehr als 180 Menschen kamen ums Leben. Heute wird der Opfer der Flutkatastrophe gedacht. Bundespräsident Frank-Walter Steinmeier ist heute nach Rheinland-Pfalz gereist, um dort seine Solidarität zuzusichern. Aus der Region Christian Giese-Kessler.
11: Auch 5 Jahre nach der Flutkatastrophe sei der Bund in der Verantwortung, den Wiederaufbau in den betroffenen Regionen zu unterstützen. Er wolle mit seinem Besuch auch ein Zeichen setzen, dass die Bundesregierung die Menschen im Ahrtal nicht vergesse, so Steinmeier.
12: Dieser Tag ist auch ein Auftrag an uns alle, mit unseren Möglichkeiten dafür zu sorgen, dass Hochwasserkatastrophen mit den Folgen, wie wir sie hier erlebt haben, sich möglichst nicht wiederholen.
11: Bei der Veranstaltung war auch der rheinland-pfälzische Ministerpräsident Gordon Schnieder zu Gast. Er betonte, dass das Ahrtal auch bei der neuen CDU-geführten Landesregierung einen hohen Stellenwert hat. Die Landrätin des Kreises Ahrweiler, Cornelia Weigand, nutzte den prominenten Besuch, um eine ihrer Kernforderungen der letzten Wochen erneut zu platzieren. Ihrer Ansicht nach muss der Bund den Wiederaufbaufonds auch für überregionale Projekte wie große Regenrückhaltebecken öffnen, denn nur so sei langfristig ein ausreichender Schutz vor einer neuen Flut realistisch. Heute Abend wird noch Bundeskanzler Merz im Ahrtal erwartet.
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2: Philipp von Kageneck und das Wetter für uns in Hamburg.
13: Schön und sommerlich und sonnig und 27 Grad warm. In Morfleet messen wir das jetzt im Moment. Bis zu 29 heute maximal. Morgen, da werden wir das Wetter eigentlich genau wie heute nochmal erleben, bloß ohne den bewölkten Morgen und Vormittag. Da ist es durchweg wohl sonnig bei bis zu 29 Grad.
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13: Vorsicht, auf der A7 Hamburg Richtung Flensburg zwischen Schnellsen Nord und Quickborn steht ein defektes Fahrzeug. Dann die A7 Hannover Richtung Flensburg, da zwischen Hausbruch und Othmarschen, also inklusive des Elbtunnels, stockt 4 Kilometer, im Moment eine Viertelstunde, die es da länger dauert. Auf den Straßen der Stadt ein großer Stau auf der B73, Harburg Richtung Buxtehude, die Baustelle zwischen Neugraben und Neu-Wulmsdorf, da brauchen Sie eine halbe Stunde im Moment länger. In Gegenrichtung, da dauert es eine Viertelstunde länger. Der restliche Berufsverkehr ist auf einem entspannten Niveau. Es gibt viele Verzögerungen, die aber im Bereich 4 bis 6 Minuten. Und dann, das haben Sie gehört, kein Zugverkehr zwischen Cuxhaven und Hamburg. Da muss es repariert werden nach dem Verteilerkastenbrand. RE5 und S5 sind davon betroffen.
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2: Es ist ja, wie es ist.
1: Und das sind ihre Gäste. Herr Ahlers.
3: Ja, da tut er nichts zu sagen.
1: Udo.
4: Ja, das kann's haben.
1: Und Opa Gerke.
5: Steffi, machst du mir Mettbrötchen?
2: Nee, muss ich erst schmieren. Milch und Zucker nehmt ihr selber, ne? Was gibt's Neues?
3: Hier steht in der Zeitung, die Deutschen sind überversichert. Kannst mal sehen.
5: Was? Überversichert? Die letzte Versicherung, die ich abgeschlossen habe, das war 1951. Eine Kinderzusatzhaftpflicht für meinen Sohn.
4: Was? Dein Reinhold? Der ist doch mittlerweile über 60.
5: Ja, aber ein Rabauk ist das immer noch. Kann man das denn abmelden? Hat mir keiner was von gesagt.
2: Natürlich, Franz. Die Hundehaftpflicht für meinen Roggi, die habe ich jetzt ja auch gekündigt, weil er macht
4: ja ja allein schon.
2: Roggi, lieb sein, komm doch hier hin.
4: Er hat mir erst letztes Mal eine Lippe gebissen.
2: Das bleibt sich unbenommen, Udo. Aber er macht ja nichts Schlimmes, also meinetwegen jetzt mit der Pfoten an Autolack oder, ne?
3: Oh, wenn ihr das alle so meint. Ich sag dir mal Folgendes. Du gehst mit deinem Hund über den Bürgersteig, Leine und alles.
2: Das ist selbstverständlich.
3: Dann beißt der Hund auf einmal die Leine durch.
2: Oha.
3: Und springt wupp mit einem Satz durch die offene Seitenscheibe in einem vorbeifahrenden Tanklaster.
2: Nee, das darf er nicht.
3: Dann starrt der Hund den Fahrer an und hält den Kopf so schräg.
2: Du, das stimmt, das macht er manchmal.
3: Siehste? Und dann kriegt der Fahrer einen Schreck und rauscht mit 30.000 Tonnen Kerosin in den Supermarkt. Bumm. Und du ohne Hundehaftpflicht.
2: Oh, du ahnst es nicht.
4: Ja, aber mit der Versicherung zahlt sie ja im Schadensfall auch. Also so 50 bis 100 Euro Selbstbeteiligung, je nach Vertrag. Also das nimmt sich alles nichts.
2: Also Georg, da hat Udo jetzt natürlich auch recht.
4: Was also wirklich sinnvoll ist, sind Versicherungen gegen Risiko.
2: Siehste?
4: Meine Mutter hat sich jetzt ja einen Fernseher geholt. LCD 489,90. 2 Jahre Garantie, aber sie hat ja eine Zusatzgarantie über weitere 5 Jahre, ne? Für gerade mal 500 Euro, 100 pro Jahr. Und wenn denn mit dem Fernseher mal was ist, zahlt sie nix.
2: Ja, man weiß ja nie. Insofern,
3: Also Leute.
2: Was macht dein Rätsel?
5: Ich brauch noch, Arm an Fett.
4: Fettarm?
5: Nee.
2: Ja, nee, denn weiß ich auch nicht.
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Stadt mit dem Beatles-Platz, der Sender für die Beatles und jeden einzelnen Beatles sowieso. George Harrison zum Beispiel. Für die größten Hits aller Zeiten, My Sweet Lord, hier ist NDR 90,3. 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

0: Moin, hier ist NDR 90,3 und Philipp von Kageneck hat das Wetter für uns in Hamburg.
1: Schön und auch warm, Alsterdorf 26 Grad und die Sonne scheint, schöner Feierabend ist es. Morgen folgt eigentlich nochmal genau der gleiche Sommertag mit wenigen Wolken, viel Sonne bei bis zu 29 Grad.
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1: Vorsicht in beiden Richtungen auf der A21, Bargteheide Kiel zwischen Bad Segeberg Nord und Wahlstedt sind Personen auf der Fahrbahn. Dann Vorsicht auf der A23, Heide Richtung Hamburg zwischen Horst Elmshorn und Elmshorn liegen Metallteile. Und auf der A25, Achtung, Hamburg Richtung Geesthach zwischen Bergedorf und Kurslack. Auch da liegen Gegenstände auf der Fahrbahn. Gucken wir uns mal an, was auf den Straßen los ist. Vor allem auf der A7 rund um den Elbtunnel stockt es jetzt in beiden Richtungen. Einmal Hannover Richtung Flensburg zwischen Hausbruch durch den Elbtunnel bis Rotmarschen 5 Kilometer. Viertelstunde dauert es dort länger. Das haben wir ja schon den ganzen Tag. Neu ist jetzt Flensburg Richtung Hamburg. Da stockt es jetzt auch ab Stellingen bis zum Elbtunnel, dauert da auch bis zu 10 Minuten länger. Auf den Straßen der Stadt, die B73, da vor allem von Harburg Richtung Buxtehude in der Baustelle zwischen Neugraben und Neuwulmsdorf Stau, halbe Stunde plus. In Gegenrichtung ist es eine Viertelstunde plus. Dann ist es im Moment sehr, sehr voll. Aufgrund von Baustellen, hier vor allem die Osterfeldstraße stadtauswärts, dauert schon mal 11 Minuten länger über den Siemersplatz hinweg, stockender Verkehr und kurz danach Julius-Vossler-Straße geht's weiter. Da ist ja auch die Großbaustelle jetzt über die Sommerferien, da dauert's auch nochmal 10 Minuten länger. Und dann kein Zugverkehr zwischen Cuxhaven und Hamburg nach wie vor, das wird wohl bis in die Nacht noch so bleiben, da hat ein Verteilerkasten im Bereich Neu-Wulmsdorf gebrannt. Die S5 vor allem davon betroffen, wo keine Züge fahren. Und auch der RE5.
0: Blitzer und Staumeldungen oder wenn was auf den Schienen nicht läuft oder auf den Gewässern der Stadt, dann melden Sie sich bei uns im Verkehrszentrum Roter Baum. Kostenfrei der Anruf unter 08000 90 3 90 3. Mit Schabanella und den Dom. Ein Stern dabei sein, eine tolle Fahrt. Den kennen wir alle, aber die Domachse. Davon hören Sie vielleicht gleich das erste Mal und Sie werden sich drüber freuen, wenn sie dann irgendwann fertig ist, die Domachse. Alle Infos gleich bei NDR 90,3. 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

0: war die Mö, die Mönckebergstraße, so der Punkt, um shoppen zu gehen. Das hat sich zum Teil ein bisschen verlagert in die Hafen City durch dieses Westfield Einkaufscenter. Und da haben Hamburgs Stadtplaner ein Problem. Wie verbindet man eigentlich die City und die Hafen City besser, vor allem für Fußgänger? Da gibt's zwar die Achse vom Jungfernstieg über Bergstraße an der Mö, dann Petrikirche, Domplatz, Alter Fischmarkt und Speicherstadt, aber dazwischen liegt ja die Willy-Brandt-Straße oder wie man sie in Hamburg auch noch nennt, die Ost-West-Straße. Heute hat der Senat im Rathaus nun einen Rahmenplan zur Verbindung von alter und neuer City vorgelegt. Für uns war Stadtreporter Reinhard Postel dabei, ist aus dem NDR 90,3 Rathausstudio zugeschaltet. Ist das denn jetzt der große Wurf?
1: Naja, es ist eher das Machbare, also das, was möglich ist, ohne hunderte Millionen Euro in die Hand zu nehmen. Also, es soll eine breite Promenade entstehen mit dem Namen Domachse. Vom Jungfernstieg über die Petrikirche, über den Domplatz bis in die Speicherstadt. Also der Straßenzug, den du schon genannt hast. Dafür werden Straßen verlegt oder schmaler gemacht. So verlegt die Straße Alter Fischmarkt 2 Fahrspuren von den 4 Fahrspuren. Und oben an der Petrikirche werden die vielen Busse anders geleitet. Die Steinstraße wird ja ab September zur reinen Bustrasse umgebaut. Autos raus, heißt es da. Ja, und was kommt in Hamburg, wenn der Senat Autospuren wegnimmt? Richtig, breitere Radwege und Gehwege. Dazu sagte Verkehrssenator Andis Tjaks hier am Rathaus.
2: Wir wollen eine Neuordnung der Gehwege und das soll eine richtige Promenade sein. Wir wollen die Nebenflächen aufräumen, dass da viel mehr Platz fürs Flanieren, fürs sich aufhalten entsteht.
1: Und Nebenflächen aufräumen, das heißt Papierkörbe weg, Werbetafeln weg und Bäume und Außengastronomie hin.
0: Dann kommt ja die Willy-Brandt-Straße, aber das ist eine richtige Barriere, die die alte Innenstadt von Speicherstadt und Hafen City trennt. Ich höre da aber schon drauf, da ändert sich nichts, oder?
1: Richtig. Die ist einfach viel zu wichtig für Hamburgs Verkehr, als dass man hier einfach Fahrspuren rausnehmen kann. Im Gegenteil, der Verkehrssenator hat beim alten Spiegelhochhaus sogar eine Busparkplatzspur aufgelöst zugunsten einer dritten Autospur Richtung Deichtortunnel. Hamburgs City und die Handelskammer fordern seit Jahren, die Willy-Brandt-Straße in einen riesigen Tunnel zu legen, damit die Fußgänger problemlos oben drüber laufen können. Doch Stadtentwicklungssenatorin Karen Pein sagt dazu, viel zu teuer. Und wir als Senat wollen keine jahrelange Horrorbaustelle.
3: Es wird keine Tunnel oder Brücken geben, sondern es bleibt bei

0: einer Ampellösung und das wird für Fußgänger weiterhin überirdisch abgewickelt.
1: Aber ein Zuckerl, einen Bonbon verspricht der Senat dann stattdessen. Es gibt einen neuen Citypark. Also, die Bushaltestelle an der Petrikirche wird verlegt und die alte Busfläche wird dann dem Domplatz zugeschlagen. Bisher ist das so eine riesige Wiese mit komischen Metallwänden, die werden abgerissen, damit ein großer Park mit Bäumen entsteht. Der Hammerburgpark neben dem Haus der Wochenzeitung Die Zeit.
2: Nun haben wir also die Mö und den Jungfernstieg zum Shoppen, zum Flanieren und jetzt auch die Hafencity mit dem neuen Westfield Einkaufscenter. Die neue Domachse soll die beiden so verbinden, die Shopping-Metropolen. Da gab es ja zuerst auch die Sorge, dass die alte Innenstadt tausende Kunden verliert. Ist das eigentlich so?
1: Nein. Stadtentwicklungssenatorin Karen Pein hat dazu heute neue Zahlen vorgelegt. Die Angst, dass das Westfield Center den Geschäften an der Mö das Wasser oder besser die Kunden abgräbt, die war unbegründet.
0: Wir können also nach einem Jahr sagen, die Sorge hat sich nicht eingestellt. Wir haben stabile Daten und haben also eher wahrscheinlich sogar Besucher gewonnen, denn Westfield mit seinen 23.000 ist ja hinzugekommen.
1: Täglich 23.000 Kundinnen und Kunden in der Hafencity, aber rund 50.000 am Jungfernstieg. Also, Hamburgs alte Innenstadt lebt noch. Übrigens, die Domachse wird frühestens in 5 Jahren so halbwegs fertig. Man baut einfach Stück für Stück.
2: Reinhard Postelt aus dem Rathaus. Wir werden Sie weiterhin darüber informieren, über die geplante Domachse hier bei uns in der Stadt. 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Wir sind Hamburg.

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2: Was mit Liebe? Gleich von Stevie Wonder, I just called to say I love you. Rosa Erdmann vorher mit allem, was aktuell ist.
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3: Bei der Hamburger Feuerwehr nehmen Brandeinsätze zu. Kosten für Pflegeheimplätze in Deutschland gehen deutlich nach oben. Kulturminister bringt Geld vom Bund für Pflanzen und Blumen mit. Das wird am Morgen ebenfalls viel Sonne und 29 Grad. Die Hamburger Feuerwehr hat im vergangenen Jahr alle 90 Sekunden einen Einsatz gehabt. Insgesamt ist die Feuerwehr rund 333.400 Mal ausgerückt, ähnlich oft wie im Vorjahr. Anja Grigoleit.
4: Es war ein sehr intensives Jahr. Mit diesen Worten zog SPD-Innensenator Andi Grote heute Bilanz. Es gab weniger technische Hilfeleistungen, weil es zum Beispiel weniger Unwettereinsätze gab, aber die Zahl der Brandschutzeinsätze ist gestiegen. Besonders zwei Großbrände bleiben in Erinnerung, erläuterte Feuerwehrchef Jörg Sauermann. Zum einen der 3 Tage andauernde Großbrand im August auf der Veddel, bei dem rund 1000 Männer und Frauen im Einsatz waren. Zum anderen der Brand im Marienkrankenhaus im Juni, bei dem 3 Menschen ums Leben kamen. Die freiwilligen Feuerwehren wurden zu knapp 11.000 Einsätzen gerufen. Dies ehrenamtliche Engagement von rund 4.200 Menschen sei unverzichtbar, lobte Innensenator Grote. In Gebäude und Fahrzeuge hat Hamburg 109 Millionen Euro investiert, unter anderem in ein Löschfahrzeug für die Insel Neuwerk und den Neubau der Feuerwachen Schnelsen und Finkenwerder.
3: Hamburg bekommt eine City-Promenade. Vom Jungfernstieg bis zur Speicherstadt wird sie gehen, die sogenannte Domachse. Straßen und Plätze werden dafür umgestaltet. Reinhard Postelt.
5: Seit Jahren will der Senat die Fußwege von der alten City in die neue Hafen City attraktiver machen. Endlich liegt ein Leitbild vor. Verkehrssenator Agnes Tjax.
6: Wir wollen eine Neuordnung der Gehwege und das soll eine richtige Promenade sein. Wir wollen die Nebenflächen aufräumen, dass da viel mehr Platz fürs Flanieren, fürs sich aufhalten entsteht.
5: Der Bussteig an der Petrikirche wird verlegt und die Fläche dem Domplatz zugeschlagen. Der wird zum Park mit Bäumen ausgebaut, erklärt Oberbaudirektor Franz Josef Höhl.
7: Das ist jetzt keine kleine grüne Restfläche, sondern ein nennenswert großer neuer grüner Stadtraum, der natürlich auch Kinderspielmöglichkeiten aufnehmen kann.
5: Der alte Fischmarkt verliert 2 Fahrspuren zugunsten breiter Fuß- und Radwege. Nur das größte Hindernis zwischen alter und neuer City wird nicht angefasst. Die mächtige Willy-Brandt-Straße bleibt, wie sie ist.
3: Und Bilder der Entwürfe sehen Sie in der NDR Hamburg-App. Die Kosten für ein Pflegeheim werden immer teurer. In Hamburg lag der Eigenanteil für das erste Jahr, stand Anfang Juli im Schnitt bei 3.481 Euro. Das sind gut 300 mehr als ein Jahr vorher. Das ist sogar noch mehr als im bundesweiten Durchschnitt, da sind es fast 260 Euro mehr. Birte Sönnigsen in Berlin, warum steigen die Kosten denn immer weiter?
8: Das hat damit zu tun, dass Pflegekräfte immer besser bezahlt werden. Die Löhne sind in den letzten Jahren deutlich gestiegen. Und das ist ja auch genau das, was viele wollen, dass Pflegekräfte ordentlich bezahlt werden. Aber das macht die Pflege natürlich deutlich teurer. In den Pflegeeinrichtungen machen die Löhne einen Großteil der Kosten aus. Fachleute sprechen davon teilweise 70-80% der Kosten. Hinzu kommt, dass vieles teurer geworden ist. Zum Beispiel auch Lebensmittel- oder Energiekosten. Das trifft natürlich auch Pflegeheime und damit am Ende auch die Pflegebedürftigen.
3: Der Waldbrand im Müritz-Nationalpark breitet sich weiter aus. Laut des Landkreises Mecklenburgische Seenplatte sind inzwischen 25 Hektar verbrannt. Da sich in dem Bereich ein stark munitionsbelasteter Truppenübungsplatz befindet, hat die Feuerwehr Schwierigkeiten, an den Brand heranzukommen. Sie muss einen Sicherheitsabstand von 1 Kilometer einhalten. Sie versucht deshalb, den Brand von außen einzudämmen. Im Moment sind etwa 200 Feuerwehrkräfte im Einsatz. Nach dem Tod eines 79-Jährigen in Eidelstedt ist heute Haftbefehl gegen einen Tatverdächtigen erlassen worden. Der 26-Jährige hatte sich gestern gemeinsam mit seinem Anwalt der Polizei gestellt. Der Mann soll dem Rentner am Freitagabend einen Schlag versetzt haben. Daraufhin stürzte der 79-Jährige und erlitt eine tödliche Kopfverletzung. 22 Millionen Euro vom Bund für den Ohlsdorfer Friedhof und die Schaugewächshäuser an Planten und Blumen. So viel Geld hat Kulturstaatsminister Wolfram Weimer bei seinem Besuch in der Stadt heute zugesagt. In was das Geld genau fließen soll, weiß Danny Marquez-Massalo.
9: Auf dem Ohlsdorfer Friedhof werden die historischen Kapellen 12 und 13 und das Schröder-Mausoleum saniert. Mit 9 Millionen Euro vom Bund, die nochmal durch 9 Millionen Euro von der Stadt ergänzt werden. Kulturstaatsminister Wolfram Weimer sagte, als Ort des Gedenkens, Zusammenkommens und zum Ehren der Vorfahren seien die Gebäude auch kulturelle Orte. Genau wie das Schaugewächshaus in Planten und Blumen. Seit 2019 ist es wegen seines schlechten Zustandes geschlossen. Jetzt kommen 13 Millionen Euro vom Bund. Die Stadt wird hier deutlich mehr dazu geben müssen. 45 Millionen Euro. Eine Summe, die vor allem mit hohen Baukosten begründet wird. Kulturstaatsminister Weimer äußerte sich auch zu Sorgen der Hamburger Kulturszene. Einem Haushaltsentwurf zufolge sollen die Fördermittel für das Reeperbahn-Festival vom Bund um die Hälfte gekürzt werden. Hier sei die Stadt Hamburg in der Pflicht, mehr zu tun.
3: Genau 5 Jahre ist es her, da wurde das Ahrtal überschwemmt und mehr als 180 Menschen kamen ums Leben. Heute wird der Opfer der Flutkatastrophe gedacht. Bundespräsident Frank-Walter Steinmeier ist heute nach Rheinland-Pfalz gereist, um seine Solidarität zuzusichern. Aus der Region Christian Giese-Kessler.
10: Auch 5 Jahre nach der Flutkatastrophe sei der Bund in der Verantwortung, den Wiederaufbau in den betroffenen Regionen zu unterstützen. Er wolle mit seinem Besuch auch ein Zeichen setzen, dass die Bundesregierung die Menschen im Ahrtal nicht vergesse, so Steinmeier.
11: Dieser Tag ist auch ein Auftrag an uns alle, mit unseren Möglichkeiten dafür zu sorgen, dass Hochwasserkatastrophen mit den Folgen, wie wir sie hier erlebt haben, sich möglichst nicht wiederholen.
10: Bei der Veranstaltung war auch der rheinland-pfälzische Ministerpräsident Gordon Schnieder zu Gast. Er betonte, dass das Ahrtal auch bei der neuen CDU-geführten Landesregierung einen hohen Stellenwert hat. Die Landrätin des Kreises Ahrweiler, Cornelia Weigand, nutzte den prominenten Besuch, um eine ihrer Kernforderungen der letzten Wochen erneut zu platzieren. Ihrer Ansicht nach muss der Bund den Wiederaufbaufonds auch für überregionale Projekte wie große Regenrückhaltebecken öffnen, denn nur so sei langfristig ein ausreichender Schutz vor einer neuen Flut realistisch. Heute Abend wird noch Bundeskanzler Merz im Ahrtal erwartet.
3: Illegale Autorennen in Hamburg sollen besser erfasst werden, das fordert die CDU. Der Senat hatte auf Anfrage nur von mehreren tausend Verfahren seit 2017 berichtet gegen die sogenannte Autoposer-Szene. Wie oft aber illegale Rennen oder gefährliche Raser aufgefallen sind, das hat die Polizei nicht erfasst. Der CDU-Abgeordnete Markus Kranich findet das fahrlässig. Dem Senat fehle demnach ein Lagebild, um gegen gefährliche Raservorfälle etwas zu unternehmen.
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2: Das Wetter für uns in Hamburg hat Philipp von Kageneck.
12: Also im Südosten von Niedersachsen, da ist aktuell wieder so ein Wetter, wie wir es gestern hier auch hatten, mit teils Unwettern. Aber davon kriegen wir hier in Hamburg gar nichts ab. In Bergedorf 27 Grad und der Himmel blau und die Sonne scheint. Also ein ganz angenehmer Feierabend. Morgen ein auch wohl unaufgeregter Sommertag mit wenigen Wolken, viel Sonne und bis zu 29 Grad.
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12: Ja, da hat sich was getan in den letzten 30 Minuten und zwar zum Guten. Die ganzen großen Verzögerungen, viele von denen haben sich deutlich reduziert auf A1 und A7 zum Beispiel. Da kommen sie jetzt wieder ganz gut durch. Wir haben noch einen langen Stau auf der B73, Harburg Richtung Buxtehude zwischen Neugraben und Neu-Wulmsdorf. Die Riesenbaustelle dort dauert es eine halbe Stunde länger, in Gegenrichtung 10 Minuten plus. Dann haben wir eine Sperrung, die gerade reinkommt, und zwar der Verlauf vom Altenwerder Hauptstraße bis Moorburger Elbdeich. In beiden Richtungen gesperrt zwischen Altenwerder Kirchtal und Waltershofer Straße. Da läuft ein Feuerwehreinsatz. Und dann eine Meldung von der S5. Die fährt nicht zwischen Neugraben und Buxtehude. Da wird repariert, nachdem da ein Verteilerkasten gebrannt hat. Prognosen, wann das fertig ist, sind im Moment nicht möglich.
2: Schimmern Heller und für die größten Hits aller Zeiten zwei der ganz größten. Queen und Stevie Wonder, NDR 90,3.

0: größten Hits aller Zeiten hören Sie bei NDR 90,3 von Queen. Auch immer gerne bei der Fußball-Weltmeisterschaft We Are The Champions. Wahrscheinlich dann auch nach dem Endspiel. Jetzt haben wir erstmal Halbfinale. Heute das erste von zwei Halbfinals. 21 Uhr geht's los. Spanien gegen Frankreich. Letzte Infos vorm Spiel, Anne van Eickels.
1: Das Beste, was der Fußball derzeit zu bieten hat. Es spielen die Top 4 der FIFA-Weltrangliste in diesem Halbfinale. Und das gab es so noch nie bei einer Weltmeisterschaft. Und beim Spiel Frankreich gegen Spanien bedeutet das dann zugespitzt Kylian Mbappé gegen Lamine Yamal, französische Offensivpower gegen spanische Defensivkunst, Vize-Weltmeister gegen Europameister. Also darüber geht nicht mehr viel. Ich kann und will mich da nicht auf einen Sieger festlegen. Und das gilt auch für das andere Halbfinale zwischen Argentinien und England mit dem deutschen Trainer, mit Thomas Tuchel. Das sind für mich zwei Teams auf Augenhöhe mit ihren Stars Harry Kane und Lionel Messi. Wir können uns auf große Namen und hoffentlich ebenso große Spiele freuen.
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1: Mit Harriet von Wallenfels, fast 30 Grad draußen. Bei uns drinnen denken wir jetzt an eine Abkühlung.
2: Wenn du jetzt an eine Klimaanlage denken solltest, lieber Stefan.
1: Womöglich.
2: Ja, da bist du genau bei einem unserer Themen nachher im Hamburg-Journal. Ich habe tatsächlich in letzter Zeit häufiger mal gedacht zu Hause, weil es sich wahnsinnig staut bei uns, die Hitze. Ich hätte so gerne Klimaanlage und da bin ich wahrscheinlich die Einzige. Aber es ist gar nicht so einfach. Das Hamburger Klimaschutzgesetz stellt da sehr, sehr hohe Anforderungen, um eben die CO2-Emissionen zu begrenzen. Und das sorgt, ich möchte sagen, für erhitzte Gemüter in der CDU-Fraktion.
1: Zwischendurch setzen wir uns ins Auto und machen da die Klimaanlage an. Dann gibt es bei euch noch eine ganz besondere Familie zu sehen.
2: Familie Flöz, ein bekanntes Theaterensemble, die nämlich ohne Texte, ohne Worte, ohne Sprache auf der Bühne sind, aber sehr markante Masken aufhaben. Und damit gehen sie international auf Tour und sind jetzt im Rahmen vom Schleswig-Holstein-Musikfestival im Ernst-Deutsch-Theater.
1: Um 19:30 Uhr erstmal im NDR Fernsehen, das Hamburg-Journal und NDR 90,3. 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

0: 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Das schöne Wetter für uns in Hamburg hat Philipp von Kageneck.
1: Auf der Uhlenhorst zum Beispiel, da scheint die Sonne bei 26 Grad. Das ist also ein richtig schöner Feierabend. Und da sind im Gegensatz zu gestern um diese Zeit jetzt auch keine Unwetter in Sicht. Es wird wohl gemütlich zu Ende gehen, der Tag. Und morgen folgt ein weiterer Sommertag. Wenig Wolken, viel Sonne bis 29 Grad.
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1: Ja, ist noch viel Betrieb. Auf den Straßen aber keine großen Verzögerungen mehr. Mit einer Ausnahme, die B73. Harburg Richtung Buxtehude, da zwischen Neugraben und Neuwulmsdorf in der Baustelle. Immer noch bis zu 30 Minuten Verzögerung. Dann haben wir von der S-Bahn Hamburg noch eine Meldung, das begleitet uns ja auch den ganzen Tag. Die S5 fährt nicht im Moment zwischen Neugraben und Buxtehude, da muss repariert werden. Da hat ja ein Verteilkasten gebrannt an der Strecke. Da ist ein Ersatzverkehr mit Bussen unterwegs.
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1: Von Ulf Ansorge und Eva Tanski aus dem NDR 90,3. Morgen für ihre nächste oder übernächste Flugreise, da hat sich die EU was ausgedacht.
2: Also eigentlich wäre für mich eine gute Nachricht des Tages, es gibt keine neuen EU-Verordnungen. Das wäre eigentlich, aber über diese freuen wir uns, Eva, denn das ist eine EU-Verordnung für uns. Ne?
3: Ja, für uns als Passagiere, wenn wir fliegen. Also unsere Rechte werden da jetzt nämlich gestärkt. Bisher musstest du ja extra für eine Reservierung zahlen, wenn dein Kind beim Flug neben dir sitzen soll.
2: Das wusste ich gar nicht.
3: Und das hatte ich auch tatsächlich mal. Da habe ich gesagt, wie soll denn das gehen? Also mein Kind sitzt irgendwie in Reihe 6 und ich in Reihe 18. Entschuldigung.
2: Das geht doch gar nicht.
3: Das geht nicht wirklich.

Ihr gute Laune Nachmittag mit Stefan Heller, Daniel Kaiser. Hören Sie gleich im Kulturjournal. 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
1: Um 19 Uhr mit Peter Eichenberg. Am 5. Jahrestag der Flutkatastrophe im Westen Deutschlands hat Bundespräsident Steinmeier den Betroffenen und Angehörigen der 184 Toten erneut sein Beileid ausgesprochen. Neben Leid, Zerstörung und Verlust habe es aber auch Solidarität in ungeahntem Ausmaß gegeben. Die Menschen hätten nicht aufgegeben, sondern sich gegenseitig unterstützt. Das Staatsoberhaupt äußerte sich im Rahmen einer Gedenkstunde im nordrhein-westfälischen Landtag. Für die Zukunft forderte der Bundespräsident einen besseren Hochwasserschutz, etwa durch Warnsysteme, und einen gestärkten Katastrophenschutz. Zugleich dürfe der Klimaschutz in unserem Industrieland nicht aus den Augen verloren werden, so Steinmeier. Die USA und der Iran greifen sich weiter gegenseitig an. Zuletzt hat die US-Luftwaffe erneut Ziele im Iran attackiert. Vorher bombardierte der Iran Schiffe in der Straße von Hormuz sowie Ziele in Bahrain und Jordanien. Unterdessen ist US-Präsident Trump von dem Plan, eine Gebühr von Schiffen auf der Straße von Hormuz zu verlangen, wieder abgerückt. Er werde die Abgabe mit Handels- und Investitionsabkommen verrechnen, die Golfstaaten mit den USA schließen würden. Mit der Schutzgebühr in Höhe von 20% des jeweiligen Frachtwerts von Schiffen sollten ursprünglich die Kosten für den Schutz der Straße von Hormuz gedeckt werden, so der US-Präsident. Bei der Fußball-Weltmeisterschaft findet am Abend das erste Halbfinale statt. Ab 21 Uhr treffen in Dallas Frankreich und Spanien aufeinander. Aus dem ARD-WM-Team Felix Gerhardt.
2: Es ist das Duell der besten Offensive gegen die beste Defensive. Frankreich setzt auf Umschaltspiel und hat im Turnier schon 16 Tore erzielt. Spanien überzeugte bislang mit geduldigem Ballbesitzfußball und hat in 6 Spielen erst ein einziges Gegentor kassiert. In New York soll es nach Kicker-Informationen heute ein Treffen zwischen der DFB-Spitze um Präsident Bernd Neuendorf und Red Bull-Geschäftsführer Oliver Minzlaff geben. Dabei sollen Ablösemodalitäten für Jürgen Klopp geklärt werden. Bereits am Samstag hatte der DFB verkündet, sich mit Klopp auf wesentliche Eckpunkte eines möglichen Vertrags als Bundestrainer geeinigt zu haben. Klopp ist aktuell als Head of Global Soccer beim Red Bull-Konzern tätig.
1: Radprofi Tadej Pogačar hat die 10. Etappe der Tour de France gewonnen. Der Titelverteidiger setzte sich zwischen Aurillac und Le Roran im Zentralmassiv durch. Der Slowene liegt in der Gesamtwertung nun mehr als 3 Minuten vor Verfolger Jonas Vingegaard. Das waren die Nachrichten.
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3: Das Wetter für uns in Hamburg, auch am Abend Sonne mit ein paar Wolken. Es bleibt aber trocken. Wir messen jetzt gerade in Rothenburgsort 28 und auf Finkenwerder 27 Grad. Nachts ein bisschen kühler, Tiefstwerte 15 Grad am Hauptbahnhof bis 13 Grad in Kirchwerder. Morgen ist es sonnig und trocken wie heute, aber nachmittags, da kann es schon mal regnen. Sehr, sehr warm wird es wieder. Höchstwerte 28 Grad in Billstedt bis 29 Grad in Heimfeld. NDR 90,3 Blitze und Staus aus dem Verkehrszentrum Roter Baum, 3 Meldungen. Vorsicht bitte auf der A1 Lübeck Richtung Hamburg zwischen Moorfleet und Dreieck Norderelbe steht ein defektes Fahrzeug. Der Verlauf Altenwerder Hauptstraße bis Moorburger Elbteich ist zwischen am Altenwerder Kirchtal und Waltershofer Straße wegen eines Feuerwehreinsatzes in beiden Richtungen gesperrt. Und auch die Kurt-Küchler-Straße ist zwischen Ruperti-Straße und Ferdinand-Anker-Straße wegen Reparaturarbeiten in beiden Richtungen gesperrt. Da wo es geht, wünschen wir gute Fahrt.
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3: Eine Stunde Kultur für Hamburg heute mit diesen Themen. Millionen aus Berlin, wo Kulturstaatsminister Weimer das Geld in Hamburg verteilt und wo nicht. Unterschriften im Akkord, wie Bestsellerautorin Miriam Georg 650 Bücher ihres neuen Romans Sturmland eigenhändig signiert. Und die Olchis kommen nach Hamburg. Wie der Oetinger Verlag die beliebte Kindergeschichte zum Anfassen in die Stadt bringt, das alles, das hören Sie jetzt hier im Kulturjournal heute mit Daniel Kaiser. Moin!
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0: Let's Dance. David Bowie, die größten Hits aller Zeiten hier im Kulturjournal am Dienstagabend mit Daniel Kaiser. Hallo. Hoher Besuch war heute aus Berlin da und der hat dann auch noch viele Millionen Euro Geschenke mit oder besser gesagt Fördermittel. Kulturstaatsminister Wolfram Weimer war heute in der Stadt auf dem Friedhof Ohlsdorf und im Schaugewächshaus in Planten und Blumen und er hat da Schecks verteilt. 22 Millionen Euro aus Berlin für Hamburg. Geld, das die einen bekommen und bei anderen Hamburgern Playern dagegen will Weimer kürzen. Danny Marcus Masalo hat den Staatsminister fürs Kulturjournal getroffen und ihn auf seiner Hamburg-Tour begleitet.
1: Wie es sich gehört, kommt der Staatsminister in einer schwarzen Limousine auf dem Friedhof in Ohlsdorf vorgefahren. Zur Kapelle 13. Fertiggestellt 1929. Von Hamburgs legendärem Oberbaudirektor Fritz Schumacher entworfen. Die Fenster voller Löcher im Holz. Die Wände feucht. Dennoch ist Wolfram Weimer bei einer kleinen Führung offensichtlich vom Bau beeindruckt. Jetzt gibt seine Behörde 9 Millionen Euro Fördergeld.
2: Das ist der größte Parkfriedhof der Welt, aber es ist auch ein Ort der kulturellen Selbstvergewisserung. Hier beten Menschen nicht nur, hier schaffen sie auch kulturelle Identität in der Erinnerung und in dem Gedenken an ihre Liebsten, an die Ahnen.
1: Die 9 Millionen Euro aus Berlin werden durch 9 Millionen Euro aus Hamburg ergänzt. 6 davon von der Behörde für Umwelt, Klima, Energie und Agrarwirtschaft. 3 Millionen Euro steuert der Friedhof selbst bei. Alleine könnte der größtenteils gebührenfinanzierte Friedhof das alles nicht stemmen. Nicht nur die Kapelle 13 wird saniert. Carsten Hellberg vom Friedhof.
3: Einige hundert Meter weiter ist die Kapelle 12, die auf ihre Sanierung wartet. 3 Kilometer weiter von hier aus ist das Mausoleum von Schröder, was das größte Mausoleum Nordeuropas ist. Dort geht es darum, den Baukörper zu schützen.
1: Nach der feierlichen Übergabe des Förderbescheids fährt Wolfram Weimer parteilos und eng befreundet mit Bundeskanzler Friedrich Merz zu den Schaugewächshäusern in Planten und Blumen. Betrieben werden sie vom Botanischen Garten. Seit 2019 sind sie geschlossen, baufällig. 13 Millionen Euro gibt's für die Sanierung nun vom Bund. Wolfram Weimer.
2: Wie hier die Architektur des Gewächshauses mit der Natur zusammenkommt, das ist etwas Großartiges. Das wollen wir sanieren.
1: Der Antrag für diese 13 Millionen Euro lag lange rum. Der Bund wollte sie erst zahlen, wenn Hamburg sich auch hier bereit erklärt, die gleiche Summe draufzulegen. Wegen stark gestiegener Baukosten wird die Stadt nun sogar 45 Millionen Euro beisteuern müssen. Die Uni Hamburg gibt auch 3 Millionen Euro und für weitere 3 Millionen wird noch ein Sponsor gesucht. Auf Geldsuche könnte bald auch das Reeperbahn-Festival sein. Einem Haushaltsentwurf zufolge will Wolfram Weimer die Bundeszuschüsse mehr als halbieren.
2: Beim Reeperbahn-Festival ist es eine Frage, wie die Stadt Hamburg sich positioniert. Da ist der Bund überproportional engagiert. Und wir wollen, dass Hamburg in gleichem Maße wie der Bund sich engagiert, so wie das überall anders auch der Fall ist. Und da sind wir in guten Gesprächen mit Herrn Broster und den Hamburger Kollegen.
1: In der Tat gab es in der Vergangenheit eine Diskrepanz. Die Stadt Hamburg förderte das Reeperbahn-Festival 2025 mit 850.000 Euro. Der Bund mit fast 6,3 Millionen. Im kommenden Jahr sollen es nur noch 3 Millionen sein. Auch an die Filmförderung vom Bund will Wolfram Weimer ran. Fast 15% sollen wegfallen, was auch in Hamburg spürbar werden dürfte. Dass er zu stark Kulturmittel kürze, das weist Wolfram Weimer zurück.
2: Wir haben in diesem Jahr den größten Kulturetat aller Zeiten. Er wächst um 10%. Das ist nach der Verteidigung der höchste prozentuale Aufwuchs insgesamt. Das heißt, wir investieren in die Kultur in ganz Deutschland, in allen Facetten.
1: In Ohlsdorf und in Planten und Blumen wird man das heute so unterschreiben. Anderswo in Hamburg blickt man etwas sorgenvoller auf den Kulturstaatsminister und seinen Haushalt.
0: Wolfram Weimer war in Hamburg mit Euronengeschenken, Millionen Euronen. Das war ein Beitrag von Danny Max Masalo. Hier im Kulturjournal bei NDR 90,3.

0: ist wieder da. Die Autorin, die mit der Hamburg-Saga Elbleuchten einen wirklich mega Bestseller geschrieben hat. Und jetzt ist das neue Buch da. Sturmland. Wieder mit einer windumtosten Frauenfigur auf dem Cover. Eine Hamburger Reederstochter Cora bricht aus und heuert als Erzieherin einer Hamburger Familie auf der Nordseeinsel Norderney an, vor bummelig 150 Jahren. Also der Tourismus damals steht noch am Anfang. Seenotrettung gibt es noch nicht. Mittendrin Cora, ein wahnsinnig gut aussehender analphabetischer Insulaner, Herz und Schmerz und die Gischt tödlicher Nordseewellen. Heute hat Miriam Georg 650 ihrer Bücher, 650, im Rowohlt Verlag im Biberhaus am Hauptbahnhof eigenhändig signiert. Und ich habe sie da getroffen, mittendrin, zwischen hohen Buchstapeln.
1: Ich glaube, wir haben jetzt 2 Kisten von 18. Bisschen muss ich noch.
0: Was macht der Arm?
1: Es geht noch. Also ich habe mal in der Eisdiele gearbeitet, da musste ich so eine Schiene tragen. Ich hatte schon Angst, dass das heute wieder passiert, aber bisher noch geht's.
0: Und ist auch noch schön. Also es ist mit Schwung. Ich sehe die Unterschrift, sieht hübsch aus.
1: Ja, der Name lässt sich ganz gut signieren, haben wir eben schon festgestellt.
0: Ist dein echter Name?
1: Nee. Also Miriam schon, aber Georg ist der Mädchenname meiner Mutter.
0: Ach so, ach ja, aber schön. Ja, genau. Also dann hast du schon gleich an die, bei der Namensgebung an die Signierfähigkeit gedacht.
1: Ja, genau.
0: Wie bist du auf Norderney als Schauplatz gekommen?
1: Das war ein bisschen zufällig, muss ich sagen. Also das kam bei der Recherche zu den Büchern davor, bin ich auf die Seebäder gestoßen. Und dann hatte Norderney einfach das älteste Seebad Deutschlands. Und dann lag es jetzt nicht an der Insel, sondern am Seebad und an der Seenotrettung. Einfach, das war eben da.
0: Und warst du auch dort und hast recherchiert und hast im Strandkorb in einem Badewagen gestanden, gesessen?
1: Ja, tatsächlich. Also ich war da, ich war auf beiden Inseln, auf Norderney und auf Borkum und habe da in den Archiven recherchiert. Und da auf Norderney steht noch so eine Badekutsche vor dem Konversationshaus, das gibt's ja noch. Und da ist so eine alte Badekutsche ausgestellt auf dem Rasen. Und da kann man das erleben, wie das war damals.
0: Das ist ja wieder ein herrlicher, typischer Miriam Georg mit Cliffhanger am Schluss, mit Liebe und mit Sturm und mit Ungerechten. Also der Doktor ist ja eine ganz fiese Möb, muss man ja sagen. Wie komponiert man so einen Roman? Okay, also Liebe und dann, wir brauchen einen Insulaner. Was muss der haben? Was muss Onnen? Was muss der haben?
1: Also ich glaube, es ist einfach, wie ich ihn toll fände. So wird er dann, muss ich sagen. Natürlich so ein bisschen, was ist immer, ist klar, muss so eine Figur haben, besonders bei den Männern, glaube ich, sind viele Dinge, die dürfen sie nicht haben und viele Dinge, die müssen sie haben. Das hat man ja einfach so im Kopf, aber es entsteht mit der Zeit. Das ist nicht so ist jetzt nicht so konzipiert, wie man sich das vielleicht denken würde, dass ich da so ein Raster entwerfe und dann ist da dieser Mann, sondern das verändert sich ja auch sehr viel.
0: Und wie kommst du in diesen Flow? Mit einer Kerze, mit einer Flasche Wein? Also wie ist deine Schreibstimmung?
1: Also ich habe schon so eine Schreibplaylist, die ich oft anmache, wenn es emotional wird. Das kann ich jetzt nicht bei so, bei zum Beispiel so Konversationen über feministische Themen oder so, da mache ich das aus, da muss ich mich sehr konzentrieren. Aber bei so Szenen, bei denen Gefühle im Spiel sind oder Liebe oder so, da habe ich schon so dramatische Playlists zum Beispiel, die ich anmache oder so. Aber eigentlich ist es ja Arbeit. Also irgendwie der Flow entsteht von selber. Man setzt sich hin, man weiß, man muss einfach heute arbeiten und muss jetzt Seiten schaffen.
0: Was macht denn besonders an diesem Genre dir Spaß? An diesem Taschenbuch, an der Saga mit windzerfurchten Frauengestalten auf dem Cover?
1: Ja, irgendwie ist es eine ganz eigene Art zu schreiben. Also besonders jetzt, das Buch, das hat so Spaß gemacht, da in diese Atmosphäre reinzugehen. Ich war so richtig drin. Ich habe die Figuren so vermisst. Das hatte ich noch nie so stark wie bei diesem Buch, dass ich die Figuren so vermisse. Ich glaube, wenn ich jetzt aktuelle Themen schreiben würde, wäre es viel näher an mir und dann hätte ich das Gefühl, ich muss so meine Welt und meine Gefühlswelt reinbringen und da kann ich komplett eintauchen in diese fremden Gefühlswelten, die auch mir einfach von der Zeit her sind die ja einfach fremder und anders und weiter weg und irgendwie kann ich mich da so fallen lassen, so mich ausprobieren, auch sprachlich und ja, ist ein ganz tolles Schreiben.
0: Ja, ganz tolles Buch, Sturmland, der neue Roman von Miriam Georg, der Nordsee-Roman ist jetzt bei Rowohlt erschienen, hat 600 Seiten, kostet 14 Euro und ich habe ein signiertes Exemplar mitgebracht. 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

0: Sie essen Schuhsohlen, trinken Fahrradöl, leben in einem Müllberg und können Ordnung nicht ausstehen. Nein, es geht nicht um Nicole Steins und Ulf Ansorge. Wer auch nur entfernt irgendwas mit Kindern zu tun hat, kennt diese Familie aus Schmuddelfing. Die Olchis, und die kommen jetzt nach Altona, die Olchis, inklusive Stinkebrühe
1: und dem Drachenfeuerstuhl, auf dem man reiten kann, dem Müllberg und krötigen Abenteuern. Ab dem 3. Oktober ist die Olchis Erlebniswelt als immersive Ausstellung bei uns in der Stadt zu sehen, in den Gaußhöfen in der Gaußstraße in Altona. Die Besucher und Besucherinnen sollen das Olchi-Universum sogar riechen können. Schmuddelfing riecht, klingt und bewegt sich, heißt es heute in der Mitteilung vom Hamburger Oettinger Verlag, der die berühmten Olchi-Geschichten herausgibt. 1990 hatte der Kinderbuchautor Erhard Dietl die Idee, heute werden die Olchi-Bücher millionenfach in vielen Ländern verkauft. Man wolle jetzt nicht nur Geschichten verlegen, sondern auch erlebbar machen, heißt es weiter. Mit der Oettinger Studios GmbH wurde dafür extra ein neues Geschäftsfeld gegründet. Die Olchis Erlebniswelt in den Gaußhöfen ist bis Anfang 2027 geplant und soll dann in andere Städte weiterziehen. Gedacht ist die interaktive Ausstellung für Familien mit Kindern zwischen 3 und 12 Jahren. Der Eintritt ab 29 Euro für Erwachsene und 19 für Kinder. Wenn Sie günstiger rein wollen, Geburtstagskinder bis 15 können die Kult-Olchis kostenlos besuchen.
0: Schleime, Schlamm und Käsefuß, ein nicht ganz so günstiger Hochgenuss. Annette Matz war das über die Olchis-Erlebniswelt ab 3. Oktober hier bei uns in Hamburg in den Gaußhöfen. Und mehr Infos gibt es unter olchis-erlebniswelt.de.

Sauerland heißt das Buch von Mirjam Georg und das signierte Exemplar geht an Gisela Lohmann aus Neugraben-Fischbeck. Viel Spaß bei der Lektüre. Ich habe das Buch schon gelesen, ist wirklich super. Wieder ein echter Mirjam Georg. Und das ganze Interview zum Nachhören, das gibt's bei uns im Internet unter ndr.de/kultur aus Hamburg in einem Wort.

0: Stevie Winwood mit einem der größten Hits aller Zeiten. Higher Love hier im Kulturjournal bei NDR 90,3. Die Familie Flöz ist Kult. Puppentheater für Erwachsene. Ohne Worte, nur mit Masken und Körpern lassen die Schauspielerinnen und Schauspieler ein ganzes Universum entstehen. Mit dem Stück Feste ist die Familie Flöz schon um die halbe Welt getourt, bis nach China. Und jetzt sind sie bei uns in Hamburg gewesen im Rahmen des Schleswig-Holstein Musikfestivals im Ernst-Deutsch-Theater an der Mundsburg. Ein Abend ohne Worte, aber mit Musik. Peter Helling war für uns dabei.
1: Das Publikum staunt nicht schlecht. Beim Einlass wuseln Kellner und Empfangspersonal über die Bühne. Ist das schon Theater oder nur Aufräumen vor dem Start? Wo ist die Grenze? Beim Maskentheater der legendären Familie Flöz kann man da nie sicher sein. Ein Haus am Meer. Im Hinterhof liegen Müllsäcke herum. Links ein Pförtnerhäuschen. Es ist die Hintergrundkulisse für ein großes Fest. Die Hochzeit reicher Leute. Der Schneider bringt das Hochzeitskleid und stolpert über die frisch gebohnerte Treppe. Der Koch hält zwei gackernde Hühner für das Menü in den Händen, die ihm fast entwischen. Ein reicher Schnösel holt sich den Hexenschuss. Es sind kleine Katastrophen des Alltags, liebevolle Details, ganz ohne Worte. Nicht das Fest steht im Mittelpunkt, sondern diejenigen, die es vorbereiten. Andres Angulo spielt 8 der insgesamt 19 Charaktere im Stück Feste.
2: Das ist meine Lieblingsfigur vom Stück, ist der Koch.
1: Damit zeigt der gebürtige Kolumbianer auf die knautschige Gesichtsmaske in seiner Hand.
2: Für uns war ein Eingangspunkt zu zeigen, dass reiche Leute können sich so alles erlauben, weil viele andere Leute unten für ihnen arbeiten. Und das ist ein bisschen die Geschichte.
1: Schon die Körperspannung verrät das Erscheinen des steinreichen Familienoberhaupts, vor dem die anderen buckeln, mit Sonnenbrille und langem, pelzbesetztem Mantel. Seine Tochter, die Braut, macht aber nicht mit. Sie will raus aus ihrem goldenen Käfig und übertritt gesellschaftliche Grenzen. Die Braut freundet sich mit einer schwangeren Obdachlosen an. Plötzlich wird das Stück ganz leise. Sie nimmt sich ihre Freiheit, reißt sich von ihrem frisch gebackenen Ehemann los, schwingt das Tanzbein zu Pop statt zu Walzer.
3: Das ist für mich ein großes Markenzeichen von Familie Flöz, dass sie eben nicht über die Komödien die ganze Zeit ein Gag nach den anderen, sondern für mich, die Komik entsteht durch die Tragik oder die Tragik entsteht durch die Komik. Das ist für mich die Magie.
1: Johannes Stubenvoll spielt den Pförtner Walter, dem der Frust ins Gesicht geschrieben steht. Einsam sitzt er unter einer flackernden Lampe, holt sich einen Stromschlag beim Versuch, die Leitung zu reparieren. Diese Typen auf der Bühne, man meint sie alle zu kennen. Es sind Archetypen, als würden die starren Masken zu leben beginnen. Kaum zu glauben, nur 3 Schauspieler stehen hier auf der Bühne. Sie wechseln Masken, Kostüme, Körpersprache wie im Flug. Seit 5 Jahren tourt die Familie Flöz mit dem Stück Feste um die halbe Welt.
4: Die Idee war grandios, weil es hieß ja die große Hochzeit, aber es spielte sich in dem Vorraum. Und jetzt in dem Vorraum so eine Geschichte draus zu machen, ist
5: ja,
4: genau. Sehr gut.
6: Ich mag diese Mischung aus Poesie, Realität und die tollen Geschichten.
7: Es war auch ein bisschen einem den Spiegel vorhalten und diese wahnsinnige Kostümierung, es nimmt einen mit.
8: Technisch super gespielt und so. Ich fand die Story ziemlich kitschig, muss ich sagen.
1: Ja, kitschig ist die Geschichte. Besonders wenn am Ende die Obdachlose zu einer Erlöserfigur wird. Trotzdem, das Stück berührt durch seine zarte, tragikomische Poesie. Familie Flöz erzählt vom zerbrechlichen Glück der Menschen.
0: Peter Helling war das über die Familie Flöz in Hamburg. Das Stück Feste der Familie Flöz läuft noch einmal morgen Abend im Ernst-Deutsch-Theater im Rahmen des Schleswig-Holstein Musikfestivals. Und los geht's um 19.30 Uhr. Hier kommt Eros. Eros Ramazzotti, Pio Bella Cosa, Nonce.

Sommer. So schön und besonders schön ist es ja an Orten wie diesem hier, dem Jenischpark an der Elbe. Vor allem, weil man hier nicht nur die Natur und den herrlichen Blick auf die Elbe genießen kann,

0: Reiche Schwarz-Weiß-Fotografien von Alfred Erhard und daneben abstrakte, expressionistische Aquarelle von Eduard Bagehr. Mit diesem Gegensatz spielt die Ausstellung Spuren und Strukturen, die zurzeit im Museum gezeigt wird. Muscheln, Linien im Sand, bergige Landschaften. Der eine sah den unglaublichen Reichtum der Natur, für den anderen war sie Ausgangspunkt zum Abstrahieren, erzählt Dirk Justus vom Bagehr-Museum.
1: Was die beiden Künstler verbindet, ist eine besondere Hinwendung auf das Thema Muster und Strukturen. Was beide in ihrem Werk suchen, ist in der Natur wiederkehrende Formen aufzudecken. Beispielsweise am Strand sieht man durch den Wind bestimmte Linien, Wellenlinien. Und da gibt es diese Parallelen. Und auch örtlich. Beide waren sehr viel in Cuxhaven oder in Sylt und haben da eben diese Dünenformation, die Strandformation und das Watt als Motiv, als Gegenstand gehabt.
0: Das Bagehr-Museum liegt idyllisch am äußersten Rand vom Jenischpark, einer grünen Oase in Ottmarschen. Im 18. Jahrhundert wurde er vom hanseatischen Kaufmann Kaspar Vogt geschaffen und ist seit 1939 auch für die Öffentlichkeit zugänglich.
1: Und es ist ja nicht nur dieses eine Museum. Das Schöne ist, dass man drei Museen besuchen kann. Also es lohnt sich vielleicht auf der Elbe sogar mit dem Schiff hier nach Teufelsbrück zu fahren und den Park zu besuchen. Und für mich ist der Park eigentlich das vierte Museum.
0: Kaspar Vogt gestaltete das weitläufige Gelände als eine Mischung aus Bauernhof und idyllischem Landschaftsgarten. Das war damals etwas Außergewöhnliches.
1: Man nannte das damals Ornamented Farm. Es war ein wirklicher Landwirtschaftsbetrieb, den der Baron Vogt damals ins Leben gerufen hat. Aber man wollte eben das Nützliche und das Schöne verbinden.
0: Dirk Justus wohnte als junger Mann direkt neben Eduard Bagehr in Blankenese. Als der Maler 1979 starb, machte er den heute 87-jährigen Justus zu seinem Nachlassverwalter. Über 100 Gemälde, mehrere hundert Aquarelle, Druckgrafiken und Zeichnungen von den 20er bis 70er Jahren bilden heute die Sammlung des Museums. Außerdem hat das Haus ein umfangreiches und historisches Archiv zum Schaffen und zum Lebensweg des Künstlers aufgebaut.
1: Er ist ja emigriert 1939 nach Italien und wurde Eduardo genannt. Er war ein kolossal lebendiger Mensch und ich habe mal zu ihm gesagt, Eduardo, du warst ja so fleißig. Und da hat er gesagt, ich war nicht fleißig, ich war besessen. Er war ein besessener Maler, ein Vollblutmaler.
0: Helmut Schmidt hatte ein Bagehr-Bild im Kanzleramt und Olaf Scholz in seinem Amtszimmer im Hamburger Rathaus. Dirk Justus hat es in fast 50 Jahren zu seiner Lebensaufgabe gemacht, das Erbe von Eduard Bagehr weiterhin zu bewahren. Die echte Natur im Park und die Natur, wie sie zwei Künstler gesehen haben. Spuren und Strukturen läuft noch bis Ende September.
2: 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Ausstellungstipp. Larissa Dudek war das über Spuren und Strukturen, die neue Ausstellung im Bagehr-Museum im Jenischpark.

0: Ein Blick auf die Straßen um 19.48 Uhr. Vorsicht bitte auf der 1 Lübeck Richtung Hamburg. Zwischen Billstedt und Moorfleet liegen Gegenstände. Fahren Sie bitte dort vorsichtig. Heute jährt sich der Geburtstag des österreichischen Malers Gustav Klimt zum 164. Mal. In seine wunderbaren, oft goldenen Bilder kann man jetzt im wahrsten Sinne des Wortes eintauchen. Hier bei uns in Hamburg, sich von ihnen umgeben lassen. Im Port de Lumière, diesem immersiven digitalen Museum im Überseequartier. Hier. Da startet morgen eine neue Veranstaltungsreihe, die Art Night. Das bedeutet, es gibt nicht nur die Kunst von Klimt zu erleben, so ganz sinnlich, sondern auch Hintergründe zu ihm, direkt mit kompetentem Besuch aus Wien.
1: Mein Name ist Franz Smoler. Ich arbeite im Belvedere in Wien und am 15. Juli komme ich nach Hamburg und ich werde Ihnen etwas über das Belvedere erzählen. Aber vor allem über Gustav Klimt und Friedensreich Hundertwasser. Diese beiden Künstler sind im Belvedere mit Hauptwerken vertreten. Sie sind aber auch international gefragte Künstler. Und momentan haben sie in Hamburg Gelegenheit, in einer Immersive Show die Werke dieser Künstler zu bestaunen. Und ich biete Ihnen in meinem Vortrag ein bisschen ein Hintergrundwissen über das Leben, über die Werke dieser Künstler. Warum sind sie so toll? Und ich freue mich, wenn wir uns wiedersehen in Hamburg. Tschüss.
0: Klimt und Hundertwasser nicht nur fürs Auge, sondern auch fürs Hirn. Morgen abends im Port de Lumière im Überseequartier. Die Tickets kosten 34 €.

Kultur gibt's auch natürlich für die Kleinen in Hamburg. In Hamburg gibt's mit der Kinderstadt in der Hafen City ein kostenfreies Ferienprogramm für täglich 500 Kinder aus der Stadt. Und das Leben in dieser Kinderstadt bestimmen die Kinder selbst, denn Erwachsene dürfen nur mit einem Visum rein. Das ist ein Ort, an dem die Kinder das Sagen haben. Kinderstadt auf dem Barkenhöft in der Hafen City. Bis zum 24. Juli können da Kinder zwischen 7 und 15 ihre eigene Stadt gestalten. Montags bis freitags zwischen 9 und 15 Uhr. In der Kinderstadt gibt es all das, was zum Stadtleben dazugehört. Ein Theater, eine Zeitung, eine Fahrradwerkstatt, eine Stadtversammlung. An rund 30 Stationen können sich die Kinder gemeinsam mit Expertinnen und Experten ausprobieren. Das war das Kulturjournal. Eine Stunde Kultur für Hamburg. Heute mit Daniel Kaiser. Morgen Abend wieder um 7. Dann stellen wir Ihnen die Hauptdarsteller des neuen Musicals Moulin Rouge vor. Und wir blicken in die Biografie von Ernie Reinhardt alias Lilo Wanders. Der war zu Gast in unserer neuen Ausgabe Viel Hamburg. Wirklich ein tolles Gespräch geworden. Hier geht's jetzt weiter mit Musik aus Hamburg, mit Tonbandgerät und Stefanie Heinzmann. Nenn es nicht.

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1: Um 20 Uhr mit Peter Eichenberg. 5 Jahre nach der Flutkatastrophe im Ahrtal ist heute der Opfer gedacht worden. Beim zentralen Gedenkakt in Bad Neuenahr-Ahrweiler sagte Kanzler Merz, Deutschland müsse sich besser auf die Folgen des Klimawandels vorbereiten. Und er erinnerte an die Verwundbarkeit des Menschen angesichts von Naturkatastrophen.
2: Sie hier im Ahrtal teilen miteinander Erfahrungen, die unvorstellbar sind für die meisten Menschen in unserem Land. Und ich kann auch selbst nur versuchen nachzuempfinden, wie sich das Leben derjenigen verändert, die erleben mussten, was innerhalb weniger Stunden das eigene Zuhause buchstäblich unter den eigenen Füßen davongerissen wird. Die Bilder der Zerstörung, sie erinnern uns daran, wie verletzlich, wie verwundbar wir Menschen sind.
1: Bundeskanzler Merz. Die USA und der Iran greifen sich weiter gegenseitig an. Zuletzt hat die US-Luftwaffe erneut Ziele im Iran attackiert. Vorher bombardierte der Iran Schiffe in der Straße von Hormus sowie Ziele in Bahrain und Jordanien. Unterdessen ist US-Präsident Trump von dem Plan, eine Gebühr von Schiffen auf der Straße von Hormus zu verlangen, wieder abgerückt. Er werde die Abgabe mit Handels- und Investitionsabkommen ersetzen, so Trump. Das US-Militär wird bis zum 30. September vollständig aus dem Irak abziehen. Entsprechend äußerte sich der irakische Ministerpräsident El-Saidi bei einem Treffen mit US-Präsident Trump in Washington. Der Präsident erklärte, seine Regierung glaube nicht, dass das Militär dort noch gebraucht werde. Die Zahl der US-Truppen im Irak war in den vergangenen Monaten bereits verringert worden. Im ersten Halbfinale der Fußball-Weltmeisterschaft treffen am Abend Frankreich und Spanien aufeinander. Anpfiff in Dallas ist um 21 Uhr. Aus dem ARD-WM-Team Hendrik Lückhoff.
3: Spanien startet mit der gleichen Elf wie im Viertelfinale. Bei Frankreich gibt es 2 Änderungen. Auf Linksaußen beginnt Barcola für Doué, in der Zentrale Tchouaméni für Koné. Kapitän Mbappé ist rechtzeitig fit geworden. Bei der deutschen Mannschaft rückt ein Engagement von Jürgen Klopp als Bundestrainer näher. Erstmals hat es ein Gespräch zwischen dem DFB und Klopps aktuellem Arbeitgeber, dem Red Bull-Konzern, gegeben. Unter anderem waren DFB-Präsident Bernd Neuendorf und Red Bull-Chef Oliver Minzlaff dabei. DFB-Vize Hans-Joachim Watzke bestätigte das Treffen am Abend. Es hat in München stattgefunden.
1: Das waren die Nachrichten. Das Wetter in Norddeutschland, nachts oft klar, in Südniedersachsen noch letzte Schauer oder Gewitter, Tiefstwerte 18 bis 10 Grad. Morgen viel Sonne, später vereinzelte Schauer oder Gewitter, Höchstwerte 22 bis 30 Grad. Und am Donnerstag teils heiter, teils Schauer bei 22 bis 30 Grad. Es ist 20.03 Uhr.
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1: Zunächst eine amtliche Gefahrenmitteilung für Mecklenburg-Vorpommern. Durch die Ausbreitung eines Waldbrandes werden die Einwohner des Ortes Granzin gebeten, sich auf eine Evakuierung vorzubereiten und das betroffene Gebiet unverzüglich zu verlassen. Informieren Sie Ihre Nachbarn und achten Sie auf Durchsagen von Polizei und Feuerwehr. Stau oder stockender Verkehr ab 3 Kilometer. A2 Berlin Richtung Hannover, zwischen Braunschweig-Watenbüttel und Hämmerlerwald 6 Kilometer Stau wegen Bergungsarbeiten. Und die A30 Rheine Richtung Amsterdam ist zwischen Rheine und Rheine-Nord wegen Bauarbeiten bis morgen 5 Uhr gesperrt. Allen unterwegs eine gute Fahrt.
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1: Um 21 Uhr mit Peter Eichenberg. 5 Jahre nach der Flutkatastrophe im Ahrtal ist heute der Opfer gedacht worden. Beim zentralen Gedenkakt in Bad Neuenahr-Ahrweiler sagte Kanzler Merz, Deutschland müsse sich besser auf die Folgen des Klimawandels vorbereiten. Und er erinnerte an die Verwundbarkeit des Menschen angesichts von Naturkatastrophen.
2: Sie hier im Ahrtal teilen miteinander Erfahrungen, die unvorstellbar sind für die meisten Menschen in unserem Land. Und ich kann auch selbst nur versuchen nachzuempfinden, wie sich das Leben derjenigen verändert, die erleben mussten, was innerhalb weniger Stunden das eigene Zuhause buchstäblich unter den eigenen Füßen davongerissen wird. Die Bilder der Zerstörung, sie erinnern uns daran, wie verletzlich, wie verwundbar wir Menschen sind.
1: Bundeskanzler Merz. US-Präsident Trump will nun doch auf eine Gebühr für Schiffspassagen durch die Straße von Hormus verzichten. Nach sehr produktiven Gesprächen mit den Führungen der Golfstaaten habe er beschlossen, die Abgabe durch Handels- und Investitionsabkommen zu ersetzen. Aus Washington, Nina Barth.
3: Mit wem Trump gesprochen hat und ob die Golfstaaten tatsächlich schon Zusagen gemacht haben, teilte er nicht mit. Erst gestern hatte Trump erklärt, dass die US-Blockade iranischer Häfen wieder aufgenommen werde. Kein Schiff, das den Iran ansteuern oder von dort ablegen wolle, dürfe die Straße von Hormus mehr passieren. Allen anderen Schiffen sei die Durchfahrt gestattet. Dafür würden die USA aber eine Gebühr von 20% des Frachtwertes erheben. Der US-Präsident hat in der Vergangenheit immer wieder Ankündigungen gemacht, die dann aber doch nicht umgesetzt wurden.
1: Das vom Bund geplante Abschiebeterminal am Münchner Flughafen hat eine entscheidende Hürde genommen. Der Aufsichtsrat der Flughafengesellschaft machte per Mehrheitsentscheidung den Weg für das Projekt frei. Zugleich wurde betont, dass das Gebäude ausschließlich von der Bundespolizei genutzt werden solle. Mit dem eigenen Abschiebeterminal will der Bund die Zahl der Abschiebungen deutlich erhöhen. Nach dem Brand auf einer Baustelle in einem Gebäude in Brüssel ist ein 6. Toter gefunden worden. Alle Opfer seien im selben abgestürzten Aufzug gewesen, sagte eine Mitarbeiterin der Staatsanwaltschaft. Demzufolge waren während des Feuers 2 Aufzüge mehrere Stockwerke tief nach unten gestürzt. Den 2. Aufzug konnten die Helfer noch nicht öffnen. Das waren die Nachrichten. Das Wetter in Norddeutschland, nachts oft klar, in Südniedersachsen noch letzte Schauer und Gewitter, Tiefstwerte 18 bis 10 Grad. Morgen viel Sonne, vereinzelt später Gewitter oder Schauer, Höchstwerte 22 bis 30 Grad. Und am Donnerstag ist es teils heiter, teils gibt es Schauer, Höchstwerte 22 bis 30 Grad. Die Zeit 21.03 Uhr.
4: Hier ist der Verkehrsservice für den ARD-Abend A2 Richtung Hannover. Zwischen Braunschweig-Wattenbüttel und Helmelerwald 6 Kilometer Stau wegen Reparaturarbeiten. Dort brauchen Sie immer noch ein bisschen mehr Zeit und viel Geduld. 1 Stunde und 15 Minuten mehr sollten Sie einplanen. Und die A71 Richtung Schweinfurt ist zwischen Meiningen-Süd und Rentwertshausen wegen Bauarbeiten bis um 6 Uhr morgen früh gesperrt. Und die A73 Richtung Suhl ist zwischen Eisfeld-Nord und Schleusingen wegen Bauarbeiten auch bis morgen früh um 6 Uhr gesperrt. Das war's von unserer Seite. Ich wünsche Ihnen damit weiterhin eine gute und entspannte Fahrt durch den Abend.
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4: Heute wieder vom MDR aus Erfurt mit Christiane Weber und jetzt mit Musik aus Schweden. Eine schöne Ballade von Roxette. Listen to your heart.

WM-Abend von Rupert Holmes Escape. Also das erste WM-Halbfinale Frankreich gegen Spanien läuft seit gut 10 Minuten, steht immer noch 0-0. Und ich finde ja, der Faszination eines guten Fußballspiels können sich so die echten Fans nur schwer entziehen, ganz egal, was politisch drumherum so passiert. Aber es gibt einfach auch viel Kritik und Frust bei dieser WM. Der Steve hat sich bei uns gemeldet hier im ARD-Abend und er findet, seitdem ein Präsident bei einem anderen anrufen kann, um eine rote Karte verschwinden zu lassen, ist das für ihn keine WM mehr, kann ich auch sehr gut verstehen. Und der Bernd schaut heute Fußball, also den haben wir ja schon verloren hier im ARD-Abend, obwohl er wirklich im Sommer immer britische T-Shirts trägt und deshalb ist sein Favorit auch England. Da hat er also noch einen Tag Zeit, um sich jetzt vorzufreuen. Morgen dann im zweiten Halbfinale gegen Argentinien. Und der Max aus Wandlitz ist auch interessant, der war noch nie ein großer Fußballfan, von daher ist es ihm wirklich egal, auch wie weit die deutschen Fußballer gekommen sind. Der Max schaut einfach lieber Tennis und hat am Sonntag das Wimbledon-Finale, dieses lange, hart umkämpfte Finale von Alexander Zverev und Jannik Sinner gesehen, wo ja Sinner am Ende gewonnen hat. Und der Max findet Tennis einfach viel spannender als Fußball. Wie geht's zu Ihnen mit der WM? Sind Sie froh, dass es jetzt bald vorbei ist oder hätten Sie der deutschen Mannschaft doch gerne noch bei ein paar Spielen zugeschaut? Sie können auch anrufen 0800 80 80 110 hier im ARD-Abend.

Der Sonderzug nach Pankow und in Brandenburg. Dort hören uns die Conny und der Heiko aus Leipzig. Die beiden sind mit ihrem Wohnwagen gerade südlich von Berlin auf dem wunderschönen FKK-Campingplatz. Und die Conny, die tanzt also sehr glücklich im Moment zu der wunderbaren Musik hier im ARD-Abend. Das freut uns natürlich sehr. Und wir bekommen noch ein schönes Kompliment, denn wir machen laut Conny und Heiko den ohnehin schon schönen Abend mit diesem Soundtrack einfach perfekt. Ja, wir nehmen dieses Kompliment gerne an und versuchen das jetzt weiter, nämlich mit Ed Sheeran. Und bei Ed Sheeran ist ja wirklich interessant, dass er nicht nur Hits produziert, sondern dass wir ja auch manchmal denken, dass Menschen, die reich und berühmt und so erfolgreich sind, dass die vielleicht keine Sorgen haben. Aber so einfach ist das nicht. Ed Sheeran ist wirklich ganz unumstritten ein sehr erfolgreicher Musiker. Der Mann kann wirklich fast nur Hits schreiben, aber er hat auch Krisen, hat phasenweise wirklich sehr viel getrunken. Er fand sich selbst auch immer zu dick und wollte einfach besser aussehen. Und das ist wirklich schon verrückt, dass jemand, der so erfolgreich sein kann, glaubt, immer noch nicht genug zu sein. Wir hören jetzt Ed Sheeran im ARD-Abend mit einem seiner vielen schönen Songs, The A-Team.

ganz kurz zur Info. Im ersten WM-Halbfinale Frankreich gegen Spanien ist jetzt gerade ein Tor gefallen für Spanien in der 27. Minute. Den ARD-Abend haben sie jetzt mit Berlin, Take My Breath Away.

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7: Und hier ist der Verkehrsservice für den ARD-Abend um 21.32 Uhr. Die A2 Richtung Hannover zwischen Braunschweig und Wattenbüttel und Hämelerwald ist die Autobahn 6 zurzeit wegen Reparaturarbeiten staut sich der Verkehr bis auf 6 Kilometer. Dort brauchen Sie eine Stunde mehr Zeit. Und die A4 Aachen Richtung Köln ist zwischen dem Kreuz Köln-West und Köln-Eiffeltor wegen Brückenarbeiten gesperrt. Die A40 Essen Richtung Dortmund ist zwischen Bochum Hamme und Bochum Zentrum wegen Bauarbeiten bis morgen früh um 5 gesperrt. Die A71 Richtung Schweinfurt ist zwischen Meiningen Süd und Rentwertshausen wegen Bauarbeiten bis morgen früh um 6 gesperrt. Und auch die A73 Richtung Suhl ist zwischen Eisfeld Nord und Schleusingen wegen Bauarbeiten bis morgen früh um 6 gesperrt. Und damit wünsche ich Ihnen weiterhin eine gute und auch entspannte Fahrt durch den Dienstagabend.

0: Henry ist ja mittlerweile 22 Jahre alt und modelt so wie seine Mama und sieht aus wie sein Vater, also sehr, sehr gut. Die Trennung zwischen Heidi Klum und sie, die war ja anfangs schon ein bisschen unschön, hat sich aber viele Jahre später mittlerweile alles längst geklärt. Ist ja auch schon eine Weile her. Also Seal hat diese unglaublich warme Stimme. Besonders schön zu hören jetzt im ARD-Abend in Love's Divine.
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mit The Living Years hier am ARD-Abend. Und im WM-Halbfinalspiel Frankreich gegen Spanien steht fast zum Ende der ersten Halbzeit. 0:1 für Spanien. Es wird noch eine Weile ein bisschen nachgespielt. Und die deutschen Fußballer sind ja schon so lange leider nicht mehr dabei bei dieser WM. Früher war ich dann immer so als Backup für Italien, wenn die Deutschen ausgeschieden sind. Aber Italien, ich meine, das ist ja eine ganz andere traurige Geschichte. Wie geht's Ihnen mit der WM? Der Michael aus Hannover hat sich gemeldet. Er hat selbst lange Fußball gespielt und damals hat ihm das sehr, sehr viel bedeutet. Das war Freude und Herz für ihn. Mittlerweile verdienen aus seiner Sicht die Spieler einfach zu viel Geld. Das ist absurd viel. Und eigentlich müsste man die WM boykottieren, um korrupten Männern wie Infantino und Trump etwas entgegenzusetzen. Denn die Macht, etwas zu ändern, die liegt ja auch bei den Zuschauern. Da hat der Michael aus Hannover sicher recht. Der Andreas aus Sylt hat sich auch gemeldet. Ihm geht's beim Fußball, ist eigentlich so ganz so ähnlich wie bei Michael auch, viel zu viel ums Geld. Generell handelt es sich bei den Spielern ja um utopische Ablösesummen. Das sei allerdings bei vielen professionellen Sportarten so, Formel 1 zum Beispiel auch. Und in der Nordeifel, da hören uns die Ingrid, der Stolli und die Kati. Und nachdem Trump und Infantino die Regeln unter sich ausmachen, haben sie absolut kein Interesse mehr. Aber macht weiter mit eurer coolen Musik im ARD-Abend und dann schreiben die drei noch S04 Glück auf. Und da wissen wir auch, für welche Mannschaft die drei sind in der Nordeifel. Und jetzt hören wir im ARD-Abend die Kings mit Sunny Afternoon.

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1: Um 22 Uhr mit Peter Eichenberg. Bundeskanzler Merz hat auf der zentralen Gedenkveranstaltung zum 5. Jahrestag der Flutkatastrophe im Ahrtal an die Opfer erinnert. Die Bilder der schrecklichen Flut zeigten, wie verwundbar und verletzlich die Menschen seien, sagte Merz. Aus Mainz, Thomas Nettelmann.
2: Der Bundeskanzler dankte den vielen Helfern. Sie hätten Unglaubliches geleistet, auch unter Einsatz ihres Lebens. Es habe eine bedingungslose Hilfsbereitschaft gegeben. Der rheinland-pfälzische Ministerpräsident Schnieder hatte in seiner Rede die Bürger im Ahrtal um Entschuldigung gebeten. Der Staat habe versagt, sagte Schnieder. Es sei das Versprechen und die Zusage des Staates, seine Bürgerinnen und Bürger zu schützen. Dieses Versprechen wurde nach den Worten Schnieders nicht eingehalten. Bei der Flut waren allein in Rheinland-Pfalz 136 Menschen ums Leben gekommen. 49 Todesopfer gab es in Nordrhein-Westfalen.
1: In Nizza ist des Terroranschlags auf einer Promenade heute vor 10 Jahren mit 86 Toten und mehr als 200 Verletzten gedacht worden. Unter den Opfern waren auch 2 Schülerinnen und eine Lehrerin aus Berlin. Präsident Macron betonte, niemand habe die Ereignisse vergessen. Damals war ein Tunesier mit einem LKW in eine Menschenmenge gerast. Polizisten erschossen ihn. Der sogenannte Islamische Staat reklamierte die Tat für sich. Obwohl die Ermittler Hinweise auf eine Radikalisierung des Täters fanden, ergab sich keine Verbindung zum IS. Das US-Militär setzt seine Angriffe auf den Iran fort. Das hat das zuständige Regionalkommando CENTCOM bestätigt. Zuvor hatten die iranischen Revolutionsgarden gedroht, sämtliche Energieexporte aus der Region zu blockieren. Zudem meldete Kuwait erneute Attacken aus dem Iran. Die Flugabwehr fange Raketen und Drohnen ab, teilten die Streitkräfte des Golfstaats mit. Auch in Bahrain ertönten wieder die Warnsirenen. Das Innenministerium rief die Bürger auf, sich in Sicherheit zu bringen. Das russische Militär hat offenbar 3 weitere zivile Frachter im Schwarzen Meer angegriffen. Der Militärgouverneur des Gebiets Odessa erklärte, bei der Attacke sei ein Kapitän ums Leben gekommen. Zudem seien 3 Besatzungsmitglieder verletzt. Die Schiffe fuhren demnach unter den Flaggen Tansanias und Liberias. Laut russischen Angaben hatten die Frachter Güter für das ukrainische Militär an Bord. Bei einem Angriff auf Hafenanlagen im Bereich Odessa seien zudem 2 Menschen gestorben, so der Militärgouverneur weiter. Das waren die Nachrichten. Das Wetter in Deutschland, nachts überwiegend trocken, 21 bis 10 Grad. Morgen meist freundlich, im Süden Wolken, Schauer und teilweise kräftige Gewitter, 23 bis 33 Grad. Am Donnerstag viel Sonne, Richtung Westen einzelne Schauer und Gewitter bei 24 bis 34 Grad. Und am Freitag teilweise kräftige Schauer und Gewitter bei Höchstwerten zwischen 23 und 30 Grad. Die Zeit, es ist 22.03 Uhr.
0: Hier ist der Verkehrsservice für den ARD-Abend. Ist noch ein bisschen was los auf der A2 Richtung Hannover. Zwischen Braunschweig, Wattenbüttel und Hämmerwald 6 Kilometer Stau wegen Reparaturarbeiten. Kostet sie 1 Stunde mehr Zeit. Und die A4 Aachen Richtung Köln ist zwischen dem Kreuz Köln-West und Köln-Eiffeltor wegen Brückenarbeiten gesperrt. Die A40 Richtung Dortmund ist zwischen Bochum-Hamme und Bochum-Zentrum wegen Bauarbeiten bis morgen früh 5 gesperrt. Die A71 Richtung Schweinfurt ist zwischen Meiningen Süd und Rentwertshausen wegen Bauarbeiten bis morgen 6 gesperrt. Und die A73 Richtung Sohl ist zwischen Eisfeld Nord und Schleusingen wegen Bauarbeiten auch bis morgen früh 6 gesperrt. Und damit wünsche ich Ihnen weiterhin eine gute und entspannte Fahrt durch den Dienstagabend.
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0: Mit Christiane Weber vom NDR aus Thüringen. Ich wünsche Ihnen einen schönen Sommerabend mit uns jetzt mit Phil Collins und Two Hearts. Schönen Abend.

Madonna, auch sehr schön. Frozen hier in ARD Abend. Und jetzt kommen wir zu einem Musiker, der schon wegen seiner Erscheinung sehr beeindruckend war. Das ist Meatloaf. Der Bombastrock von der LP Bad Out of Hell hat ihn 1977 berühmt gemacht. Es ist wirklich eine unglaubliche LP mit unglaublich energiegeladenen Songs. Habe ich auch zu Hause rumstehen. Aber Meatloaf hat den Erfolg ja erstmal überhaupt nicht glücklich gemacht, weil er total fertig war. Der Erfolg von Bad Out of Hell hat ihn geradezu überrollt und dem Tourstress und Erfolgsdruck war er dann überhaupt nicht gewachsen, hat angefangen zu trinken und war irgendwann Stammgast beim Psychiater, hat er mal in einem Interview erzählt. Aus geplanten 2 Monaten Therapie ist dann 1 Jahr geworden. Vor 5 Jahren ist Meatloaf im Alter von 75 Jahren gestorben. Ist jetzt so ein bisschen deprimierend, was ich hier im ARD-Abend erzählt habe und ist das ganze Gegenteil zur Musik von Meatloaf. Heaven Can Wait ist wirklich einer meiner Lieblingsballaden von ihm.

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1: George Ezra mit Budapest. Ja, und es ist gerade das zweite Tor gefallen im ersten WM-Halbfinale Frankreich gegen Spanien. Und es steht jetzt 0:2 für Spanien nach einer knappen Stunde, also 59 Minuten sind gespielt. Wie geht's Ihnen mit dieser WM, wo Deutschland ja auch so früh ausgeschieden ist? Und der Wolfgang aus Unna hat sich bei uns gemeldet über ard-abend.ndr.de und er ist ein sehr, sehr diplomatischer Fußballfan, finde ich. Denn der Wolfgang genießt einfach jedes gute Fußballspiel, egal wer spielt. Hauptsache, es ist ein gutes Spiel. Und soweit ich das hier aus dem halben Augenwinkel beobachten kann, ist das heute Abend, glaube ich, ein ganz spannendes Halbfinale. Morgen dann ja Argentinien gegen England, zweite Halbfinale. Und dann wissen wir auch, wer am Sonntag im Finale steht. Und jetzt hören wir eine Musikerin, die finde ich persönlich wirklich ganz toll, Carly Simon. Sie schreibt Songs, die klingen so, als hätte sie sie aus ihrem Tagebuch gerissen und dann mit einem leichten Lächeln in die Welt entlassen. Schönes Beispiel jetzt. Coming Around Again, Carly Simon.

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6: 22 Uhr und 31 Minuten haben wir es gleich. Hier ist der Verkehrsservice für den ARD-Abend. A2 Richtung Hannover zwischen Braunschweig-Wattenbüttel und Hämelerwald. Stau wegen Reparaturarbeiten. Dort brauchen sie noch eine halbe Stunde mehr Zeit. Und die A4 Herlen Aachen Richtung Köln ist zwischen dem Kreuz Köln-West und Köln-Eiffeltor wegen Brückenarbeiten bis 18 Uhr gesperrt. Und die A71 Richtung Schweinfurt ist zwischen Meiningen Süd und Rentwertshausen wegen Bauarbeiten bis morgen früh um 6 gesperrt. Und die A73 Richtung Sohl ist zwischen Eisfeld Nord und Schleusingen wegen Bauarbeiten bis um 6 Uhr auch gesperrt. Und damit weiterhin gute und entspannte Fahrt durch den Abend.

Ganz viel Power steckt in der Stimme von Anastacia und natürlich in der ganzen Frau. Left Outside Alone, hier im ARD an. Es gibt Stimmen, die klingen, finde ich, wie so eine einsame Landstraße bei Nacht. Also rau, leicht verwaschen und voller Geschichten, die nie ganz erzählt werden. Und für mich hat Chris Rea genau so eine Stimme. Er war ja kein Mann der großen Gesten, sondern eher einer, der lieber leise, oft entspannt einfach seine Songs gesungen hat. Ein Träumer war er auch noch unter den Musikern. Viele Songs von Chris Rea, finde ich, verbreiten so eine schöne, entspannte und ganz lässige Stimmung. Das hören wir jetzt auch hier am ARD-Abend in Fool If You Think It's Over von Chris Rea.

Rücksitz deines Caddy. Darum geht's in dem Song. Was immer da passiert, ist bei CC Catch. Backseat of your Cadillac in ARD-Abend. Und jetzt kommen wir zu einem Sänger, auf den sich, glaube ich, alle einigen können, dass seine Art zu singen nicht von dieser Welt war. Sehr ungewöhnlich. Joe Cocker, seine Stimme auf jeden Fall einmalig, sehr rau, sehr kratzig und kräftig. Und wann immer Joe Cocker aufgetreten ist, also die Konzerte waren meistens restlos ausverkauft. Sein wildes Leben mit viel Alkohol und Drogen hat er allerdings auch wilde Spuren hinterlassen bei Joe Cocker. Wir genießen ihn jetzt hier mit First We Take Manhattan im ARD-Abend.

wünsche Ihnen jetzt eine gute Nacht. Schlafen Sie gut, träumen Sie etwas Süßes. Und wenn Sie wach bleiben müssen, weil Sie arbeiten müssen oder vielleicht auch nicht schlafen können oder auch nicht schlafen wollen, das kann es ja auch geben, dann empfehle ich Ihnen die ARD-Hitnacht heute Nacht mit André Holst. Und im Spiel Frankreich-Spanien steht es übrigens immer noch 0:2.

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1: Um 23 Uhr mit Peter Eichenberg. 5 Jahre nach der Flutkatastrophe im Ahrtal ist heute der Opfer gedacht worden. Beim zentralen Gedenkakt in Bad Neuenahr-Ahrweiler sagte Kanzler Merz, Deutschland müsse sich besser auf die Folgen des Klimawandels vorbereiten, und er erinnerte an die Verwundbarkeit des Menschen angesichts von Naturkatastrophen.
2: Sie hier im Ahrtal teilen miteinander Erfahrungen, die unvorstellbar sind für die meisten Menschen in unserem Land. Und ich kann auch selbst nur versuchen nachzuempfinden, wie sich das Leben derjenigen verändert, die erleben mussten, was innerhalb weniger Stunden das eigene Zuhause buchstäblich unter den eigenen Füßen davongerissen wird. Die Bilder der Zerstörung, sie erinnern uns daran, wie verletzlich, wie verwundbar wir Menschen sind.
1: Bundeskanzler Merz. In Nizza ist der Opfer der Terroranschläge auf einer Promenade heute vor 10 Jahren mit 86 Toten gedacht worden. Darunter waren auch 2 Schülerinnen und eine Lehrerin aus Berlin. Präsident Macron betonte, niemand habe die Ereignisse vergessen. Damals war ein Tunesier mit einem LKW in eine Menschenmenge gerast. Polizisten erschossen ihn. Der sogenannte Islamische Staat reklamierte die Tat für sich. Obwohl die Ermittler Hinweise auf eine Radikalisierung des Täters fanden, ergab sich keine Verbindung zum IS. Das US-Militär hat nach eigenen Angaben eine neue Angriffswelle auf den Iran gestartet. Diese habe vor 2 Stunden begonnen, teilte das zuständige Regionalkommando mit. Ziel sei es, die Möglichkeiten des Irans weiter zu schwächen, Attacken auf die Handelsschifffahrt in der Straße von Hormuz auszuüben. US-Präsident Trump hatte die Waffenruhe mit Teheran vergangene Woche für beendet erklärt. Das russische Militär hat offenbar 3 weitere zivile Frachter im Schwarzen Meer angegriffen. Der Militärgouverneur des Gebiets Odessa erklärte, bei der Attacke sei ein Kapitän ums Leben gekommen. Zudem seien weitere 3 Besatzungsmitglieder verletzt. Die Schiffe fuhren demnach unter den Flaggen Tansanias und Liberias. Laut russischen Angaben hatten die Frachter Güter für das ukrainische Militär an Bord. Spanien hat sich bei der Fußballweltmeisterschaft das Finale erreicht. Das Team setzte sich im 1. Halbfinale gegen Frankreich mit 2:0 durch. Der Finalgegner der Spanier wird morgen zwischen England und Argentinien ermittelt. Das waren die Nachrichten. Das Wetter in Deutschland, nachts überwiegend trocken, 21 bis 10 Grad. Morgen meist freundlich, im Süden Wolken, Schauer und teilweise kräftige Gewitter, 23 bis 33 Grad. Und am Donnerstag viel Sonne, Richtung Westen einzelne Schauer und Gewitter, Höchstwerte 24 bis 34 Grad. Es ist 23.03 Uhr.
3: Nach den Nachrichten wird es jetzt Zeit für den Blick auf die Straßen. Hier ist der Verkehrsservice in der ARD-Hitnacht. Hallo an alle unterwegs. Zunächst die amtliche Unwetterwarnung für Baden-Württemberg. In den Kreisen Rastatt, Calw und Freudenstadt treten örtlich schwere Gewitter auf mit heftigen Starkregen und Hagel. Da kommt es auch zu Niederschlagsmengen um 30 Liter pro Quadratmeter in der Stunde sowie schweren Sturmböen bis 85 Kilometern pro Stunde und Hagel um 3 Zentimeter. Also bitte vorsichtig. Weitere Meldungen. A2 Berlin Richtung Hannover zwischen Braunschweig, Wartenbüttel und Hemeler Wald. 4 Kilometer Stau wegen Bergungsarbeiten. A3 Linz Richtung Passau ist zwischen Grenzübergang Gesuben und Rastplatz Rottal-Ost wegen Bergungsarbeiten gesperrt. Da haben wir 4 Kilometer Stau. A3 Passau Richtung Linz ist zwischen Passau Süd und Pocking nach einem Unfall gesperrt. A4 Aachen Richtung Köln ist zwischen Kreuzköln West und Köln-Eiffeltor bis Donnerstag gesperrt. Da wird eine Schrank Anlage aufgebaut und A5 Darmstadt Richtung Frankfurt ist zwischen Frankfurt-Kreuz und Frankfurt am Main Flughafen Nord wegen Bauarbeiten Überleitung bis ca. 5 Uhr gesperrt. Eine Umleitung ist ausgeschildert. A30 Osnabrück Richtung Amsterdam ist zwischen Hörstel und Rheine-Nord 1 Stunde gesperrt. Ableitung ist die Abfahrt Hörstel. A40 Essen Richtung Dortmund ist zwischen Bochum-Hamme und Bochum-Zentrum wegen Bauarbeiten bis 5 gesperrt. A71 Suhl Richtung Schweinfurt ist zwischen Meiningen Süd und Rentwertshausen wegen Bauarbeiten bis 6 gesperrt. Und zu guter Letzt noch die A73 Bamberg Richtung Suhl ist zwischen Eisfeld Nord und Schleusingen wegen Wartungsarbeiten bis 7 Uhr gesperrt. Das ist eine Umleitung für Sie eingerichtet.
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3: Heute mit André Holst und ich habe mir die nächsten 7 Stunden nichts vorgenommen. Und wenn Sie auch nichts anderes vorhaben, die Nacht ist jung. Für mich gilt das nicht mehr, aber egal, bleiben wir einfach zusammen und gehen Richtung Westen mit den Patcher Boys.

0: AD Nacht und hier kommt gleich eine Meldung rein, dass ein Falschfahrer unterwegs auf der B6 Erlangen-Nürnberg. Vorsicht bitte, da ist auf der A3 Erlangen-Tennenlohe und Buch ein Falschfahrer, der Ihnen entgegenkommt. Fahren Sie bitte äußerst rechts, überholen Sie nicht. Wir melden, wenn die Gefahr vorüber ist. Ich wiederhole mal nochmal. Auf der B4 Erlangen-Nürnberg zwischen der A3 Erlangen-Tennenlohe und Buch ist ein Falschfahrer unterwegs. Vorsicht bitte in beiden Richtungen. Wir melden, wenn die Gefahr vorüber ist.
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Sir, Elton John in der ARD-Nacht, 14 Minuten nach 11. Und diese ARD-Nacht kommt heute vom MDR aus Magdeburg. Da sitze ich direkt an der Elbe, habe ein bisschen was zu feiern. Und wenn Sie Lust haben, feiern Sie ein bisschen mit, nämlich den Soundtrack für die Nacht. Und gute Musik, jetzt gibt's Brian.

Wir steuern hier in der AD nach dem Bergfest entgegen. Noch gut 20 Minuten. Naja, 40 Minuten, sagen wir mal so. Dann ist schon Mittwoch. Aber diesen Dienstag kriegen wir hier gemeinsam auch noch rum. Jetzt freue ich mich auf einen Song von Adele in der AD Nacht. Rolling in the Deep. Die schrieb ja den Song am Tag nach einer Trennung. Ne? Der Mann hatte sie total falsch eingeschätzt. Und das Lied ist die Abrechnung. Abrechnung dieser Fehleinschätzung. Tiefgang und Gänsehaut. Ein Song, der direkt ins Herz rollt.

In der ARD-Hit-Nacht, ja, wenn so ein Falschfahrer unterwegs ist, da kriegt man schon Respekt. Hat sich der Falschfahrer auch gedacht. Darum jetzt schon die gute Nachricht, ist nämlich weg. Entwarnung auf der B4 Erlangen-Nürnberg, kein Falschfahrer mehr. Zwischen der A3 Erlangen-Tannenlohe und Buch, da haben sie wieder freie Fahrt.

Birds und Mr. Tambourine Man in der ARD-Hitnacht. So, und schon erreichen mich Grüße. So hier mitten durch die Nacht kommt von Martin aus Kassel. Er grüßt damit seine Kundschaft, die gerade alle gemütlich nach Hause schunkeln. Und wenn Sie auch jemanden grüßen möchten, wenn Sie ein bisschen was schreiben möchten, hier ist die Adresse ard-hitnacht@mdr.de. Ich freue mich immer, wenn ich mal eine Mail kriege. Lassen Sie mich Ihr Mailboy sein. Schreiben Sie mir einfach mal was. ard-hitnacht@mdr.de.

0: Der Verkehrsservice in der ARD-Hitnacht. Hallo an alle unterwegs. Nochmal die Entwarnung für die B4 Erlangen-Nürnberg. Kein Falschfahrer mehr zwischen der A3 Erlangen-Tennenlohe und Buch. Weitere Meldungen. Die A2 Berlin Richtung Hannover zwischen Braunschweig-Wartenbüttel und Himmelerwald. Da gibt es 3 Kilometer Stau wegen Bergungsarbeiten. Dann A3 Linz Richtung Passau ist zwischen Grenzübergang Suken und Rastplatz Rottal-Ost wegen Bergungsarbeiten gesperrt. Da haben wir 4 Kilometer Stau. Dann habe ich hier die A3 Passau Richtung Linz zwischen Passau Süd und Pocking nach einem Unfall gesperrt. A4 Aachen Richtung Köln ist zwischen Kreuz Köln West und Köln Eiffeltor bis Donnerstag gesperrt. Da wird eine Schrankenanlage aufgebaut. A5 Darmstadt Richtung Frankfurt ist zwischen Frankfurter Kreuz und Frankfurt am Main Flughafen Nord wegen Bauarbeiten bis ungefähr 5 Uhr gesperrt. Die Umleitung ist ausgeschildert. A40 Ruheschnellweg Essen Richtung Dortmund ist zwischen Dreieck Bochum West und Bochum Hamme wegen Bauarbeiten gesperrt. A71 Suhl Richtung Schweinfurt ist zwischen Meiningen Süd und Rentwertshausen wegen Bauarbeiten bis 6 gesperrt. Und A73 Bamberg Richtung Suhl ist zwischen Eisfeld Nord und Schleusingen wegen Wartungsarbeiten bis 7 gesperrt. Die Umleitung ist ausgeschildert. Und hier noch die A96 Lindau Richtung München. Der Kohlebergtunnel ist gesperrt. Da ist auch eine Umleitung für Sie ausgeschildert.
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0: Geht. André Holst kommt, der finale Countdown läuft, dann ist schon Mittwoch.

Einmal Mond und zurück to the moon and back. Savage Garden hier in der ARD nach 23:42 haben wir es. Grüße sind auf dem Weg. Jetzt von unserer Stamm

Dr. Hook, when you're in love with a beautiful woman. Wir haben es 11 Minuten vor 12. Ja, gleich gibt's die Geisterstunde hier in der ARD Nacht, aber ich habe noch einen sehr schönen Song jetzt erstmal. Want to make her happy, Mark. Na, der singt so mit dieser Mischung aus Coolness und Leichtigkeit, die einfach wirkt, als würde er nebenbei noch lächeln. 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

Leute, das war's wieder mal für heute. Ich muss jetzt dringend runterkommen, bevor mein Puls beschließt, ohne mich weiterzumachen. Wenn Sie Lust haben, können wir uns hier in der ARD-Hitnacht morgen wieder hören. Das wäre dann so in gut 10 Minuten, direkt nach den Nachrichten.

Dringende Meldung, da muss ich mal kurz Sascha stören. Achtung in beiden Richtungen auf der A3 Köln-Frankfurt zwischen Kreuz Bonn-Siegburg und Siebengebirge. Da werden Gegenstände auf die Fahrbahn geworfen. Fahren Sie da bitte besonders aufmerksam. Ich wiederhole, in beiden Richtungen auf der A3 Köln-Frankfurt zwischen Kreuz Bonn-Siegburg und Siebengebirge. Da werden Gegenstände auf die Fahrbahn geworfen. Fahren Sie da bitte besonders aufmerksam.

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1: Um 0 Uhr mit Katja Kindermann. Spanien steht im Finale der Fußball-Weltmeisterschaft. Das Team setzte sich im ersten Halbfinale gegen Frankreich mit 2:0 durch. Aus dem ARD-WM-Team Hendrik Lückhoff.
2: Die Spanier hatten das Spiel über weite Strecken im Griff und ließen die sonst so starke Offensive von Top-Favorit Frankreich kaum zur Entfaltung kommen. Oyarzabal traf im ersten Durchgang per Elfmeter. Pedro Porro sorgte in der zweiten Hälfte für den 2:0 Endstand. Es ist das zweite WM-Finale für Spanien. Da geht's entweder gegen England oder Argentinien. Frankreich hat noch die Chance auf Platz 3. Unterdessen rückt ein Engagement von Jürgen Klopp als deutscher Bundestrainer näher. Der Deutsche Fußballbund hat erstmals mit Klopps aktuellem Arbeitgeber gesprochen. Dem Red Bull-Konzern. Ergebnisse wurden nach dem Treffen in München nicht öffentlich.
1: 5 Jahre nach der Flutkatastrophe im Ahrtal ist der Opfer gedacht worden. Beim zentralen Gedenkakt in Bad Neuenahr-Ahrweiler sagt der Kanzler Merz, Deutschland müsse sich besser auf die Folgen des Klimawandels vorbereiten. Und er erinnerte an die Verwundbarkeit des Menschen angesichts von Naturkatastrophen.
3: Sie hier im Ahrtal teilen miteinander Erfahrungen, die unvorstellbar sind. Für die meisten Menschen in unserem Land. Und ich kann auch selbst nur versuchen nachzuempfinden, wie sich das Leben derjenigen verändert, die erleben mussten, was innerhalb weniger Stunden das eigene Zuhause buchstäblich unter den eigenen Füßen davongerissen wird. Die Bilder der Zerstörung, sie erinnern uns daran, wie verletzlich, wie verwundbar wir Menschen sind.
1: Bundeskanzler Merz. Das US-Militär hat nach eigenen Angaben eine neue Angriffswelle auf den Iran gestartet. Das teilte das zuständige Regionalkommando mit. Demnach begann der Angriff um 21 Uhr unserer Zeit. Ziel sei es, die Möglichkeiten des Irans weiter zu schwächen, Attacken auf die Handelsschifffahrt in der Straße von Hormuz auszuüben. US-Präsident Trump hatte die Waffenruhe mit Teheran vergangene Woche für beendet erklärt. Zudem solle die Blockade iranischer Seehäfen wieder beginnen, so Trump. Das russische Militär hat offenbar 3 weitere zivile Frachter im Schwarzen Meer angegriffen. Der Militärgouverneur des Gebiets Odessa erklärte, bei der Attacke sei ein Kapitän ums Leben gekommen, zudem seien 3 Besatzungsmitglieder verletzt. Die Schiffe fuhren demnach unter den Flaggen Tansanias und Liberias. Laut russischen Angaben hatten die Frachter Güter für das ukrainische Militär an Bord. Das waren die Nachrichten. Das Wetter in Deutschland. Meist trocken, im Süden letzte Schauer und Gewitter. Tiefstwerte 21 bis 10 Grad. Tagsüber oft freundlich, im Süden Wolken, Schauer und teilweise kräftige Gewitter. Höchstwerte 23 Grad auf den Nordseeinseln bis 33 Grad in Hessen. Am Donnerstag viel Sonne, Richtung Westen einzelne Schauer und Gewitter, 24 bis 34 Grad. Die Zeit, es ist jetzt 0:03 Uhr.
4: Und nach den Nachrichten wird Zeit für den Blick auf die Straßen. Hier ist der Verkehrsservice in der ARD-Nacht. Hallo an alle unterwegs. Ich habe nochmal die Warnmeldung in beiden Richtungen auf der A3 Köln-Frankfurt. Zwischen Kreuzbonn-Siegburg und Siebengebirge, da werden Gegenstände auf die Fahrbahn geworfen. Fahren Sie damit besonders aufmerksam. Dann die amtliche Unwetterwarnung für Bayern in den Landkreisen Freising, Dachau, Erding, Ebersberg, Fürstenfeldbruck, Mühldorf am Inn sowie Stadt München. Da kommt es aufgrund eines Gewitters aus westlicher Richtung zu starkem Regen von bis zu 30 Litern pro Quadratmeter, Hagel- und Windböen mit Windgeschwindigkeiten bis zu 80 Stundenkilometer. Bitte vermeiden Sie nach Möglichkeit den Aufenthalt im Freien. Weitere Meldungen. A2 Berlin Richtung Hannover zwischen Braunschweig-Wattenbüttel und Himmelerwald. Da gibt es im Augenblick 3 Kilometer Stau wegen Bergungsarbeiten. A3 Linz Richtung Passau ist zwischen Grenzübergang Suben und Rastplatz Rottal-Ost wegen Bauarbeiten gesperrt. Da haben wir 4 Kilometer an Stau. A3 Passau Richtung Linz ist zwischen Passau Süd und Pocking nach einem Unfall gesperrt. A4 Aachen Richtung Köln ist zwischen Kreuz Köln West und Köln Eiffeltor bis Donnerstag gesperrt. Da wird eine Schrankenanlage aufgebaut. A5 Darmstadt Richtung Frankfurt ist zwischen Frankfurter Kreuz und Frankfurt am Main Flughafen Nord wegen Bauarbeiten gesperrt. A14 Leipzig Richtung Nossen ist zwischen Leipzig Ost und Kleinpössner wegen Bergungsarbeiten gesperrt. A40, Ruheschnellweg Essen Richtung Dortmund, ist zwischen Dreieck Bochum-West und Bochum-Hamme wegen Bauarbeiten gesperrt. Da ist eine Umleitung eingerichtet. Dann die A71, Suhl Richtung Schweinfurt, ist zwischen Meiningen Süd und Rentwertshausen wegen Bauarbeiten derzeit gesperrt. Dann die A73, Bamberg Richtung Suhl, ist zwischen Eisfeld Nord und Schleusingen wegen Wartungsarbeiten bis 7 gesperrt. Auch da ist die Umleitung ausgeschildert. Sowie auch auf der A96, Lindau Richtung München, der Kuhlberg-Tunnel ist derzeit gesperrt.
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4: Der Tag geht, André Holst kommt, jetzt haben wir Geisterstunde, also bitte leise sein, denn manche Kollegen schlafen ja am Stehen, ne?

The Day of Pearly Spencer. Was war das für eine Zeit, als diese Musik rauskam, ARD Hitnacht. Wir sind im Jahre 2026 und der Song war 1967 bekannt. So ist das Leben. Die Zeit bleibt nicht stehen und sie geht weiter. Und das wissen jetzt besonders die, die jetzt Geburtstag haben, ne? Am 15. Juli. Das heißt, das Team der ARD Hitnacht wünscht allen Geburtstagskindern des Tages ein neues Lebensjahr voller Abenteuer, Erfolge, Erinnerungen. Und zwar nicht die guten, nicht die peinlichen, sondern nur die richtig besten. Das Team der ARD Hitnacht schickt allen Geburtstagskindern 365 Tage Glück, Liebe, Lachen und Gesundheit. Und falls das nicht reicht, dann legen wir noch einen Kaffee und vor allem gute Musik obendrauf jetzt mit Erasure. A little respect für die Geburtstagskinder des Tages.

Spät nachts, 10:50 haben wir es mittlerweile. Und ich habe da einmal die E-Mail genannt, ard-hitnacht@mdr.de, und sie mailen schon ganz gewaltig. Da habe ich mich gefreut, dass Anne zum Beispiel sich gemeldet hat aus Hallbergmoos. Ganz herzliche Grüße zurück an dieser Stelle. Und ich habe natürlich auch Post gekriegt, hier im per Formular. Einfach mal über die Webpage, dann funktioniert das auch. Und zwar von Klaus aus München. Grüße gehen in den Süden, und auch wir haben natürlich die Unwetter im Blick, ganz klar. Rudi genauso, danke an dieser Stelle. Und dass Dirk Opitz umgezogen ist, finde ich auch klasse. Jetzt ist er in Facher zu erreichen, und Birgit Klimm ist ebenfalls dabei. Ihr gefällt die Musik ganz besonders, und sie ist noch auf Heimfahrt. Also Yogi und Gitti, sie lieben die Musik in der ARD-Hitnacht, sind mit dem Auto unterwegs und fahren über die Straßen durchs Land. Ja, und ich gucke da, wen haben wir da? Gunther Schneider zum Beispiel, schreibt, wir sind gerade von Gommern, Sachsen-Anhalt, zurück im Westerwald angekommen. Das war bestimmt eine tolle und vor allem lange Fahrt. Und er bedankt sich ganz herzlich bei seiner Frau Simone, die in der vergangenen Woche einfach mal mit ihm eine richtig tolle Zeit hatte. Küsschen vielleicht an dieser Stelle. Bitte schön, das ist ihre Sache. Ich halte mich da raus. Und schönen guten Abend als Betthupferl sozusagen. Hupferl, sagt man, Betthupferl. Da ist ein Gruß gekommen von Raimund. Hab mich auch ganz herzlich darüber gefreut. Und zu guter Letzt, last but not least, so heißt das immer so schön, da habe ich noch einen Gruß, der eingekommen ist, und zwar von Jamie aus Hamburg. Moin, moin in Norden. Lässt gerade das Radio laufen, grüßt alle Nachteulen, kann nicht schlafen und ist auf jeden Fall dabei. Und ich freue mich, dass Sie dabei sind und hören, und auch wenn Sie ein bisschen was zu mailen haben, ard-hitnacht@mdr.de.

0: Der Verkehrsservice hier in der ARD-Nacht um 0.30 Uhr gleich. Ich habe eine Meldung von der A2 Berlin Richtung Hannover. Zwischen Braunschweig-Wartenbüttel und Hemeler Wald gibt es 3 Kilometer Stau wegen Bergungsarbeiten. A3 Linz Richtung Passau ist zwischen Grenzübergang Suben und Rastplatz Rottal-Ost wegen Bergungsarbeiten gesperrt. Da haben wir 4 Kilometer Stau. A3 Passau Richtung Linz ist zwischen Passau-Süd und Pocking nach einem Unfall gesperrt. A4 Aachen Richtung Köln ist zwischen Kreuz Köln-West und Köln-Eifel Tor bis Donnerstag gesperrt, da wird die Schrankenanlage aufgebaut. A5 Darmstadt Richtung Frankfurt ist zwischen Frankfurt-Kreuz und Frankfurt am Main Flughafen Nord wegen Bauarbeiten bis ca. 5 Uhr gesperrt. Die A40 Ruheschnellweg Essen Richtung Dortmund ist zwischen Dreieck Bochum-West und Bochum-Hemme wegen Bauarbeiten gesperrt. Und A71 Suhl Richtung Schweinfurt ist zwischen Meiningen-Süd und Rentwertshausen wegen Bauarbeiten bis 6 gesperrt. A73 Bamberg Richtung Suhl ist zwischen Eisfeld Nord und Schleusingen wegen Wartungsarbeiten bis 7 gesperrt und A96 Lindau Richtung München, der Kuhlbergtunnel ist gesperrt. Auch da ist für Sie eine Umleitung ausgeschildert.
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0: Ich bin André Holst, feiere jetzt das Bergfest, denn jetzt ist Mittwoch und es wird ein toller Tag. Darauf eine Hymne auf die Ohren mit Lionel Richie, My Destiny.

Hallihallo, ARD-Hitnacht, 0.39 Uhr haben wir es. Ein Gruß ist wieder reingekommen per Mail ard-hitnacht@mdr.de. Das landet hier direkt auf meinem Computer. Sabine hat geschrieben, sie hört uns in Binz auf Rügen. Ferien an der Ostsee, das was Feines. Ob Ferienwelle oder was wir auch immer schon an der Ostsee feiern konnten. Von Flensburg runter bis Rügen und Hiddensee. Es ist einfach eine schöne Zeit, wenn man dann das Meer genießen kann und wenn man einfach mal 5 Grad sein lassen kann. Sommerferien, das sind die Wochen, in denen der Alltag mal Urlaub spielt. Ne? Alles wird leichter, heller, ein bisschen unvernünftig. Vielleicht auch manche Dinge, die nach Sonne riechen, kleine Ausflüge, spätes Eis, Seemomente und am Abend ein Glas frischen Weißwein oder ein Rotwein, Bierchen am Strand, alles ist drin. Man sollte sich mindestens einen Tag gönnen, an dem man dann einfach nur existiert. Ich weiß ja nicht, was Sie in diesen schönsten Wochen des Jahres machen. Wenn Sie Lust haben, schreiben Sie es mir gern. ard-hitnacht@mdr.de und wir hier im Radio liefern auf jeden Fall den Soundtrack dafür.

die Gruppe aber hier in der ARD Nacht. Steven hat geschrieben, wünsche allseits gut Holst. Großes Dankeschön an dieser Stelle. Und Bernd, der freut sich auch, denn er ist ebenfalls dabei am Arbeiten in dieser Nacht. Und das ist purer Luxus. Ne? Martin schreibt, ich bin in Kanada im Urlaub. Morgen geht's dann wieder nach Hause, dann sind 25 wunderschöne Tage rum. Ich habe euch jeden Tag gehört und darum sage ich heute zum letzten Mal liebe Grüße aus Kanada, wünscht euch der Martin aus dem Ruhrgebiet. Und Micha und Enrico, die beiden sind ganz fleißig, und zwar beim Rettungsdienst der Hanse und Universitätsstadt Rostock sind sie tätig. Und sie hören im Norden, in Mecklenburg-Vorpommern, die ARD-Hitnacht. Finde ich ganz gut, ihr habt einen tollen Geschmack. Und ich wünsche euch, klingt zwar ein bisschen dämlich, wenig Einsätze, dass die Nacht ruhig verläuft. Aber ich finde es schön, dass ihr da seid und aufpasst. Denn wenn was ist, dann seid ihr herausgefordert. Ich mache ein bisschen Musi, jetzt Feel the Still.

Ja, neuer Tag, ne? Mittwoch im Sommermonat Juli, ARD-Hitnacht. Ich meine, viele Menschen empfinden ja den Mittwoch als so eine Art Wendepunkt, ne? Die Hälfte ist geschafft, die zweite Hälfte liegt vor einem und der Mittwoch ist der Moment, in dem die Woche vielleicht ein bisschen lächelt und sagt, komm, wir schaffen den Rest auch noch. Schaffen wir auch, denn wir haben jetzt noch ein bisschen Musi, dann die Nachrichten und ich freue mich dann auf die nächste Stunde mit Ihnen hier in der ARD-Hitnacht. I've been in love before. The Cutting Crew jetzt hier in der ARD-Hitnacht.

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1: Um 1 Uhr mit Katja Kindermann. Spanien steht im Finale der Fußball-Weltmeisterschaft. Das Team setzte sich im ersten Halbfinale gegen Frankreich mit 2:0 durch. Aus dem ARD-WM-Team Hendrik Lückhoff.
2: Die Spanier hatten das Spiel über weite Strecken im Griff und ließen die sonst so starke Offensive von Top-Favorit Frankreich kaum zur Entfaltung kommen. Oyarzabal traf im ersten Durchgang per Elfmeter. Pedro Porro sorgte in der zweiten Hälfte für den 2:0 Endstand. Es ist das zweite WM-Finale für Spanien. Da geht's entweder gegen England oder Argentinien. Frankreich hat noch die Chance auf Platz 3. Unterdessen rückt ein Engagement von Jürgen Klopp als deutscher Bundestrainer näher. Der Deutsche Fußballbund hat erstmals mit Klopps aktuellem Arbeitgeber gesprochen, dem Red Bull-Konzern. Ergebnisse wurden nach dem Treffen in München nicht öffentlich.
1: Das US-Militär hat nach eigenen Angaben eine neue Angriffswelle auf den Iran gestartet. Das teilte das zuständige Regionalkommando mit. Demnach begann der Angriff gegen 21 Uhr unserer Zeit. Ziel sei es, die Möglichkeiten des Irans weiter zu schwächen, Attacken auf die Handelsschifffahrt in der Straße von Hormuz auszuüben. US-Präsident Trump hatte die Waffenruhe mit Teheran vergangene Woche für beendet erklärt. Zudem solle die Blockade iranischer Seehäfen wieder beginnen, so Trump. Der rheinland-pfälzische Ministerpräsident Schnieder hat sich für staatliches Versagen bei der Flutkatastrophe im Ahrtal vor 5 Jahren entschuldigt. An der Gedenkveranstaltung auf dem Marktplatz in Ahrweiler nahm auch Bundeskanzler Merz teil. Aus Bad Neuenahr, Ahrweiler, Lea Vasiliades.
3: Während seiner Rede sagte Ministerpräsident Gordon Schnieder, der Staat habe sein Versprechen, die Menschen zu schützen, damals nicht eingehalten. Dafür bat er die Betroffenen im Ahrtal um Entschuldigung. Auch für Bundeskanzler Friedrich Merz sei es ein Auftrag, die Menschen im Land zu schützen. Kein Mensch, keine Stadt, keine Region solle in diesem Land allein bleiben mit der Furcht vor Katastrophen und Naturgewalten, so der Kanzler. Die Flutkatastrophe vor 5 Jahren hat nicht nur das Ahrtal hart getroffen. Insgesamt sind in Rheinland-Pfalz und Nordrhein-Westfalen mehr als 180 Menschen gestorben.
1: Das vom Bund geplante Abschiebeterminal am Münchner Flughafen hat eine entscheidende Hürde genommen. Der Aufsichtsrat der Flughafengesellschaft machte per Mehrheitsentscheidung den Weg für das Projekt frei. Zugleich wurde betont, dass das Gebäude ausschließlich von der Bundespolizei genutzt werden solle. Mit dem eigenen Abschiebeterminal will der Bund die Zahl der Abschiebungen deutlich erhöhen. Flüchtlings- und andere Organisationen sind strikt gegen das Vorhaben. Das waren die Nachrichten. Das Wetter in Deutschland. Meist trocken, im Süden letzte Schauer und Gewitter. Tiefstwerte 21 bis 10 Grad. Tagsüber oft freundlich, im Süden Wolken, Schauer und teilweise kräftige Gewitter. Höchstwerte 23 Grad auf den Nordseeinseln bis 33 Grad in Hessen. Am Donnerstag viel Sonne, Richtung Westen einzelne Schauer und Gewitter, 24 bis 34 Grad. Es ist jetzt 1:03 Uhr.
4: Nach den Nachrichten wird Zeit für den Blick auf das Geschehen auf den Straßen. Hier ist der Verkehrsservice in der ARD Nacht. Hallo an alle unterwegs. A2, das ist die Strecke Berlin Richtung Hannover zwischen Braunschweig, Wattenbüttel und Himmelerwald. Da gibt es 3 Kilometer Stau wegen Bergungsarbeiten. A3 Linz Richtung Passau ist zwischen Grenzübergang Suben und Passau Süd wegen Bergungsarbeiten gesperrt. Da haben wir auch Stau. A3 Passau Richtung Linz ist zwischen Passau Süd und Pocking nach einem Unfall gesperrt. A4 Aachen Richtung Köln ist zwischen Köln, Kreuz Köln West und Köln Eiffeltor bis Donnerstag noch gesperrt. A5 Darmstadt Richtung Frankfurt ist zwischen Frankfurter Kreuz und Frankfurt am Main Flughafen Nord wegen Bauarbeiten bis 5 gesperrt. Die Umleitung ist ausgeschildert. A40 Ruheschnellweg Essen Richtung Dortmund ist zwischen Dreieck Bochum West und Bochum Hamme wegen Bauarbeiten gesperrt. A71 Suhl Richtung Schweinfurt ist zwischen Meiningen Süd und Rentwertshausen wegen Bauarbeiten gesperrt. A73 Bamberg Richtung Suhl ist zwischen Eisfeld Nord und Schleusingen wegen Wartungsarbeiten bis 7 Uhr gesperrt. Und A96 Lindau Richtung München. Der Kohlberg-Tunnel ist gesperrt. Auch da ist eine Umleitung für Sie ausgeschildert.
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4: Survivor, Eye of the Tiger. Oh, ich denke da immer an Sylvester Stallone. Coole Filme gewesen, aber der Song hat es in sich.

Hey there, Delilah. Hey, hier ist die ARD-Nacht. Wir haben es 12:01 und ich möchte jetzt ein bisschen den Balladenladen aufmachen. Aber da steckt nicht einfach eine Ballade drin jetzt, da steckt ganz viel Gefühl drin. Erschreckend tiefes Gefühl. Tears in Heaven, ne? Tears in Heaven, Eric Clapton, der Klassiker. Berührt so viele Menschen, weil es ein seltenes Beispiel dafür ist, die persönliche Tragödie in zeitlose Kunst verwandelt wurde. Ehrlich, schlicht und ganz ohne Pathos.

0: Mitten in der Nacht, wir haben schon 2:10, ARD Nacht. Und das Besondere, wenn man vielleicht mit Menschen zusammen ist, man kann sich ein bisschen unterhalten, denn nächtliche Gespräche haben ja auch noch eine ganz besondere Tiefe. Es ist ein bisschen blöd, wenn man allein mit dem Auto durch die Gegend fährt, aber da kann man das Radio hören, da hört man die ARD Nacht. Und was haben wir hier? Kunst, Musik, ich weiß nicht, welche Songs Sie durchs Leben begleitet haben und wie Sie Ihre Sommermomente im Augenblick sehen, aber wenn Sie mir eine Mail schreiben möchten, können Sie das gerne tun. ard-hitnacht@mdr.de.
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Da muss ich leider mal drauf sappeln, denn es ist ein Falschfahrer unterwegs. Vorsicht bitte auf der A45 Dortmund-Hagen zwischen Kreuz Dortmund-West und Westhofener Kreuz. Da kommt Ihnen ein Falschfahrer entgegen. Fahren Sie bitte äußerst rechts und überholen Sie nicht. Auf der A45 Dortmund-Hagen zwischen Kreuz Dortmund-West und Westhofener Kreuz, da ist ein Falschfahrer unterwegs. Vorsicht bitte in beiden Richtungen.

bisschen Musik made in Germany in der ARD-Nacht. Und ich habe gerade eine Mail gekriegt von Markus. Großes Dankeschön. Und er fragt mich, wie es mir geht. Und vor allen Dingen, was ich meine zum Spiel Spanien. Ne? Das 2:0 gegen Frankreich. Ja, was soll ich dazu sagen? Ich meine, ich freue mich natürlich. Großes Dankeschön für die Nachfrage. Herzliche Grüße nach Meitingen bei Augsburg. Und zum Spiel kann ich nur sagen, ne, wenn du das Spiel Spanien gegen Frankreich betrachtest, dann war das für mich ein typisches Beispiel dafür, warum Spanien oft zu den Turnierfavoriten gehört. Die haben in den letzten Jahren immer wieder so eine Mischung gefunden aus starkem Ballbesitz, technisch hervorragenden Spielern und gleichzeitig deutlich mehr Tempo als früher. Besonders beeindruckend finde ich, dass Spanien ja mittlerweile nicht nur schön spielt, sondern auch sehr effizient geworden ist. Ne. Gegen Frankreich braucht man schließlich eine Menge Qualität, um zu gewinnen. Frankreich ist zwar oft die individuell starke Mannschaft mit den besonderen Einzelspielern, aber wenn Spanien sein Passspiel so durchbringt, wie wir es erlebt haben, da kann es für jede andere Mannschaft schwer werden. Und als Fußballfan kann ich nur sagen, ein 2:0 gegen Frankreich ist ja immer ein Ausrufungszeichen.

0: Die ARD-Nacht mit dem Blick auf die Straßen. Erstmal die gute Nachricht, Entwarnung für die A45 Dortmund-Hagen. Kein Falschfahrer mehr zwischen Kreuz Dortmund-West und Westhofener Kreuz. Da haben Sie wieder freie Fahrt. Dann an dieser Stelle nochmal die amtliche Unwetterwarnung für den Südwesten Bayerns in den Landkreisen Weilheim-Schongau. Dann Ostallgäu, dann Kreis Landsberg am Lech. Da kommt es aufgrund von Gewittern zu orkanartigen Böen mit Geschwindigkeiten von bis zu 110 Kilometer, starken Regen bis zu 30 Litern pro Quadratmeter und Hagel in einer Größe von bis zu 3 Zentimeter. Das heißt also, nach Möglichkeit vermeiden Sie einfach den Aufenthalt im Freien. Weitere Meldungen kann ich Ihnen mit auf den Weg geben. A2 Berlin Richtung Hannover zwischen Braunschweig-Wattenbüttel und Hemelerwald 2 Kilometer Stau wegen Bergungsarbeiten. A3 Linz Richtung Passau zwischen Grenzübergang Suben und Passau Süd wegen Bergungsarbeiten gesperrt. Da staut es sich. A3 Passau Richtung Linz ist zwischen Passau Süd und Pocking nach einem Unfall gesperrt. A4 Aachen Richtung Köln ist zwischen Kreuz Köln West und Köln Eiffeltor bis Donnerstag gesperrt. A5 Darmstadt Richtung Frankfurt ist zwischen Frankfurter Kreuz und Frankfurt am Main Flughafen Nord wegen Bauarbeiten bis 5 gesperrt. A40 Ruheschnellweg Essen Richtung Dortmund ist zwischen Dreieck Bochum West und Bochum Hamme wegen Bauarbeiten gesperrt. A71 Suhl Richtung Schweinfurt ist zwischen Meiningen Süd und Rentwertshausen wegen Bauarbeiten bis 6 gesperrt. Und die A73 Bamberg Richtung Suhl ist zwischen Eisfeld und Nord und Schleusingen wegen Wartungsarbeiten bis 7 gesperrt.
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0: Heute mit André Holst. Ich grüße Sie.

Ja, Markus hat gerade hier eine Mail geschrieben. Grüßt alle, die in der Nachtschicht sind, die den Laden am Laufen halten. Alle Nachthörer werden von Markus aus Frankfurt am Main gegrüßt. Und Paul hat sich auch gemeldet. Der arbeitet nachts des Öfteren, hört immer die ARD-Hitnacht und grüßt alle, die nachts, genau wie er, nicht schlafen können. So, und heute am 15. Juli, neuer Tag, da sind ja auch jede Menge Geburtstagskinder des Tages, Krebse. Und ich habe festgestellt, Krebse sind spannende Menschen. Die sind besonders das Sternzeichen, ja, was kann man dazu sagen? Das Sternzeichen, das Gefühle nicht nur hat, sondern auch als Nahkampfdisziplin betreibt. Das kann man sagen, ja. Krebse sind Kämpfer, ne? Sie sind loyal, aber wehe, jemand enttäuscht sie. Dann verwandeln sie sich in so eine Art Mischung aus Sherlock Holmes und einem emotionalen Presslufthammer.

Three Degrees. When will I see you again? Ganz ehrlich, bei diesen Stimmen, da wird selbst der Mittwoch schön und hofft auf ein Wiedersehen. Wir hoffen auf einen schönen Tag, Mittwoch, jetzt 15. Juli. Der neue Tag ist eine Stunde und 50 Minuten jung. Ich habe festgestellt, dass viele Menschen unterwegs sind und es wimmelt geradezu von lieben Menschen, die uns rund um die Uhr und besonders auch nachts versorgen, die wach sind und für uns da sind. Krankenschwestern, Ärzte, Not- und Rettungsdienste, Wachleute und natürlich auch die Polizei. Ganz herzliche Grüße an alle da draußen.

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1: Um 2 Uhr mit Katja Kindermann. Spanien steht im Finale der Fußball-Weltmeisterschaft. Das Team setzte sich im ersten Halbfinale gegen Frankreich mit 2:0 durch. Aus dem ARD-WM-Team Hendrik Lückhoff.
2: Die Spanier hatten das Spiel über weite Strecken im Griff und ließen die sonst so starke Offensive von Top-Favorit Frankreich kaum zur Entfaltung kommen. Oyarzabal traf im ersten Durchgang per Elfmeter. Pedro Porro sorgte in der zweiten Hälfte für den 2:0 Endstand. Es ist das zweite WM-Finale für Spanien. Da geht's entweder gegen England oder Argentinien. Frankreich hat noch die Chance auf Platz 3.
1: 5 Jahre nach der Flutkatastrophe im Ahrtal ist der Opfer gedacht worden. Beim zentralen Gedenkakt in Bad Neuenahr-Ahrweiler sagte Kanzler Merz, Deutschland müsse sich besser auf die Folgen des Klimawandels vorbereiten. Und er erinnerte an die Verwundbarkeit des Menschen angesichts von Naturkatastrophen.
3: Sie hier im Ahrtal teilen miteinander Erfahrungen, die unvorstellbar sind für die meisten Menschen in unserem Land. Und ich kann auch selbst nur versuchen nachzuempfinden, wie sich das Leben derjenigen verändert, die erleben mussten, was innerhalb weniger Stunden das eigene Zuhause buchstäblich unter den eigenen Füßen davongerissen wird. Die Bilder der Zerstörung, sie erinnern uns daran, wie verletzlich, wie verwundbar wir Menschen sind.
1: Bundeskanzler Merz. Das US-Militär hat nach eigenen Angaben eine neue Angriffswelle auf den Iran gestartet. Das teilte das zuständige Regionalkommando mit. Demnach begann der Angriff gegen 21 Uhr unserer Zeit. Ziel sei es, die Möglichkeiten des Irans weiter zu schwächen, Attacken auf die Handelsschifffahrt in der Straße von Hormus auszuüben. US-Präsident Trump hatte die Waffenruhe mit Teheran vergangene Woche für beendet erklärt. Zudem solle die Blockade iranischer Seehäfen wieder beginnen, so Trump. Ein Astronaut aus den USA und 2 russische Kosmonauten sind am Abend sicher an der Internationalen Raumstation angedockt. Nach dem Start der Soyuz-Kapsel vom Weltraumbahnhof Baikonur in Kasachstan erreichte das Raumschiff die ISS planmäßig 3 Stunden später. Die 9 Crewmitglieder sollen dort 8 Monate verbringen. Insgesamt sind damit nun 10 Besatzungsmitglieder an Bord der ISS. Laut russischer Nachrichtenagentur TASS wurde zudem eine Verlängerung der Kooperation zwischen den USA und Russland bei der Internationalen Raumstation beschlossen. Beide wollen bis 2030 zusammenarbeiten. Das waren die Nachrichten. Das Wetter in Deutschland. Meist trocken, im Süden letzte Schauer und Gewitter. Tiefstwerte 21 bis 10 Grad. Am Tage oft sonnig, später im Süden Wolken, etwas Regen und teils kräftige Gewitter. Die Temperaturen 23 Grad. An den Nordseeinseln bis 33 Grad in Hessen. Die Zeit, es ist jetzt 2:03 Uhr.
4: Hier ist der Verkehrsservice in der ARD-Hitnacht. Hallo an alle unterwegs. Eine amtliche Unwetterwarnung, denn habe ich hier noch für den Osten Sachsens, und zwar in den Landkreisen Görlitz und Bautzen. Da treten örtlich Gewitter mit starkem Regen mit bis zu 60 Litern pro Quadratmeter in 6 Stunden und Windböen mit Windgeschwindigkeiten bis zu 60 Stundenkilometer auf. Vermeiden Sie nach Möglichkeit den Aufenthalt im Freien. Weitere Meldungen. A2 Richtung Hannover zwischen Braunschweig Wartenbüttel und Hemeler Wald, 2 Kilometer Stau wegen Bergungsarbeiten. A4 Aachen Richtung Köln zwischen Kreuz Köln West und Köln Eiffeltor bis Donnerstag gesperrt. A5 Darmstadt Richtung Frankfurt ist zwischen Frankfurter Kreuz und Frankfurter Main Flughafen Nord wegen Bauarbeiten bis 5 gesperrt. A40 Ruhrschnellweg Essen Richtung Dortmund ist zwischen Dreieck Bochum West und Bochum Hamme wegen Bauarbeiten gesperrt. A71 Suhl Richtung Schweinfurt ist zwischen Meiningen Süd und Renn Wertshausen wegen Bauarbeiten gesperrt und die A73 Bamberg Richtung Suhl ist zwischen Eisfeld Nord und Schleusingen wegen Wartungsarbeiten bis 7 Uhr gesperrt.
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4: Neue Stunde, neue Runde in der ARD-Hitnacht vom MDR aus Magdeburg. Ich bin André Holst und Sie hören das Radio, das Sie begleitet, wenn der Tag schon längst aufgegeben hat.